0: sorgt. Und unser heutiges Thema, und das überrascht mich selbst, haben wir, also habe ich in den letzten 15 Jahren nicht einmal mit euch wirklich als Thema angesprochen. Heute Abend reden wir über introvertiert gegen oder versus extrovertiert und natürlich auch dazwischen. Heute möchte ich nämlich ganz gerne von euch wissen, wo sortiert ihr euch ein und woran macht ihr das eigentlich fest? Und ja, wie sehr kann man das eigentlich beeinflussen? Sagt man einfach, ja, ich bin halt introvertiert oder ich bin halt extrovertiert oder ich bin halt irgendwie beides, je nach Phase, je nach Stimmung. Lasst uns darüber heute Abend mal sprechen und vielleicht ergeben sich da auch interessante Geschichten, die ihr selbst so erlebt habt. Kostenlos vom Handy, vom Festnetz die Nummer zu mir ins Studio. Also mit Sicherheit haben wir das mal angesprochen irgendwann in den letzten 15 Jahren, aber ich habe extra nachgeschaut, es gab kein einziges Mal das Thema introvertiert, extrovertiert. Dabei, ja, also das betrifft uns ja alle, mehr oder weniger, nicht wahr? Und deswegen interessiert es mich, welche Erfahrungen ihr da gesammelt habt. Online könnt ihr natürlich auch mitmachen, Thema ist gepostet auf Instagram und auf Facebook und gerne auch mitmachen in unserem WhatsApp-Kanal. Den Link dazu findet ihr ebenfalls auf Instagram und Facebook. Einfach mal reinklicken. So, heute gibt es übrigens zwei Fragen zum Anklicken und eine Frage. Naja, drei Fragen zum Anklicken sehe ich gerade. Okay, also heute ist es einfach. Heute müsst ihr nicht so viel denken, einfach euch nur entscheiden. Und dann schauen wir uns das Ergebnis um 12:45 an. Jetzt geht's in die erste Leitung und da ruft heute wer an mit der Endziffer 2. Guten Abend, wer hat die Endziffer 2? Ja. Hallo, hallo.
1: Hallo, wer Daniel.
0: Dann? Ja, wer ist denn da? Ui, hallo Daniel und aufgelegt. Kannst gerne nochmal anrufen. Wen haben wir dran mit der Endziffer 5?
2: Hallo.
0: Ja, wer ist denn da?
2: Hallo.
0: Hallo, hallo. Mit wem spreche ich?
2: Mit Herr Vierleiter.
0: Was, wie darf ich dich nennen?
2: Roman.
0: Roman, grüß dich. Roman, woher bist du? Aus welcher Ecke rufst du an?
2: Ich rufe aus Rheinland-Pfalz an.
0: Rheinland-Pfalz. Eher oben, unten, links, rechts?
2: Aus Bruchmühlbach.
0: Bruchmühlbach, ah, schön. Ja, schön, dass du da bist. Heute zum Thema introvertiert, extrovertiert oder dazwischen. Wo siehst du dich? Was bist du, Roman?
2: Also zwischendurch, mal so, in meinem Leben läuft es in letzter Zeit nicht so ganz bunt. Keine Ahnung, also ich habe Probleme mit Polizei in letzter Zeit und hier ist sowieso das mit dem Gesetz ziemlich hart. Ich versuche, deutsche Pass zu bekommen und so alltägliche Dinge halt. Bin auch schon Vater und 35 Jahre.
0: Mhm. Naja. Also gerade machst du eine turbulente Zeit durch, ja, bei dir?
2: Fühlt sich so an, obwohl ich ein Altenpfleger bin, schon seit über 12 Jahren.
0: Aha.
2: Habe auch gelernt, Bäcker und Koch in meiner guten Zeiten, also wo ich noch jung war, so zwischen 18 und 28 Jahren.
0: Ja. Ja, so, und jetzt hast du ja schon gesagt, also wenn ich jetzt nicht falsch verstanden habe, du bist introvertiert und extrovertiert, also beides irgendwie ein bisschen.
2: Also, da sagt man normalerweise auch non-binär oder erwacht.
0: Erwacht nennst du das? Okay. Wie kommst du darauf, dass du, also wie kommst du darauf, dass du ja introvertiert und extrovertiert bist? Woran machst du das fest? An welchen Alltagssituationen machst du das fest, dass du da beides irgendwie hast?
2: So wie, als ob ein Hase rumspringt. Keine Ahnung, ob man das versteht, vielleicht mental oder wissenschaftlich gesehen oder irgendwie sonst noch, als ob immer wieder alles hochgeht, untergeht und sich immer wieder neu entfaltet.
0: Okay. Was für Zustände sind das? Wann hast du diese Zustände? Ist das oft der Fall?
2: Nicht so oft, aber oft ist es halt der Fall, dass zum Beispiel mich hat in letzter Zeit ziemlich oft die Polizei angehalten, nachdem problematischer Fall entstanden ist, nachdem ich halt von Polizei durch einen sonderbaren Zufall halt, ich habe nicht sie getreten, aber wurde tatsächlich aufs Gesicht gelegt, mir wurden tatsächlich vorher Handschellen angelegt und naja, Ich arbeite seit, wie gesagt, 12 Jahren Pflege. Ich habe nie was verbrochen, habe immer was getan für das Leben und habe gelebt tatsächlich als ein anständiger Bürger. Ich trinke zwar Bier, aber nicht mehr, trotz dass ich Ausländer bin und man sagt, dass alle trinken und sowas, weißt du, oder irgendwas halt in diese Richtung. Nein, ordentlich, ich will halt Deutscher werden und keine Ahnung, wie ich das nennen soll. Vielleicht hast du für mich einen Tipp oder einen Gedanken.
0: Ich habe viele Fragen. Ich würde zum Beispiel gerne wissen, wie bist du denn jetzt mit dem Gesetz in Konflikt gekommen? Und was hat das jetzt mit deiner intro- und extrovertierten Seite zu tun? Warst du da extrovertiert oder wie kam es dazu? Also was hat das jetzt damit zu tun? Das musst du mir mal erklären.
2: Introvertiert, und zwar in dem Punkt, ohne was zu machen, hat man tatsächlich einen Zustand, von dem man das nicht steuern kann.
0: Nicht was steuern kann? Also wie bist du mit dem Gesetz in Konflikt gekommen? Das muss ja irgendwie muss es ja passiert sein. Das ist ja nicht ohne.
2: Ich rauche halt Cannabis. Aber auf Rezept und alles legal.
0: Du rauchst Cannabis, okay. Alles ja. Legal, dann kann das ja schon mal nicht der Grund sein, warum sie dich verhaftet haben. Aber was ist dann passiert?
2: Auf offener Straße.
0: Bitte?
2: Auf offener Straße halt, einfach unterwegs. Naja, vielleicht passt das jetzt hier vielleicht auch nicht so ganz.
0: Ich weiß es nicht. Ich versuche ja zu verstehen, warum du das zu dem heutigen Thema erzählst. Ob es da eine Verbindung gibt oder ob du einfach nur deine Geschichte erzählen möchtest.
2: Nee, extrovertiert und introvertiert. Zum Beispiel in dieser Welt, auf diesem Planeten gibt es tatsächlich einige Momente und dann wiederum Momente, die tatsächlich nicht zusammenpassen. Deswegen das mit dem extrovertiert und introvertiert ist ein seltsames Thema.
0: Okay. Glaubst du, man kann das beeinflussen, wie sehr man intro- und extrovertiert ist?
2: Auf jeden Fall.
0: Wie kann man das beeinflussen? Wie funktioniert das? Wie geht das?
2: Zum Beispiel, man fängt an mit seinem eigenen Ich. Wenn zum Beispiel zu Hause bei einem sauber ist, fängt es schon das Ganze an, dass die anderen Menschen, wenn sie dich zum Beispiel besuchen, ganz anders dich wahrnehmen, wie du dich vielleicht im Leben gibst. Vielleicht hast du unangenehmen Körpergeruch oder siehst du irgendwie komisch aus. Aber in diesem Leben gibt es halt immer so.
0: Naja, aber ich verstehe, was du meinst, aber meinst du nicht auch, es gibt da vielleicht doch, ja doch, ist das nochmal was ganz anderes, ob jemand ordnungsliebend ist oder chaotisch? Ich meine, ich könnte mir gut vorstellen, dass es jemand gibt, der oder die introvertiert ist und da ist zu Hause Chaos und dann gibt es vielleicht aber auch Introvertierte, da ist Ordnung zu Hause. Also ich sehe da jetzt nicht unbedingt die Verbindung zwischen introvertiert und extrovertiert.
2: Na gut, vielleicht hat jemand einen anderen besseren Beispiel. Gute Nacht euch allen.
0: Du möchtest okay. Gehen. Roman, dann schönen Abend dir. Bis bald. Mach's gut. Tschüss. So, ihr dürft anrufen vom Handy und vom Festnetz die Nummer zu mir. Introvertiert und extrovertiert. Was seid ihr? Wo sortiert ihr euch ein? Vielleicht sagt ihr auch, ich bin irgendwo in der Mitte oder ich bin eher introvertiert oder eher extrovertiert. Woran macht ihr das fest? Und wie sehr kann man das eigentlich beeinflussen? Ich habe in der Vergangenheit auf jeden Fall schon mal Geschichten gehört, in denen Leute gesagt haben, dass sie früher beispielsweise extrem introvertiert waren und dann durch ihren Job beispielsweise, einen Job, in dem sie vor einer größeren Menschenmenge stehen mussten, Vorträge halten mussten, Personal führen mussten und dann sind sie so rausgekommen aus ihrer introvertierten, ich will es nicht sagen Phase, aber aus diesem introvertierten Modus, nenne ich es mal, und sind extrovertierter geworden. Vielleicht nicht zu 100%, aber ein bisschen. So, wir wollen mal gucken, wen wir in der nächsten Leitung haben. Schauen wir doch mal, da ist wer mit der Endziffer 00. Guten Abend.
1: Ja, moin.
0: Ja, moin, wer da?
1: Kevin.
0: Kevin, woher bist du? Aus welcher Ecke?
1: Aus Köln.
0: Ecke Köln, schön, freue mich. Ja, was bist du? Introvertiert, extrovertiert, irgendwas dazwischen?
1: Extrovertiert.
0: Extrovertiert bist du. Okay. Ja. Wie macht sich das bemerkbar bei dir?
1: Ich habe kein Problem damit, auf Leute zuzugehen oder irgendwas zu fragen oder Leute kennenzulernen. Da bin ich sehr offen.
0: Leute ansprechen, auf Leute zugehen, für dich ja. Kein Problem.
1: Richtig.
0: Ist das Einzige, wo du sagst, da macht sich das bei mir bemerkbar? Oder merkt man das, würden deine Freunde sagen, ja, können wir auch noch weitere Geschichten von Kevin erzählen?
1: ich habe kein Schamgefühl.
0: Oh, das habe ich mir fast schon gedacht, dass das jetzt kommt, wenn ich die Freunde frage.
1: Mir ist eigentlich alles egal. Also auch was Leute bei mich denken oder wenn die sagen, oh, der ist aber laut oder guck mal, wie der sich da benimmt, das ist mir egal. Ich bin so, wie ich bin und da bleibt doch so.

0: bleibt doch so.
1: Du hast kein Schamgefühl, sagst du? Gar
0: Nein.
1: nicht?
0: Nein.
1: Null? Na komm, Null. Ein bisschen hast du schon, oder nicht?
0: Nö.
1: Ist es dir unangenehm, wenn jemand sagt, Kevin, dein Hosenstall ist noch offen?
0: Nö, du sagst ja, der muss unten frische Luft bekommen, der macht schon zu.
1: Wenn jemand sagt, Kevin, dir hängt ein Popel aus der Nase.
0: Dann nimmst du ein Taschentuch und machst schon weg.
1: Also, dich bringt nichts aus der Ruhe.
0: Nee, gar nichts.
1: Bleibst da tief. War das schon immer so? Oder hast du dir das irgendwie, hast du das gelernt?
0: Doch, das kommt dann durch jahrelang durch die Freiwillige Feuerwehr, durch das technische Hilfswerk, auch durch die Arbeit viel, aber ich bin da sehr, sehr entspannt drin in solchen Situationen.
1: Was hat denn die Freiwillige Feuerwehr damit zu tun?
0: Naja, unter Stresssituationen muss man auch ruhig bleiben. Man kommt in Wohnungen rein oder in Häuser rein, wo man sich selber nicht auskennt, wo man Leute retten muss. Die haben auch nichts an, denen hilft man ja dann. Also dann sollte man auch kein Schamgefühl haben, Leute anzufassen oder Leuten irgendwie zu helfen.
1: Ah, okay, das ist gut erklärt. Also man legt in dem Moment einfach, es geht gar nicht.
0: Man stellt sich erstmal in den Hintergrund, um genau. anderen zu helfen. Und egal, wie die aussehen, was die haben, das ist dann in der Linie, ist das erstmal egal.
1: Nebensächlich. Es geht einfach in dem Moment ums Helfen. Das heißt, du schaltest so ein Stück weit dich aus, um einfach zu funktionieren, in dem ja. Fall zu retten. Fiel dir das, also war das für dich von Anfang an schon total, ja, hat sofort so funktioniert? Oder sagst du, ich habe gemerkt, am Anfang habe ich mich ein bisschen schwer getan?
0: Nee, ich wusste, also dadurch die fünfte Jugendfeuerwehr, also man wusste, was auf einen zukommen kann. Mhm. Da bin ich jederzeit bereit, dazu auch nachts um drei auch einfach aufzustehen, um da zu helfen. Das ist kein Problem.
1: Das heißt, der Kevin von früher, der noch Teenager war, jugendlich war, der war weniger extrovertiert als der Kevin heute?
0: Doch, weil ich mit 10, 12 Jahren den Schiedsrichterschein gemacht habe. Mhm. Ich war jahrelang aktiv im Fußball als Schiedsrichter, auch in etwas höheren Ligen, sage ich jetzt mal. Und im Verband. Und da als Schiedsrichter musst du auch extrovertiert sein. Da kannst du dich nicht aufschließen, Angst haben vor großen Menschenmassen, so, weil wenn du eine Entscheidung triffst, dann stehst du dazu.
1: Also schon mit 12 quasi hast du da
0: ja.
1: gepfiffen quasi, wenn jemand ja. was richtig oder falsch gemacht hat. Als genau, Schiedsrichter mit 12, cool. Ich dachte immer, das machen die Lehrer in dem Alter oder der Vereinstrainer oder sowas.
0: Nee, damals bei uns war das halt so. Ja, und ich habe nie Fußball gespielt, ich habe recht gepfiffen von Anfang an.
1: Du hast nie gespielt? Du hast nur gepfiffen?
0: Nee, ich war ein schlechter Fußballer.
1: Das sind die Besten, ne? wenn sie dann nur ansagen.
0: Genau, richtig. Dann sind dann die dann wissen, was sie zu tun haben.
1: Ja, hast du dir bestimmt auch ab und zu mal ein bisschen Hass abgeholt, oder? Haben nicht immer alle gefeiert, deine Entscheidungen?
0: Mit Sicherheit nicht. Ja, auch so ein paar Risikospiele, so, die man halt so auch aus dem Fernsehen kennt, wo dann halt Angriff auf Schiedsrichter. Ich bin nie tätig angegriffen worden in meinen ganzen Jahren. Aber so eine Rudelbildung oder dass man schon mal so ein Spiel mit Polizeibegleitung hatte, kam schon mal öfters vor. Aber da muss man den Nerven zusammenhalten und dann klappt das schon irgendwie.
1: Okay, also wir halten fest, du warst tendenziell schon eher immer extrovertierter, bist aber durch den Beruf noch extrovertierter geworden.
0: Ja, also mein Beruf, sag ich mal, muss man auch Entscheidungen treffen. Mhm. Und wenn dann da, sag ich mal, Fahrgäste oder so auf einen Zug kommen, dann sollte man schon eine gewisse Antwort da parat haben, auf Deutsch gesagt, um denen auch vernünftig weiterzuhelfen, wenn sie Anschluss nicht kriegen oder was weiß ich was.
1: Verstehe ich. Wie alt bist du heute, wenn ich fragen darf?
0: 25.
1: Glaubst du, dass sich das noch ändern könnte? Oder glaubst
0: Nein.
1: du, nee, ich bleib so?
0: Ich bleib so.
1: Bist du fein damit?
0: Also, ja. Also ich bin so erzogen worden oder auch so groß geworden, ich laufe immer geradeaus. Ich bin keiner, der hintenrum über andere Leute lästert oder den einen nach dem Mund redet, dann beim anderen dann über ihn hetzt. Was mache ich? Ich habe solche Freunde in meinem Freundeskreis jahrelang gehabt und habe die auch nach und nach aussortiert. Und die Freunde, die ich jetzt habe, die laufen auch geradeaus. Nicht link oder hinterfotzig, wie die heutzutage alle sind, brauche ich nicht. Kann ich nichts mehr anfangen.
1: Okay, das heißt, du bist das, was du denkst, das sagst du auch, Freischnauze
0: ja,
1: quasi.
0: Genau.
1: Jetzt könnte ich mir aber vorstellen, dass so ein extrovertiertes Verhalten auch seine Nachteile eventuell mit sich bringt.
0: Das ist so.
1: Was ist denn dir da schon so passiert?
0: Ja, da man so, also ich habe manche Situationen, wo ich dann selber so denke, das hättest du jetzt besser mal nicht gesagt oder hättest du mal besser für dich behalten. Aber im Endeffekt, ich sag da, ne, die Leute kommen dann immer zu mir und sagen,

0: sagst du dazu? Wie würdest du das sehen? Und dann sage ich genau das, was ich denke. So, wenn er dann halt Leuten böse aufstoßt oder die Meinung halt nicht vertritt, ja, dann weiß ich nicht. Da musst du dir andere Freunde oder andere Leute suchen, die du fragst, und halt nicht mich.
1: Okay, aber hat es dir auch schon mal Ärger eingebracht? Ich meine, du sagst ja jetzt, manchmal spreche ich Leute an, manchmal gehe ich auf Leute zu.
0: Also
1: manchmal,
0: ich hatte mal eine Situation in Köln, in der Altstadt, da waren wir mit ein paar Kollegen unterwegs, aber tagsüber alles ohne Alkohol. Und dann standen die da mitten auf der Straße und haben dann irgendwelche Fotos immer von den Gebäuden. Und da war dann im Sommer, da habe ich Fenster aufgemacht, dann rausgebrüllt, ich könnte die nicht ihre scheiß Fotos woanders machen. Ein paar Meter weiter stand die Polizei, und dann kam der Polizist dann zu mir und sagte, ey, sagt, muss das so sein, dass du so rumbrüllst? Ich, ja, tut mir leid, ich, mit den Bildern muss ja auch nicht sein. Ich dachte, alles cool, sagt er. Nur nächstes Mal sagt er, vielleicht nicht so laut, so, ich, ja, ist da kein Problem. Da war ich im ersten Moment so ein bisschen geschockt, so, weil wenn da so ein 1,90 Meter großer Polizist vor dir steht, ist das auch nicht so cool, aber alles gut. Also ich werde ja nicht handgreiflich oder so, oder pack die dann an und schubst sie weg. Mach ich nicht.
1: Du bleibst dann ruhig in der Situation.
0: Ja. Klar, wenn jetzt auch, wenn ich ein Autofahrer im Verkehr, wenn ich Autofahrer abfacken oder so, aber ich glaube, da schreit halb Deutschland gefühlt im Auto rum, aber ich verlagere das dann halt außerhalb des Fahrzeugs ans Fenster.
1: Wenn wir uns folgende Situation vorstellen, du gehst mit deiner Partnerin auf eine Gala, ne? Und sie sagt, oh, bitte Schatz, bitte dreh nicht ab, ne? Also mach nicht irgendwas total Verrücktes und so weiter, bitte bleib ruhig. Fällt dir das schwer oder sagst du, nö, kann ich? Also ist jetzt, ich muss jetzt nicht extrovertiert raushängen lassen, das muss nicht sein.
0: Nee, das kann ich. Also ich kann mich wirklich, wenn es drauf ankommt, mich sehr benehmen, habe ich gar kein Problem mit.
1: Okay.
0: Ne, also wenn jetzt einer zu mir sagt, ne, wir müssen uns vernehmen oder so, oder weißt du, wenn zum Beispiel jetzt, bist jetzt in der Bar abends, da sitzen da 10 Frauen da, so, und die findest du, alle 10 Frauen findest du super, findest du voll attraktiv.
1: Ja.
0: So, da schreit, da bist du auch nicht der Prolet aus der Eifel, der da rumschreit oder so, oder der Bauer. Da kann ich mich dann schon ganz normal in einer angemessenen Lautstärke auch eine Konversation führen. Das ist gar kein Problem.
1: Okay.
0: Also da bin ich, das kann ich.
1: Bist du dann trotzdem du selbst oder würdest du sagen, ich spiele eine Version der, also ich spiele eine Person, die ich gar nicht bin?
0: Nein, also ich habe nie irgendeiner Frau oder in irgendeiner Beziehung irgendeinem was vorgespielt.
1: Ja, das meine ich nicht. Aber wenn ich jetzt sage, so, hey, bitte halt mal die Bälle flach, ne, bleib mal ein bisschen ruhig und so weiter, dann, das ist ja nicht dein Naturell. Du bist ja eher der extrovertierte Typ. Du würdest wahrscheinlich auf Leute einfach zugehen, hey, quatschen mit denen, vielleicht ein paar lockere Gags und Sprüche machen und so. Das machst du dann ja in dem Moment ihr zuliebe nicht. Und daher frage ich dich, bist das dann noch du?
0: Das kann ich.
1: Ja. Ist das dann noch du, frage ich mich.
0: Ja, kann ich so unterschreiben.
1: Könnte ja auch sein, dass du sagst, naja, solche Abende finde ich blöd, weil dann habe ich das Gefühl, habe ich keinen Spaß gehabt, sage ich mal.
0: Nee, also ich bin, wenn meine Partnerin mich bei sowas mitnehmen würde, wenn ihr Spaß macht und das ihr Wille ist oder ihr zum Geschehen ist, dann ich sage, pass auf, ich komme mit, habe ich gar kein Problem mit.
1: Okay.
0: Ist ja dann für sie und nicht für, um andere zu gefallen.
1: Okay. Letzte Frage. Ich weiß nicht, ob du, ja, wobei, wenn man aus Köln kommt, trinkt man auch gerne mal einen Kölsch, oder?
0: Ja.
1: Ja. Ist es denn, also zeigt sich deine extrovertierte Seite unter Einfluss von Alkohol extremer, oder sagst du nee?
0: Nein.
1: Also der Kevin ist nicht der dann irgendwann mal auf dem Tisch steht und da einen Dance abzieht?
0: Nein. Ich meine, dass man sich mal mit ein, zwei Kollegen oder Kameraden, die da rumlaufen, anlegt, weil die ein bisschen was... meinen, über die Stränge zu schlagen, ja, dann muss man dann halt mal ein, zwei Sachen da mit dem und sich unterhalten, dann ist die Sache meistens schon gegessen.
1: Okay.
0: Aber ich gehe eigentlich fast gar nicht feiern oder nach Köln in der Altstadt oder so abends, das ist nicht meine Welt.
1: Okay. Hast du eine Partnerin?
0: Nein.
1: Nein. Ist dir eine Partnerin, die introvertiert ist, recht, oder würdest du sagen, nee, also das muss schon irgendwie so ein bisschen zu mir auch passen?
0: Man sieht ja öfter schon mal so bei Tinder oder Lovoo, dass da Frauen runterschreiben, anfangs bin ich schüchtern, danach bin ich offen. Das liegt aber, glaube ich, auch ein bisschen so an der Gesellschaft, auch gerade was die Frauen so betrifft, weil man weiß ja, ne, man kann ja heutzutage eigentlich fast gar keinem mehr trauen, wenn man einen jetzt kennenlernt. Durch Social Media und allem sind die natürlich schon ein bisschen vorsichtig geworden und kann ich vollkommen verstehen, wenn man sagt am Anfang, hör mal, bin ich lieber ein bisschen was ruhiger, guck mir so die Lage an und wenn das dann alles funktioniert, dann so wie sonst auch, habe ich gar kein Problem mit.
1: Ich meine nicht nur die Kennenlernphase, ich meine so generell, wenn du jetzt einfach, könntest du dir eine Partnerin vorstellen, die zu 100%
0: introvertiert ist. Da sich Gegensätze anziehen, ja.
1: Das wäre okay für dich.
0: Ja, wenn sie dann so der Ruhepol ist so und mich manchmal dann so ein bisschen vielleicht auch bremst, habe ich damit absolut gar kein Problem.
1: Okay. Kevin, das war's schon. Vielen Dank. Dir einen schönen Abend.
0: Gleichfalls, danke.
1: Bis bald. Tschüss. Mach's gut.
0: Jo, ciao.
1: Introvertiert und extrovertiert oder irgendwas dazwischen. Was seid ihr? Ruft mich an. Und vor allem, woran macht ihr das eigentlich fest? Vielleicht habt ihr euch noch nie Gedanken darüber gemacht. Vielleicht sagt ihr auch, irgendwie trifft beides auf mich zu. Naja, vielleicht seid ihr ja auch beides. Vielleicht tendiert ihr aber auch in die eine oder andere Richtung etwas mehr. Wen haben wir in der nächsten Leitung? Schauen wir doch mal. Da ist wer mit der Endziffer 7. Guten Abend, wer da, woher?
2: Schönen guten Abend. Wir kennen uns. Ich komme aus dem Rhein-Sieg-Kreis. Ich bin der Jens. Hallo.
1: Hallo Jens. Lange nicht gehört.
2: Dachte, ich rufe mal an. Hier ist ja wieder so ein Thema, so ein spezielles Thema. Ich glaube, das hat ja auch was mit den Rollen, die man so einnimmt, zu tun. Also wenn man auf der Arbeit zum Beispiel viel mit Menschen spricht, tue ich ja gelegentlich, sei es im Kollegenkreis, sei es mit Leuten, die was wissen wollen oder keine Ahnung, dann muss man natürlich eine gewisse Offenheit und auch, ist das dann schon extrovertiert? Es kommt auf die Situation, es ist so extrovertiert, es sind so Pole, weißt du, so ausgeprägte Pole. Ich merke, dass ich es nicht zu 100% bin, weil ich immer sehr ausgedehnte Erholungsphasen von der Welt und von den Menschen brauche, um die Akkus wieder aufzuladen, was eigentlich ein Zeichen dafür ist, dass ich wahrscheinlich in meinem tiefsten Inneren gar nicht dieser extrovertierte Mensch bin.
1: Ja, das ist eher, es spricht eher für einen introvertierten Menschen, ja. Aber ich bin der festen Überzeugung, dass es, deswegen sage ich ja auch vielleicht irgendwas dazwischen, es gibt nicht dieses Schwarz-Weiß, entweder oder. Und es kann sein, dass du vielleicht tendenziell eher der introvertierte Typ bist, aber beruflich bedingt natürlich auch mal aus dir rauskommen musst, ist klar. Vor allem, wenn du mit Menschen und Kunden Kontakt hast, geht das ja nicht anders.
2: Eben. Und es ist ja auch richtig. Und ich meine, du wirst die Situation ja auch kennen, wenn du jetzt mal vom Kundenkontakt weg mit Menschen zu tun hast, die du interessant findest, dann entwickelst du ja plötzlich Fähigkeiten und Kreativität und Witzigkeit und eine Art des Auftauens, die du dir selber nicht zugetraut hättest. Das wirst auch du erlebt haben.
1: Im Austausch mit Menschen? Kommt immer auch die Person drauf an, die dir gegenüber sitzt.
2: Grade.
1: Ja, es kann
2: Sag
1: inspirierend sein. Ja.
2: Absolut, absolut. Und von daher, wie du schon sagst, schwarz und weiß ist schwer zu sagen. Aber trotz alledem, also ich sei gut, vom Naturell her bin ich jetzt auch nicht derjenige, der auf die Leute zugeht. Und ich sag mal so, wenn ich auf irgendwelchen Demos war, hatte ich auch immer ganz gerne 2-3 Leute neben mir, die vielleicht im Zweifel, wie soll ich sagen, ein bisschen mitgebrüllt haben oder so. Ne? Ist halt.
1: Du bist nicht die Person, die andere Menschen anspricht?
2: Ja, wenn es drauf ankommt, spreche ich auch andere Menschen an, aber jetzt nicht so, also nicht so.
1: Bei einer ganz gewöhnlichen Zugfahrt würdest du jetzt nicht auf den Gedanken kommen, dein Gegenüber in ein Gespräch zu verwickeln?
2: Das käme drauf an. Also wenn ich zum Beispiel jetzt irgendwie, weiß ich nicht, da hingehe und sage, ist das hier der Platz 87 und dann ergibt sich so ein Gespräch, aber ich muss zugestehen, dass ich gerade für Zugfahrten immer ganz gern irgendwelches an Material, Musik, sonst was dabei habe, um mich zu unterhalten, weil Zugfahrten können extrem lang werden.
1: Ja, aber genau aus dem Grund kann ein Gespräch, die Zeit könnte plötzlich unglaublich schnell vergehen.
2: Das ist richtig. Hatte ich auch. Also wie gesagt, ich bin ja nicht derjenige, der sich da tendenziell abneigt, aber ich stelle fest, dass die Gespräche, die man in Zügen führte, vielleicht liegt es auch daran, dass ich da nicht mehr so, aber auf jeden Fall, dass die seltener geworden sind. Aber wenn, dann sind sie schön, das stimmt. Es gibt ja auch Leute, die dann ihre Musik einschalten und ich dann sage, hey, klingt ja nach Jacques Brel und höre dann, nein, das ist Stromae und ich sage, wer ist das? Und schon ist man im tiefsten Fachgespräch.
1: Oh, verstehe. Jens, wir halten mal fest, tendenziell introvertiert, so könnte man es sagen.
2: Das würde ich von mir behaupten wollen, ja.
1: Wie viel Einfluss hat man darauf?
2: Also, wenn eine Gruppe größer als 8 Menschen ist, pflege ich mich grundsätzlich zurückzuhalten, weil mir das zu unübersichtlich ist. Ansonsten kommt es ja immer darauf an, in welcher Situation man ist. Also wenn ich mit einzelnen Leuten zu tun habe, kann ich mich auf die einstellen, einlassen und auch wesentlich flexibler sein. Vielleicht kann man das irgendwo trainieren. Ich meine, es gibt ja sogar Leute, die behaupten, man könne Persönlichkeitscoaching betreiben. Ich habe es nie ausprobiert, ich weiß es nicht. Aber ich sag mal so, ich komme aus Norddeutschland ursprünglich, ne? Und die Norddeutschen pflegen mit knackigen Worten zu sagen, was sie denken. Das kriege ich auch hin. Durchaus auch gegenüber Leuten, die das vielleicht gar nicht hören wollen. Aber das hat für mich nichts mit introvertiert und extrovertiert zu tun, sondern einfach nur damit, geradeaus zu sein.
1: Ich verstehe. Vielleicht bringt das ja aber trotzdem Vorteile mit sich, wenn man nicht ausschließlich eins ist. Oder sage ich mal, sehr stark in eine Richtung tendiert, dass man vielleicht sagt, hey, du bist vielleicht schon sehr introvertiert. Es würde dir vielleicht nicht schaden, so ein Coaching zu machen von mir. Das muss kein Coaching sein, kann auch sein, dass man das auf andere Wege irgendwie hinkriegt. Ist ja nur die Frage, ob du sagen würdest, ja, das würde ich diesen Leuten raten, oder würdest du sagen, nö, die können so bleiben, wie sie sind. Es gibt keinen Grund, sich für die andere Seite zu interessieren.
2: Interessieren sollte man sich für möglichst viel, aber wenn man sich, wenn man in sich nicht den Wunsch verspürt, sich zu verändern oder sich zu ergänzen oder wie auch immer, dann ist es so. Wenn man merkt, das ist nötig oder es fehlt einem irgendwas, dann wird man schon von selber auf die Idee kommen, mal nachzufragen, wäre ich ein Coach, wobei Coach ist ja kein geschützter Begriff, also das kannst du und ich machen, ne? Dann könnte man das anbieten, obwohl bei der YouTube'schen Charlatanerie, aber du weißt, was ich sagen will. Also wenn Leute da sozusagen sich öffnen oder man das Gefühl hat, da fehlt irgendwas und die sind offen für einen guten Ratschlag, dann sehr gern. Aber ich finde es schwierig, mich hinzustellen und zu sagen, ja, du bist so schüchtern, du solltest mal aus dir rauskommen. Ich meine, sage ich vielleicht manchmal zu Leuten in so einem Zusammenhang, wie, sag doch mal deine Meinung, du bist so leise hier, man kriegt dich ja gar nicht mit, was denkst du denn überhaupt? Das mache ich schon, aber nicht so von wegen, veränder dich doch mal.
1: Können ja viele Gründe dahinter stecken, wieso, weshalb, warum jemand so ist. Was mir aber auffällt ist, wenn ich mit einer introvertierten Person spreche und zu ihr sage, sie soll doch extrovertierter ein bisschen sein, zum Beispiel auf Leute zugehen, wildfremde Menschen einfach mal ansprechen, einfach mal so ein bisschen rauskommen, dann kommt, vielleicht so wie der Kevin das gesagt hat, kommt eventuell ein gewisses Schamgefühl auf oder auch eine gewisse Angst vor der Reaktion des anderen. Wenn man andersrum aber einen Extrovertierten sagt, sei doch mal ein bisschen introvertierter, da kommt, hat nichts mit Scham oder mit Angst zu tun. Das ist dann eher so, dass man das Gefühl hat, warum soll ich mich hier abbremsen, ne, oder ausbremsen? Und daher frage ich mich, was steckt dahinter?
2: Ich glaube, das hat einfach was mit persönlichem Naturell zu tun. Ich weiß nicht, ob es vielleicht auch kulturell bedingt ist. Ich habe mir sagen lassen, es soll tendenziell lautere Ortschaften geben, in denen man lebt, als deutsche Großstädte. Ich habe mir sagen lassen, es soll Gegenden geben, wo man überhaupt, um gehört zu werden, sich schon mal lautstark äußern muss. Fällt mir gerade ein, manchmal höre ich mir des Sonntags eine Radiosendung aus Brasilien an, weil die dort noch Deutsch sprechen, also im Hunsrückschen Dialekt. Und allein die Lautstärke des Moderators, also der brüllt einen direkt mal an. Also es ist ja zum Glück nach deutscher Zeit schon nach 10, da kann man schon mal angebrüllt werden. Aber
1: schick mir das bitte mal, das würde ich gerne mal hören, den Sender. Musst du mir mal schicken per Mail oder so.
2: Per Mail schicken, ja, mache ich mal.
1: Das würde mich echt mal interessieren, das würde ich mir gerne mal anhören.
2: Kein Problem. Kann es auch eine alte Sendung sein oder brauchst du das Aktuelle?
1: Ich meine, macht eh nur große Grüße. Mach was Altes, egal. Ich will einfach mal hören, wie der spricht und wie er das macht. Ich höre, wenn ich im Ausland bin, höre ich auch Radio in der jeweiligen Sprache, selbst wenn ich nichts verstehe, weil es mich einfach interessiert, die Dynamik, die Art und Weise, die Energie, die quasi in der Sprache liegt. Ich finde das total spannend.
2: Ja, wie gesagt, ich verstehe ja sogar was, weil obwohl ich gar kein Portugiesisch kann. Das ist ja das Spannende an der Sache. Und wie gesagt, der geht dann auch immer steil, macht dann da seine Altherrenwitze und so. Also es hat schon was Bizarres, aber irgendwie auch was Schönes, weil das ist halt alte Zeit. Und ich glaube, der muss einfach so sein, weil er sonst gar nicht durchkommt irgendwie. Ich weiß nicht, ich hörte mal irgendwann, da sei wohl das Grundsatzleben lauter oder so. Ich weiß es nicht.
1: Na, ich glaube, Menschen, die auf der Bühne stehen, die oder vor dem Mikro und so weiter, die haben an sich schon so innerlich diesen Drang, diesen Wunsch zu senden und so ein bisschen extrovertierter zu sein. Also mir sind wenige Menschen bekannt, die auf der Bühne stehen und introvertiert sind. Wobei ich viele kenne, die sind auf der Bühne extrem laut und dann plötzlich nachdem sie von der Bühne runterkommen, denkst du, was ist das denn für ein stilles Mäuschen? Also, das, ne? Also ja. Komplett in sich gekehrt. Aber das ist dann vielleicht auch wieder die Phase, in der man dann sagt, okay, jetzt muss ich wieder Energie tanken.
2: Zum Beispiel. Also es soll ja auch Leute geben, die sich quasi erstmal den Mut antrinken müssen, um da oben zu stehen. Und ich weiß nicht, ob das dann wahre Extrovertiertheit ist oder ob das dann nicht eher wieder berufsbedingtes Funktionieren ist. Weißt du, das ist das, was ich vorhin meinte. Du spielst manchmal einfach eine Rolle, die auch für andere so überzeugend wirkt, dass die denken, du bist es. Und die Frage ist, was bist du? Und du bist wahrscheinlich beides.
1: Zwei Fragen habe ich auch noch. Einmal die Frage, ich höre manchmal Erfahrungsberichte von Menschen, die sagen, sie waren früher sehr introvertiert, sind jetzt extrovertierter und damit sagen sie auch, dass sie über sich hinausgewachsen sind, dass sie dadurch ja einfach gewachsen sind in ihrer Persönlichkeit, in ihrer Art und Weise. Wächst man auch, frage ich mich jetzt, wenn man extrovertiert ist und mehr introvertiert sein gelernt hat? Weil das habe ich noch nicht wahrgenommen, dass das jemand gesagt hat.
2: Das kann ich dir so nicht beantworten, glaube aber, dass man sein Selbst vervollständigen kann. Also vielleicht irgendwie, was soll ich sagen, wenn du so einen Kreis nimmst, da vielleicht sozusagen mehr Steine reinbaust, dass es quasi ein vollständigeres Bild gibt. Über sich hinauswachsen, finde ich da, ja, keine Ahnung, ich hatte auch manchmal das Gefühl, ich wachse über mich hinaus, aber das hatte dann für mich eher was mit, ja, nicht zwingend was mit introvertiert, extrovertiert zu tun, sondern vielleicht, weil ich in dem Moment gerade die goldene Idee hatte oder die besten Einfälle hatte und heute noch stolz auf meine Reaktion bin oder so, aber das ist dann wieder ein anderer Schnack.
1: Wobei, ich muss es revidieren. Mir fällt gerade eine Geschichte ein von einer Person, die eigentlich auch immer nur extrovertiert, sehr extrem ist und in der Öffentlichkeit steht und mir dann mal berichtet hat, dass sie Yoga und Meditation für sich entdeckt hat. Und ich habe erst mal gedacht, du machst Scherze, du machst Spaß. Und dann so, nee, habe ich wirklich. Und ich finde das so toll, hat die Person dann erzählt. Und das hat natürlich irgendwie gar nicht so gepasst, ne, zu diesem Menschen, der eigentlich so voll die ganze Zeit nur am Senden ist, dass er dann auch mal so ruhig sein kann und auch mal so in sich und das genießen kann. Jens, danke dir. Ich ziehe weiter. Ich wünsche dir einen schönen Abend.
2: Ja, dir auch.
1: Bis bald.
2: Mach's gut. Auf bald, genau. Macht's gut.
1: Tschüss.
2: Tschüss.
1: Anrufen dürft ihr auch vom Handy, vom Festnetz. Introvertiert und extrovertiert und dazwischen, was seid ihr? Wie seht ihr euch? Wie schätzt ihr euch ein? Die Nummer ins Studio. Im Moment ist eine Leitung frei. Und jetzt sind es zwei. Jens, Leitung ist auch gerade frei geworden. Und ja, ruft mich an, lasst uns heute über das Thema reden. Erzählt mir auch mal Beispiele, Situationen, in denen ihr besonders extrovertiert wart oder besonders introvertiert wart und verratet mir das Gefühl dazu. Mich würde vor allem interessieren, ob ihr euch damit wohlfühlt. Gibt ja ganz viele, die sehr introvertiert sind, sich wohl damit fühlen, sie aber gestresst und genervt davon sind, wenn man sie darauf anspricht, ob alles in Ordnung wäre. Ne, weil sie einfach so introvertiert, so ruhig sind und dann ständig dieses, geht's dir nicht gut, alles in Ordnung bei dir, Mensch, du bist so ruhig, trink doch mal was, komm doch mal ein bisschen aus dir raus, ist oftmals so ein Argument, finde ich ganz furchtbar, wenn ich ganz ehrlich bin. So, wir haben an der nächsten Leitung, da haben wir, muss man gerade gucken, am längsten wartet der Heiko aus Worms. Heiko, lange nicht gehört, guten Tag.
3: Na, hi, mein Lieber.
1: So, Heiko, was bist du?
3: Ja, du kennst mich schon lange genug. Dreimal darfst du raten.
1: Introvertiert.
3: Ja, genau.
1: Aber nicht ganz.
3: Nicht ganz. Ich sag mal so, ich brauche eine Weile, bis ich auftaue. Sagen wir mal so. Wenn ich mit ein paar Leuten zusammen bin, die ich nicht kenne, kommt drauf an, wie sich der Abend entwickelt. Entweder rede ich den ganzen Abend gar nichts oder ich komme dann irgendwann aus mir raus, aber dann wahrscheinlich wieder zu viel.
1: Wenn ich das jetzt beschreiben müsste, fällt mir gerade ein Bild in den Kopf, womit du wahrscheinlich nichts anfangen kannst, aber ich stelle mir das so vor. Tendenziell introvertiert mit einer extrovertierten Nase. Und wie meine ich das? Ich meine das, dass du schon neue Dinge interessant findest, sie dann so ein bisschen beschnüffelst und dann merkst, will ich oder will ich nicht?
3: Kann auf gewisse Situationen trifft es schon zu, denke ich mal schon, ja. Aber bei mir ist es so krank, sage ich mal schon, wenn ich zum Beispiel in einem Zug sitze, ich brauche gern Platz, ich suche mir immer so diese Vierer-Ecken und wenn die alle besetzt sind, na gut, dann setze ich mich halt auf so einen Zweiersitz. Und da fühle ich mich dann einigermaßen wohl, solange ich alleine bin. Sobald dann eine fremde Person kommt, die sich zu mir setzt, weil sonst nirgendwo anders Platz ist, stehe ich auf und gehe.
1: Wenn die jetzt diesen anderen Platz einnehmen würde, würdest du aufstehen?
3: Wenn jetzt jemand, ich sitze auf so einem Vierersitz alleine und es kommt noch jemand und setzt sich dann dazu, meistens sogar noch ohne zu fragen, ist dann noch frei, egal. Dann stehe ich auf und gehe und stell mich dann halt irgendwo hin. Dann ist mein Sitzplatz halt weg, ist mir aber wurscht. Ich mag das nicht, wenn da fremde Leute mir gegenüber sitzen und mich die ganze Zeit begaffen.
1: Das Interessante ist ja, was passiert jetzt in diesem Moment? Du sitzt da, Vierersitzgruppe, und du sitzt da alleine. Plötzlich setzt sich jemand dazu. Dass die Person, die sich da jetzt hinsetzt, die weiß ja nicht, was in deinem Kopf gerade abgeht. Und die malt sich im schlimmsten Fall aus, dass du wegen ihr jetzt aufgestanden bist. Und zwar, weil du ein persönliches Problem mit ihr hast. Und das könnte zu Missverständnissen führen.
3: Und da hat die Person wahrscheinlich gar nicht mehr so Unrecht.
1: Wieso?
3: Ja, das, nee,
1: du hast doch per se nichts mit der Person ein Problem, oder?
3: Aber die Person vielleicht mit mir.
1: Hä, warum sollte sie? Du bist doch der aufsteht und geht.
3: Ich bin der aufsteht und geht, genau, ja.
1: Also dein Körpersignal, ich stehe auf, ist ja eher dieses, ich habe ein Problem. Ich habe ein Problem, dass du dich jetzt hier hingesetzt hast, deswegen stehe ich jetzt auf und gehe. Das ist ja das Signal, was in dem Moment gesendet wird. Man weiß aber den Hintergrund nicht. Dein Hintergrund ist ja, boah, ich komme nicht klar damit, wenn fremde Menschen sich zu mir setzen. Das, was aber vielleicht die andere Person versteht, ist, okay, hat er das jetzt wegen meiner Hautfarbe gemacht, wegen meiner Haarfarbe, wegen meinen Augen, was weiß ich, ne? Hat er ein Problem mit mir so?
3: Er stört ja in dem, andersrum würde es auch, ich selbst würde es ja auch nie machen. Wenn ich in einen Zug komme oder in einen Bus und der ist voll und da ist ein Vierer, da sitzt einer allein, ich würde nie dem seine Privatsphäre stören, mich dazusetzen. Dann bleibe ich stehen und suche mir irgendwo einen Stehl oder so.
1: Aber Heiko, das ist ja ein öffentliches Transportmittel. Das ist ja kein privater, das ist ja nicht privat.
3: Ja, schon, aber ja. Das siehst du mal, wie introvertiert ich bin.
1: Ich bin gut, ich finde es gut, wir sind auf einem guten Weg. Also erzähl, was dir durch den Kopf geht. Ich versuche es ja zu verstehen.
3: Ja, ich denke mir halt immer, wenn sich jemand Fremdes zu mir sitzt, der will mich provozieren, der hat keine Ahnung. Irgendwas Böses hat er vor mit mir, also schnell weg. Was ja wahrscheinlich nicht so ist, aber das ist halt mein Gedanke.
1: Jetzt stellen wir uns mal vor, du sitzt da, Vierergruppe, und da kommt eine ältere Dame, die setzt sich dahin. Die könnte deine Oma sein. Würdest du das Gleiche denken, dass sie Böses im Schilde führt?
3: Das hat im Alter spielt keine Rolle, ob es jetzt ein Junger ist oder ein Alter. Sobald jemand Fremdes kommt, stehe ich auf und gehe.
1: Wenn sie jetzt aber fragen würde, Entschuldigung, ist da noch ein Platz frei? Wie sieht's dann aus?
3: Dann würde ich sagen, ja klar, setzen Sie sich und wir trotzdem aufstehen und gehen.
1: Also ich bin gerade ein bisschen sprachlos, weil ich nicht weiß, was ich dann machen würde in so einer Situation. Ich fände das ein bisschen verwirrend. Ich würde vielleicht denken, dass du gleich in der nächsten Station aussteigst und deswegen aufgestanden bist. Aber es würde mich doch sehr verwirren, wenn du dann plötzlich eine halbe Stunde lang stehst. Dann würde ich mir denken, oh Gott, riech ich vielleicht irgendwie? Habe ich mir vergessen, Deo drauf zu machen? Also warum ist der jetzt gerade geflüchtet?
3: Möglicherweise könnten die Leute so denken. Die könnten aber auch denken, ach, zum Glück ist das Arschloch aufgestanden und ich habe jetzt den Platz für mich allein. Könnten die auch denken.
1: Warum machst du dir so viel Gedanken darüber, was andere denken könnten?
3: Um, Es ist halt so, man macht sich halt Gedanken über fremde Leute. Ich meine, wenn du irgendwo in der Fußgängerzone sitzt und so dir die Leute beäugst, wo vorbeilaufen, du denkst ja auch dein Teil über den oder den einen oder den anderen oder so. Ja, meine Freundin macht das ganz gern. Die setzt sich ganz gern in die Fußgängerzone, Leute gucken. Ja, ich setze mich halt dann dazu und guck mit, Leute. Und da wird auch hin und wieder gelästert. Und wenn ich mir jetzt vorstelle, das ist andersrum ganz genauso, dann ist es doch ein unangenehmes Gefühl. Obwohl man ja eigentlich selber nichts anderes macht.
1: Gut, aber das, was du gerade beschreibst, dass man sich wirklich aktiv hinsetzt und sagt, wir gucken uns jetzt mal an, was für Menschen hier vorbeilaufen, ob wir nun auf der Parkbank sitzen oder im Café. Das ist ja ganz witzig und trotzdem ist es so, dass man ja nicht ernsthaft jetzt da lange drüber nachdenkt. Man guckt sich vielleicht die Person an und denkt, oh, guck mal, der, weiß ich nicht, der sitzt da komisch und liest was Komisches oder sowas oder was weiß ich. Irgendwie schaut man sich das an, fragt sich vielleicht sogar, was macht er wohl beruflich und so. Aber das ist doch spätestens nach 5 Minuten wieder vergessen. Du gehst ja nicht nach Hause und denkst über all die Menschen, die du in der Stadt gesehen hast, nach, oder?
3: Natürlich nicht, nee, aber du sitzt da, wie du schon sagst, machst dir Gedanken über alle die Leute. Ja, guck mal, der läuft vielleicht ein bisschen komisch. Oh, guck mal, dem steht der Hosenstall auf. Oder guck mal, dem läuft ein Probel aus der Nase. Oder guck mal, seine Nase ist viel zu groß. Oder guck mal, der ist viel zu dünn. Oder guck mal, der ist viel zu dick. Oder guck mal, der ist schwarz. Oder guck mal, der ist weiß. Wo fängt's an, wo hört's auf? Ist das?
1: Ja, solange keine böse Absicht dahinter ist, kann man sich ja Leute angucken.
3: Genau, so, das weiß man halt nicht. Man kann Leute,
1: aber du unterstellst ja immer automatisch einen bösen Gedanken. Das höre ich ja schon raus. Und auch deine eigenen Gedanken, was andere denken könnten, es ist ja immer irgendwie dunkel gefärbt. So dunkel getrübt.
3: Ich denke immer, die Leute grundsätzlich wollen die Leute immer was Böses, denke ich halt.
1: Jetzt bist du gerade in der Funkloch. Ich höre dich immer schlechter.
3: Besser?
1: Hoffen wir's.
3: Hier ist nämlich richtiges Scheißwetter, vielleicht hängt es da zusammen damit.
1: Ja, also warum ist dieses Negativ?
3: Ich ändere mal seine Verbindung, Moment.
1: Ja.
3: So, jetzt.
1: Warum dieses Negativdenken?
3: Vielleicht im Leben schon viel Negatives erlebt. Da hatten wir ja auch schon das Thema, diese ganzen Ausgrenzungen und den wollen wir hier nicht, den wollen wir da nicht und ich kann mir dann auch nicht vorstellen, dass wenn im Zug sich einer zu mir setzt, gezwungenermaßen, weil kein anderer Platz ist, dass der das gerne macht und der vielleicht sogar froh ist, wenn ich aufstehe und gehe. Das sind halt meine Gedanken. Blöd vielleicht manchmal, ich weiß, aber ist halt so.
1: Bist du mit deiner introvertierten Seite zufrieden? Bist du glücklich damit?
3: Ich bin bis jetzt noch nie angeeckt, sagen wir mal so.
1: Ja.
3: Ich bin jetzt nicht in die Situation gekommen, dass einer sagt, boah, so ein Typ wie der und ausgerechnet der muss so das Maul aufreißen, der hätte besser mal die Klappe halten oder keine Ahnung. In der Situation komme ich dann halt, so weit lasse ich es erst gar nicht kommen, indem ich erst gar nicht mein Maul aufmache. Verstehst du?
1: Naja. Das ist gerade ein bisschen widersprüchlich. Du sagst ja, ich bin heute so, weil ich diese Erfahrung gesammelt habe. Deswegen bin ich so. Und gleichzeitig sagst du, ich bin noch nie angeeckt. Du scheinst ja angeeckt zu sein, sonst würdest du ja nicht von dieser Erfahrung sprechen, die dich so introvertiert gemacht hat.
3: Tief im Inneren bin ich wahrscheinlich, ja, müsste man mal so eine Vergangenheitsstudie machen. Das ist
1: Vergangenheitsstudie.
3: Gucken, was da passiert ist. Mich mal so in Trance, in Hypnose versetzen und mal zurückreisen. Um herauszufinden, wo das Ganze seinen Ursprung hatte.
1: Würdest du dir wünschen, extrovertierter zu sein? Er überlegt ganz schön lang. Warum überlegt er so lang?
3: Ja, vielleicht. Also, sagen wir mal so. Ich würde es mir wünschen oder ich würde es begrüßen, wenn mehr akzeptiert zu werden. Aber da rede ich jetzt nicht nur von mir, da rede ich allgemein von Menschen mit Handicaps, Behinderungen und keine Ahnung. einfach mehr Akzeptanz und mehr Toleranz und dann werden solche Leute vielleicht auch extrovertierter werden. Mhm. Wenn man sie mal lassen würde.
1: Naja, da forderst du oft, dass andere auf dich zugehen. Aber es ist ja eigentlich ein Spiel von beiden Seiten. Ne? Auch du musst auf die Leute zugehen. Warum sollten die jetzt nur auf dich zugehen?
3: Ja, und da ist wieder das Problem, auf Leute zugehen geht gar nicht.
1: Ist schwierig, sagst du. Eine letzte Frage habe ich. Da du ja sagst, ich bin da immer so verkauft und denke immer, die Leute denken negativ, die urteilen und so weiter und so fort. Machst du dir diese Gedanken auch, wenn du hier anrufst?
3: Du, die Leute wissen nicht, wie ich aussehe. Die kennen meine Stimme.
1: Das nicht, aber sie hören ja das, was du sagst. Sie urteilen eventuell über deine Erfahrungen, deine Geschichten und so weiter. Beunruhigt dich das oder ist dir das egal, weil sie dein Gesicht nicht kennen?
3: Das ist mir jetzt insofern egal, weil, ja, da kennt mich irgendwie keiner persönlich großartig. 1-2 Leute aus der Community haben mich jetzt mittlerweile kennengelernt. Das ist ja das auch bei mir, wenn man mich mal kennt.
1: Ja,
3: und weiß, wie man mich zu nehmen hat, dann wissen auch viele, dass ich gar kein schlechter Kerl bin.
1: Also, okay.
3: Aber man muss mir erstmal die Chance dazu geben, um es zu beweisen, dass ich ein Lieber bin. Aber wenn von vornherein schon immer Ablehnung und Abneigung und nee, den wollen wir hier nicht und was will der hier und warum sitzt der da und kann der nicht mal seine Fresse halten?
1: Okay. Heiko, also danke dir auf jeden Fall für deinen Anruf. Dir einen schönen Abend und alles Gute dir.
3: Hallo, bis zum nächsten Mal. Ciao.
1: Bis zum nächsten Mal. Tschüss. So, anrufen dürft ihr auch vom Handy vom Festnetz. Introvertiert, extrovertiert oder dazwischen. Wo sortiert ihr euch ein? So, also bei fremden Menschen ergreift Heiko die Flucht, kann man fast schon sagen. Wie sieht's bei euch aus? Ruft mich an, wir gehen mal in die nächste Leitung. Wen haben wir dran? Da ist Daniel, mein Namensvetter aus Limburg. Grüß dich, Daniel.
4: Moin, alles klar bei dir?
1: Alles klar bei mir, schön, dass du da bist. Wo können wir dich einsortieren? Oder wo sortierst du dich selbst ein?
4: Also ich würde sagen extrovertiert, eindeutig sogar.
1: Woran machst du das fest?
4: Also ich habe grundlegend kein Problem damit, fremde Menschen anzusprechen, egal um was es geht. Also ich finde es toll irgendwie, wenn jetzt, also ein kleines Beispiel, ich war mit meiner Verlobten auf so einem Wochenmarkt gewesen und da war eine Frau und die hat so einen kunterbunten Wollpullover angehabt. Ja. Dann bin ich hin, sag ich, hier, cooler Pulli. Und dann sagt die, ja, cool, danke, hab ich selber gemacht. Und die hat sich total gefreut. Ja. Und ich finde sowas zum Beispiel, dass also passiert halt auch viel zu wenig. Genauso habe ich aber auch kein Problem damit, wenn ich jetzt jemanden sehe, der im Auto am Rauchen ist und Kinder sind drin, zu sagen, hier, mach mal die Fluppe aus, ist halt Kacke, ja. So vom Ding her, ja. Genau. Und dann, ja, keine Ahnung, würde ich halt generell sagen, ich bin einfach so auf berufsbedingt, muss man halt schon irgendwie, ich sag mal, seinen Mann stehen, ja, und da kommen Leute auf einen zu, die wollen dann halt was von einem wissen oder, also die kommen aus der Krankenpflege, ja, und wenn es dann halt zum Beispiel auch darum geht, dass halt irgendwas nicht so geil ist, dann musst du das halt auch irgendwie erklären können oder musst für die Leute da sein oder ja, so halt, oder halt auch helfen, dass wenn es vielleicht gar nicht so wild ist, dass man sagt, hier, pass auf, erfahrungsbedingt alles fein, das ist jetzt halt blöd, aber das ist in 3 Tagen, ist das wieder gut. Ne? So halt. Oder was auch noch, ich war mal Bestatter. Ja? Also ist auch ganz, ganz spannend, ja? Weil da wäre introvertiert sein, glaube ich, ganz, ganz schlecht, weil da halt für viele Leute einfach ja, so ein Pol bist, der Halt gibt. Oder du musst, größte Beerdigung waren, ich glaube, 400 Leute oder sowas. Ja? Und dann musst du mit der Urne dann da rumlaufen und ja, die gucken dich alle an, dass du bloß nichts falsch machst und so. Und das sind so Sachen, da habe ich keine Probleme mit eigentlich.
1: Ich habe mir jetzt gerade vorgestellt, im Beruf des Bestatters, mit der Bestatterin, dass es da vielleicht sogar von Vorteil sein kann, introvertiert, etwas ruhiger zu sein, etwas stiller zu sein, nicht aufdringlich zu sein, sondern ich habe jetzt wirklich gedacht, ja, eher andersrum.
4: Hat extrovertiert was damit zu tun, dass man immer laut sein muss?
1: Das nicht unbedingt, nö. Ja. Du sagst, für deinen Beruf in der Pflege ist das so? Sind denn alle bei dir in der Pflege extrovertiert?
4: Ja, ich würde schon, also überwiegend, also bestimmt 80%. Also klar gibt es halt auch so die stillen Mäuse, sag ich mal, ja. Aber schon. Ist halt auch geprägt. Vorhin hat jemand gesagt, ich weiß nicht mehr, wie er hieß, dass das vielleicht kulturbedingt sein könnte. Wir haben halt auch Leute ganz viel hier aus dem alten Jugoslawien da, die sind einfach lauter als wir, ja, und auch aktiver und also generell halt einfach, ja, lauter.
1: Allein vom Temperament meinst du, oder wie?
4: Ja, alles Mögliche. Also die sagen halt einem auch, was sie denken. Ne? Die sind, die sprechen viel lauter und viel schneller und
1: ich mag das, muss ich sagen. Wie sieht's bei dir aus? Magst du das oder ist dir das zu viel?
4: Ich habe da kein Problem mit. Also vom Ding her habe ich da kein Problem mit. Ich würde jetzt halt, das wäre jetzt ein bisschen politisch. Ich würde halt sagen, okay, da müssen wir vielleicht ein bisschen noch was dran schrauben, damit das Ganze halt gerade in der Pflege bedingt irgendwie ein bisschen cooler wird, weil es da halt leider dann halt oft so ist, dass die Sprachkenntnisse halt nicht so gut sind und sich dann halt zum Beispiel oft auf der Muttersprache unterhalten wird, was man ja grundsätzlich nicht verübeln kann, wenn jemand halt was wissen will oder so. Aber es ja driftet halt oft ab ins Private und so. Und das ist dann halt auch so laut und ja, das ist dann halt eher uncool. Ne? Aber so vom Ding her finde ich das, habe ich da gar kein Problem mit, finde ich auch cool.
1: Gibt es bei deiner extrovertierten Seite dennoch Grenzen? Ich meine, du sagst ja, also eine Person ansprechen, fremd auch, spielt gar keine Rolle. Wie sieht es aber aus, wenn du beispielsweise vor mehreren Leuten sprechen musst? Merkst du da eine Anspannung? Merkst du da, kriegst du so ein bisschen weiche Knie oder sagst du, nee, null Problem, schon noch nie gehabt, Vorträge, Aufsätze oder irgendwie vor 100 Leuten zu sprechen oder 1000, locker.
4: Kommt drauf an, was man halt sagen muss. Ja. Also, also nur noch so ein kleines Beispiel jetzt aus der Ausbildung. Vorträge halten war, also das war für mich nie ein Problem. Ja. Ich habe das sogar super gerne gemacht. Und die Lehrkräfte haben halt auch gefragt, ob das nicht für mich in Frage kommt, danach zu studieren und halt auch zu unterrichten. Also wenn man weiß, von was man redet, ist das überhaupt kein Ding. Ja.
1: Was wäre denn sowas, wo du sagst, kommt drauf an, wovon man spricht? Also was würde dich denn nervös machen, wenn du von etwas sprechen musst, wovon du keine Ahnung hast, oder worauf zielst du gerade ab?
4: Sagen wir jetzt mal einfach mal, keine Ahnung, du sagst jetzt hier, Daniel, moderier mal die Sendung fertig, ich muss jetzt, keine Ahnung, ne, der Hund hat Hunger oder so.
1: Gutes Beispiel.
4: Wüsste ich jetzt wahrscheinlich erstmal nicht, wie ich jetzt so eine Sendung moderieren müsste. Oder was ich halt auch immer an dir ganz toll finde, ist egal, wer hier anruft und wie die Gespräche irgendwie in Lauf nehmen. Du hast irgendwie immer eine gute Frage oder findest einen guten Vergleich. Und das ist halt was, müsste ich wahrscheinlich halt erst antrainieren, damit ich das, ich sag mal, vielleicht annähernd auf dem Level irgendwie hinkriegen könnte oder sowas. So, das wäre dann was, wo ich halt sagen würde, okay, so, ja, wie machst du das jetzt? Und wird dann, jetzt gerade eben hast du mit dem Heiko telefoniert, da halt, hätte ich jetzt manchmal halt nicht irgendwie so eine Verbindung gefunden, wie ich hätte mit ihm das Gespräch fortsetzen können, ne, weil ich es ja einfach nicht gewohnt bin, vielleicht. Vielleicht sowas, ich mutmaße jetzt nur, ja.
1: Ja,
4: kann auch sein, dass ich das total würde.
1: Ja, das kann eventuell wirklich sein, dass das dann einfach die Praxis über einen längeren Zeitraum, dass du dann einfach, ja. Also ich würde sagen, wenn mich jetzt jemand fragen würde, was ist das Geheimnis dahinter, es gibt nichts. Also ich habe nichts aufgeschrieben, es ist nichts hier vorbereitet, recherchiert oder so. Ich habe drei Fragen, die ich mir meistens so vor der Sendung überlege, was mich interessiert. Und der Rest ist improvisiert, kann man sagen.
4: Ne? Ja.
1: Und eine der drei Fragen ist meistens auch schon der Titel der Sendung. Das heißt, es sind dann eher so Folgefragen. Was werde ich als nächstes fragen? Und manchmal weiche ich davon auch ab, weil ich merke, dass das vielleicht in manchen Fällen ja gar keinen Sinn macht. Denn auch wenn ich häufig natürlich die Einstiegsfrage habe, bekomme ich nicht immer die Einstiegsantwort. Also manche fangen dann ja mit ihrer eigenen Geschichte an, die mit der Frage nichts zu tun hat. Da muss man dann natürlich dann improvisieren. Nichtsdestotrotz, wir haben jetzt gehört, du bist eher extrovertiert. Du hast auch gerade erzählt, woran du das selber festgemacht hast. Gibt es denn bei dir eine Situation, in der du gemerkt hast, dass das vielleicht manchmal gar nicht so von Vorteil ist?
4: Ja, man tritt halt auch gerne mal Leuten aufs Füßchen. Ne? Ist dann in dem Moment vielleicht halt nicht so schön, weil es dann einem auch selber ja nicht gefällt, dass man jetzt vielleicht irgendwas gesagt oder gemacht hat, was einem nicht gefallen hat. Aber ja.
1: Was heißt auf den Fuß treten? So Fettnäpfchen oder meinst du mit Fuß treten was anderes?
4: Ja, so Fettnäpfchen eher. Ne? Also dieses gerade raus sein, sagen, was man halt so denkt, ja, das bringt einen ja dann auch öfters mal in die Situation, die dann halt unangenehm wird. Ne?
1: Hast du mal ein Beispiel, wo du sagst, ja, das war so ein Klassiker, da ist mir genau das passiert?
4: Oh, müsste ich jetzt überlegen. Also, ja, schwierig. Ich denke mal, in der Schule halt, ne? Also jetzt, wie gesagt, in der Ausbildung dann hast du dann ganz viele verschiedene Charaktere, die dann halt mit dir zusammen in der Klasse sitzen und alle unterschiedlich am Agieren sind oder ihre Prioritäten anders legen und dann sagst du da halt was, ja, und dann wirst du halt irgendwie vielleicht mal blöd angeguckt, ja, und das hat dann vielleicht 2-3 Tage so die Folgen, dass dann halt mit dir nicht mehr so gesprochen wird oder kein Lächeln kommt, wenn man guten Morgen sagt oder irgendwie sowas in der Art, ja, wo man dann halt auch denkt, ja, irgendwie blöd, jetzt hast du dich irgendwie ins Ausgeschossen, aber auf der anderen Seite, mein Gott, ja, steh ja dann auch zu dem, was ich dann halt sage, und ich finde das in den meisten Fällen ja auch richtig, und dann weiß man ja auch eigentlich, dass, ja, wo ist man halt da dran und so weiter, aber das ist ja vielleicht dann in der ersten Zeit was, wo man, ja, weiß ich nicht, vielleicht halt auch sagt, ja, blöd.
1: Gut, jetzt hast du gerade ein Beispiel genommen aus der Jugend, aus der Schülerzeit, sag ich mal. Meinst du denn, dass, egal ob man jetzt introvertiert ist oder extrovertiert ist, man muss sich da eigentlich gar nicht drum kümmern, denn im Laufe der Zeit, im Laufe der Jahre pendelt sich das ein? Oder willst du sagen, man muss auch schon aktiv werden? Das wird sich nicht von alleine einpendeln. Also wenn du jetzt zum Beispiel extrem introvertiert bist, dann wirst du jetzt nicht in die Mitte rücken oder zum extrovertierten Menschen, wenn du da nicht auch konkret irgendwie was machst.
4: Ich glaube, das macht das Leben für dich. Also wenn ich jetzt meine Verlobte zum Beispiel angucke, das ist, also die ist jetzt nicht so wie ich, dass die da jeden irgendwie anquatschen kann. Aber die kann halt auch mittlerweile, würde ich sagen, extrovertierter sein. Oder wenn es drauf ankommt, dann sagt die halt auch was. Also das, ja, ich glaub, das macht das Leben einfach mit einem. Und es kommt darauf an, was bist du für ein Mensch. Ja, man sagt ja manchmal so, manche führen, manche folgen. Ne? Und wenn du halt jemand bist, der vielleicht auch gerne Verantwortung übernimmt und das Zepter in die Hand nehmen möchte oder halt eine Richtung angeben will, dann entwickelt sich das halt in die Richtung. Weil wenn du jetzt eine ganz introvertierte Person bist, die vielleicht ganz große Probleme davor hat, irgendwie offen ihre Meinung zu sagen oder irgendwas zu entscheiden oder sowas in der Art, willst aber unbedingt diese Position irgendwie einnehmen, dann ja, vielleicht kommt dann der Moment, wo man das halt mal macht, in einem Notfall oder sowas in der Art, und merkt dann, okay, ist gar nicht mal so kacke. Ja.
1: Dein Vorvorredner, ich glaube Jens war das, der gesagt hat, er würde das schon, ich will nichts Falsches sagen, mein Gedächtnisprotokoll ist gerade nicht so gut, aber er sagt, glaube ich, dass man keinen Fehler macht, wenn man sich die andere Seite nicht auch mal anschaut, um sich so ein bisschen zu, hat er vervollständigen gesagt, ich weiß jetzt nicht, was er konkret gesagt hat, aber dass das auf jeden Fall nicht verkehrt ist. Würdest du das genauso sehen und sagen, hey, wenn du extrem introvertiert bist, ja, versuch mal aus dir so ein bisschen rauszukommen, so ein bisschen extrovertierter zu werden. Oder wenn du extrovertiert bist, versuch auch mal so ein bisschen diese introvertierte Seite in dir kennenzulernen. Das vervollständigt dich in deiner Person. Oder würdest du das den Leuten eher nicht raten und sagen, ey, ihr seid gut, so wie ihr seid?
4: Also grundlegend würde ich sagen, jeder Mensch ist auf seine Art gut, wie er ist. Wir haben ja auch alle unterschiedliche Ansichten von was ist richtig, falsch oder gut und schlecht und so weiter. Ich würde halt jedem, der jetzt hier vielleicht auch zuhört und da irgendwie ja, sich nicht wiedererkennt, wenn man davon redet, dass man halt irgendwie auch mal draußen seinen Mund aufmacht oder so, das einfach mal raten, es auszuprobieren, weil am Ende vom Tag jeder kocht mit Wasser, ja, und wischt sich mit Toilettenpapier den Po ab, so nach Motto. Was soll halt passieren? Ja? Und im Notfall muss man nur kompetent wirken und von nichts eine Ahnung haben und dann passt das halt auch. Ja. Also, verstehst du, wie ich das meine?
1: Ja, ich verstehe, was du meinst. Sehr gut, dann ziehe ich mal weiter. Daniel, vielen Dank. Schönen Abend wünsche ich dir. Bis bald.
4: Ja, dir auch. Danke sehr.
1: Mach's gut, ciao. So, anrufen dürft ihr auch vom Handy vom Festnetz. 2 Leitungen sind frei. Die Nummer zu mir. Da ist doch tatsächlich die erste Stunde schon rum. Das ging jetzt wirklich schnell. Gut, bevor ich jetzt Hallo sage, wobei Hallo kann ich jetzt schon mal sagen. Und zwar zu wem denn? Guck mal doch mal. Avid aus Neckarkmünd ist bei mir. Avid.
5: Hi.
1: Avid oder Avid?
5: Avid.
1: Avid, das A etwas länger. Gut. Avid, schön, dass du da bist. Bleib dran, halt dich fest, wir machen einen kleinen Sprung in die nächste Stunde. Gleich hören wir uns wieder.
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0: Und da sind wir wieder. Heute zum Thema introvertiert, extrovertiert oder dazwischen. Wo sortiert ihr euch ein? Was würdet ihr sagen, was seid ihr? Woran macht ihr das fest? In welchen Situationen ist das zum Vorteil, zum Nachteil? Kann man das überhaupt beeinflussen? Wer war früher introvertiert, ist heute extrovertiert. Wer ist früher extrovertiert gewesen, ist jetzt vielleicht irgendwo in der Mitte oder vielleicht sogar komplett introvertiert geworden. Das kann passieren. Das kann passieren durchs Alter. Das kann passieren durch Schicksalsschläge eventuell. Situationen, die heftig waren, die dazu geführt haben, dass man dann irgendwie anders wurde. Und Krankheiten können natürlich auch eine Rolle spielen, fällt mir gerade ein. Ja, Krankheiten können auch eine Rolle spielen, dass man, das aus einem, habe ich gerade erst gehört, aus einem extrovertierten Menschen wurde plötzlich ein introvertierter Mensch nach einem Autounfall. Arvid ist gerade bei mir in der Leitung aus Neckargemünd. Schön, dass du da bist. Erzähl mal, was bist du denn? Wo bist du? Wo kann man dich einsortieren?
1: Ja, ich bin auf jeden Fall introvertiert. Mhm.
0: Und woran machst du das fest?
1: Das bin ich, also ich habe Probleme in Menschenmengen und wenn ich zu lang mit mehreren Menschen interagiere, brauche ich sozusagen eine Verschnaufpause. Mhm. Früher, weil du das angesprochen hattest, früher war ich extrovertiert. Da war ich, das war kurz vor Anfang Schule.
0: Ja. Kurz vor Anfang Schule ist mit 6. Kurz vor der ja. ersten Klasse meinst du jetzt?
1: Ja.
0: So mit 6, 7 ungefähr in dem. Da warst du, also du bis 6, 7 warst du noch ein ziemlich aufgeweckter, extrovertierter Junge, oder wie?
1: Genau.
0: Und dann kam die Schule, dann kamen die blöden Mitschüler und dann bist du ruhig geworden, oder wie?
1: Ja, yep, genau.
0: Das habe ich jetzt einfach mal gesagt, aber waren die wirklich blöd?
1: Naja, 7 Jahre Mobbing.
0: Oh. Mobbing vor allem gegen was? Was haben die gemobbt?
1: Ich bin übergewichtig, darum wahrscheinlich.
0: Das ist das, womit sie dich aufgezogen haben?
1: Ja, yep, genau. Und
0: keiner hat dir da... Keiner stand dir zur Seite von den Lehrern, von niemandem Hilfe bekommen.
1: Die Schüler haben das immer schlau gemacht. Die haben das immer gemacht, wenn die Lehrer nicht da waren oder gerade nicht hingeguckt haben. Heißt, ich hatte nie wirklich Beweise oder sowas.
0: War das von Tag 1 so? Oder hast du das dann mit der Zeit, weil ich meine, an Tag 1 kennt ja keiner keinen. Also es ist ja irgendwie so alles neu. Ist das dann so mit der Zeit passiert oder schon relativ schnell gleich am Anfang gemerkt, hier, alle haben irgendwen zum Quatschen gefunden, nur mit mir hat keiner geredet.
1: Also ich kann mich da heutzutage nicht mehr so genau dran erinnern, aber ich glaube, das war nicht von Anfang an, sondern das hat erst ein bisschen gedauert. Mhm. Bis sich dann halt so die Klicken so geformt haben.
0: Hast du dich da damit allein gefühlt oder hast du gemerkt, ich bin nicht der Einzige, der hier gemobbt wird? Es gibt noch andere, die das auch abkriegen und mit denen hast du dich vielleicht zusammengetan?
1: Nee, ich war leider der Einzige. Also irgendwie nicht leider, weil man wünscht es ja niemandem. Ja. Aber, ne?
0: Okay. Das ist interessant, weil ich meine, ne, also ich würde sagen, dass es unterschiedliche Körper gibt und gibt es immer irgendwen, der auch irgendwie vielleicht ähnlich ist wie einer, wie man selbst ist. Und man fragt sich dann, warum kriege ich das ab und warum kriegt die andere Person das beispielsweise nicht ab? Weil die sich manchmal gar nicht trauen. Bei der Person, die strahlt dann irgendwas aus, dass man sich nicht traut, die gleichen Sprüche bei ihr zu machen.
1: Mhm.
0: Und ja, okay, das war dann während der Schulzeit, hat sich wahrscheinlich auch die gesamte Schulzeit so gezogen, richtig?
1: Ja.
0: Und du wurdest immer introvertierter, das muss doch aufgefallen sein. Das heißt, irgendwann müssen doch auch deine Eltern zu Hause gesagt haben, was ist denn los mit dem Bub?
1: Ja, nach einer Zeit ist es auch rausgekommen, weil ich habe auch, ich habe das immer in mich reingefressen, was man ja eigentlich nicht sollte. Und das ist auch ein großer Punkt wahrscheinlich, weswegen ich dann introvertiert wurde. Und nach einer Zeit ist es halt meinen Eltern auch aufgefallen. Dann habe ich halt ausgepackt und es hat mir auch geholfen, mit meinen Gefühlen ein bisschen umzugehen.
0: Hat aber nicht dazu geführt, dass du da irgendwie aus dieser introvertierten Seite wieder rausgekommen bist, sondern du bist dann dabei geblieben.
1: Ja.
0: Bis heute.
1: Ja.
0: Wie fühlst
1: also
0: du dich
1: heutzutage
0: damit?
1: Heutzutage ist es ein bisschen weniger,
0: ja.
1: Weil ich habe die Zeit, wo ich mit Person interagieren kann, gesteigert.
0: Okay, das ist ja schon mal gut, oder?
1: Ja.
0: Bist du zufrieden damit, wie es jetzt gerade ist?
1: Theoretisch ja, irgendwie auch nein, aber eigentlich eher ja.
0: Wie alt bist du heute?
1: Nicht so viel. Heute 17.
0: 17 bist du erst? Ach so, okay. Ich habe dich jetzt mit 20 eingeschätzt. Okay.
1: Das wird mir öfters gesagt, dass ich älter mich anhöre.
0: Du hast eine reife, ältere Stimme, das stimmt, ja. Hätte dich wirklich so in die ungefähr. Aber was man dir auf jeden Fall anhört, und ich weiß jetzt nicht, ob es einfach daran liegt, dass es die Aufregung im Radio ist oder so, du hast so was Trauriges in deiner Stimme.
1: Ja, ich hab mir auch schon gedacht, dass du das wahrscheinlich fragen wirst. Das kommt vom Radio, weil es ist halt erst das zweite Mal und ich bin halt recht schüchtern.
0: Ach so, ja okay, dann ist ja aber alles cool. Das ist vollkommen okay. Wollte noch
1: also
0: fragen.
1: Natürlich ist es...
0: Hätte ja sein können, dass du sagst, ich bin introvertiert und irgendwie auch traurig, weil ich ja gerne irgendwie mehr mit Menschen in Kontakt käme und daher würde ich mir wünschen, ein bisschen extrovertierter zu sein. Aber wenn du sagst, nö, ich bin damit eigentlich zufrieden, jetzt frage ich mich natürlich, bist du zufrieden, weil du dich daran einfach gewöhnt hast und es akzeptiert hast, dass du jetzt so bist, wie du bist und sagst, ja, ich kann und will daran auch nichts mehr ändern? Oder weil du wirklich sagst, ey, ich feier's. Weil ich andere gefunden habe, die vielleicht genauso sind wie ich und deswegen ist alles cool.
1: Irgendwie beides. Weil, also ich habe halt nicht so viele Freunde. Heißt, ich habe eh nicht viel Kontakt mit irgendjemandem. Und selbst mit denen habe ich recht wenig Kontakt. Weil Schulfreunde waren, wenn man aus der Schule raus ist, da hat man auch weniger Kontakt.
0: Wie viele Freunde oder wie viele Menschen bezeichnest du als deine Freunde?
1: So ad hoc würde ich sagen 4.
0: Okay. Jetzt die Gegenfrage. Was glaubst du, wie viele Menschen ich als meine engen Freunde bezeichne?
1: Ich habe keine Ahnung.
0: Ja, aber du bist ja introvertiert und sagst, ich habe nicht so viele. Ich bin vielleicht ein bisschen extrovertierter. Was glaubst du, wie viel sind es bei mir?
1: Vielleicht 10. Ich bin nicht so gut im Schätzen.
0: Es sind genauso viel wie bei dir. Es sind 3-4 gute Menschen, die ich in meinem Leben habe. Und das reicht.
1: Echt?
0: Ja, und das reicht auch. Warum sollte man denn mehr haben? Man braucht nur 2-3 gute. Eigentlich braucht man nur einen richtig guten Freund oder eine gute Freundin. Du brauchst nicht Hunderte und so weiter. Ich erinnere mich noch, wie das damals war, dass man da so Freunde gesammelt hat auf Facebook und so, ne? So die Zeit, wo man gesagt hat, so boah, krass, du hast 1000 Menschen und so weiter. Ich habe ja noch nicht mal für die 3-4 genügend Zeit, also nicht so viel Zeit, wie ich sie gerne hätte. Ne? Wir sind ja alle beruflich, haben Familie und so weiter und da mal einen gemeinsamen Zeitpunkt zu finden, wo man mal was unternehmen kann, wo man mal quatschen kann und so weiter, das ist manchmal gar nicht so leicht irgendwie. Also da musst du dir schon mal keinen Kopf machen, will ich dir damit sagen. Es kommt nicht auf die Menge an. Es kommt auf die Qualität an. Habe ich das jetzt gerade?
1: Das ist ein guter Spruch.
0: Ich habe gerade überlegt, der ist nicht von mir. Den habe ich bestimmt irgendwo abkopiert. Ich weiß aber gerade nicht, woher ich den habe. Aber es ist, ja, ich glaube, das trifft es schon. Das ist meine Überzeugung. Muss aber nicht jede Überzeugung sein. Na gut, auf jeden Fall haben wir ein bisschen was von dir erfahren. Jetzt würde ich natürlich noch ganz gerne wissen, nachdem du jetzt sagst, ja, es ist okay, so ist es halt. Manchmal ist es so ein bisschen anders. Gibt es etwas, eine Situation, in der du sagst, in der wäre ich gerne extrovertiert?
1: Also wenn ich jetzt so ad hoc würde ich eigentlich nein oder fällt mir nichts ein. Mhm. Wenn ich ein bisschen nachdenken würde, würde mir vielleicht was einfallen, aber eigentlich fällt mir da nichts ein.
0: Dann anders gefragt, gibt es eine Situation oder gibt es Situationen mit deinen 4 Ängsten oder mit einem von denen, mit dem du gerade Zeit verbringst, in denen du plötzlich wie ausgetauscht wirkst, also voll extrovertiert, aber nur weil du halt gerade mit diesen Menschen unterwegs bist? Oder bist du dann da auch nicht so?
1: Ja, das gibt's. Das ist, wenn ich über meine Interessen rede. Weil ich bin ein, es ist, finde ich auch immer ganz seltsam, wenn ich das sage. Ich bin zwar introvertiert, aber ich bin ein Vielreder.
0: Wenn es etwas ist, was dich auch interessiert, ne?
1: Genau.
0: Was sind deine Interessengebiete?
1: Vor allem so Gaming und so Planung.
0: Planung?
1: Ja, Planung. Es ist immer zum Beispiel, wenn ich halt in einem Videospiel irgendeinen Boss bekämpfe oder so, dann tue ich so das längste war, glaube ich, einen Monat lang durchplanen, wie ich was mache und alles.
0: Ah, okay, verstehe. Und wenn du dann noch jemanden hast, der auf deiner Welle also mit dir befreundet ist, das gleiche Game vielleicht auch kennt und so weiter, dann blühst du auf und quatscht wie ein Wasserfall.

0: dir in dem Moment durch den Kopf? Beschreib mal das Gefühl.
1: So am ehesten würde ich halt jetzt sagen, so wie du gesagt hast, auf jeden Fall. Das kommt schon recht nah. Und halt, ich bin halt, wie gesagt, ein sehr viel Redner. Heißt, das finden manche auch immer ganz seltsam, wenn ich halt richtig viel rede.
0: Hältst du es aber für möglich, dass es vielleicht auch Menschen gibt, die das schön finden? Oder nicht so? Oder weißt du nicht?
1: Das habe ich jetzt nicht verstanden.
0: Naja, du sagst ja, du denkst darüber nach, dass es Menschen nicht so toll finden, aber hast du auch schon mal in Erwägung gezogen, dass es Menschen vielleicht doch gut finden, dass sie das vielleicht sogar ganz witzig finden, dass sie dich witzig finden, dass sie dich interessant finden, dass sie vielleicht, wenn du mit Leidenschaft und Begeisterung von etwas erzählst, sie sagen, red weiter, hör bitte nicht auf, nur weil ich gerade da bin und nur weil du mich nicht kennst.
1: Da kommt dann die blöde Kombination zwischen introvertiert und Depression dazu.
0: Oh, okay. Das sind noch andere Faktoren.
1: Also ich habe echt viele Faktoren tatsächlich.
0: Das ist nochmal ein Thema für sich. Aber das ist es ja. Wir sind sehr komplexe Wesen und es gibt nicht nur dieses eine oder... Ne, gibt ja ganz viele verschiedene Dinge. Aber, Arvid, vielen Dank, dass du dich geöffnet hast. Und das zweite Mal jetzt, ne? Ja, das dritte Mal war das jetzt. Das zweite Mal?
1: Zweite
0: Mal. Gut. Alle guten Dinge sind drei, weißt du, ne?
1: Ja.
0: Also, bis zum nächsten Mal.
1: Ja.
0: Schönen Abend dir. Tschüss, mach's gut. Anrufen dürft ihr auch vom Handy vom Festnetz. Die Nummer zu mir ins Studio und wir machen jetzt mal das kleine Update, auch wenn wir 2 Minuten vor Viertel nach sind. Und ich will euch mal vorlesen, was ihr da so online geschrieben habt. Introvertiert oder extrovertiert, was bist du? Und das wollte ich auch online von euch wissen. Was hat die Online-Community auf WhatsApp geantwortet? Also es gab folgende Antwortmöglichkeiten. Ich bin total introvertiert, ich bin eher introvertiert. Ich bin total extrovertiert oder ich bin eher extrovertiert. Oder ich bin irgendwas dazwischen. Ja. Und entschieden habt ihr wie folgt, ich bin total introvertiert, sagen 3% von euch. Ich bin eher introvertiert, sagen 30% von euch. Ich bin total extrovertiert, sagen 8% von euch. Und ich bin eher extrovertiert, sagen 11%. Ich bin irgendwas dazwischen, das sagen, muss ich mal gerade gucken, das sagen 49% von euch. Eher extrovertiert 11 und irgendwas dazwischen 49% ist die Top-Antwort. Also die meisten von euch sehen sich irgendwo in der Mitte. Aber auf dem zweiten Platz kommt dann auch schon introvertiert. Das ist interessant, ne? Die meisten von uns sind beides, aber an zweiter Stelle dann eher die Introvertierten, die dann überwiegen. Zweite Frage. Intro, Extro, irgendwas dazwischen. Wie fühlst du dich damit? Fühlst du dich wohl damit? Das wollte ich auch von euch wissen. Ihr habt wie folgt geantwortet. Ich wäre gerne mehr extrovertiert, sagen 15%. Ich wäre gerne mehr introvertiert, sagen 5% von euch. Ich wäre gerne irgendwo in der Mitte, sagen 20%. Und es darf gerne so bleiben, wie es ist. Ich fühle mich wohl. Das sagen 60% von euch, also die Mehrheit. Auch da sehr interessant. Die letzte Frage, introvertiert, extrovertiert oder dazwischen, glaubst du, man hat das selbst, man hat da selber Einfluss drauf? Das wollte ich von euch wissen. Da gab es nur ein Ja und Nein, weil ich nicht irgendwie kommt drauf an von euch hören wollte. Musstet ihr euch quasi entscheiden und ihr habt euch auch entschieden. Nämlich mit Ja, man hat da Einfluss drauf, sagen 58%. Und Nein sagen 43. Also wir haben hier immer noch kein klares Ergebnis. Es ist fast 50-50, fast in der Mitte, ne, muss man sagen. Spannend. Nachrichten haben wir zu dem Thema auch noch bekommen und die schauen wir uns jetzt auch noch mal ganz kurz an. Was haben wir für eine Nachricht bekommen? Na, wo ist sie? Heute muss es funktionieren. Gestern ging mein Telefon nicht. Heute geht's hoffentlich. So, ja, es funktioniert. Also, da haben wir zum Beispiel die Nachricht bekommen. Wo ist er denn jetzt? Na, da haben wir eine. Samira hat uns geschrieben. Hallo, ich finde die Frage nach der Anpassung total wichtig. Ich bin nämlich extrem extrovertiert und mir wurde oft gesagt, ich sei zu viel, zu laut, zu anstrengend. Und das verletzt irgendwie total. Eine Zeit lang habe ich mich extrem zurückgehalten, war in Runden ganz leise,

0: Aber wisst ihr was? Da war ich unglücklich. Ich finde, die Welt muss es auch aushalten, wenn jemand Raum einnimmt. Warum müssen sich immer die Extros zügeln und die Intros pushen? Lasst die Leute doch einfach mal so sein, wie sie sind. Alright. Lukas hat uns geschrieben. Bei mir ist es genau die dritte Frage, die mich heute beschäftigt. Ich bin nämlich von Natur aus eher der Beobachter und ich habe gemerkt, wie ich im Leben weiterkommen will, sei es beim Dating oder im Beruf. Und ich muss mich immer ein Stück weit in die extrovertierte Richtung bewegen. Von alleine kommt nämlich niemand zu mir an die Bar oder, an die Bar und im Job wird man befördert. Von allein kommt niemand zu mir an die Bar und im Job wird man befördert, wenn man sich verkauft. Nicht, wenn man im stillen Kämmerlein gute Arbeit macht. Es ist ein Kraftakt, aber für mich lohnt sich diese bewusste Anpassung, auch wenn ich danach erstmal ein bisschen Ruhe und Schlaf brauche. Da kenne ich auch einige, die einfach sagen, so, boah, es hat mich jetzt gerade so viel Kraft gekostet. Ich habe mit so vielen Leuten heute geredet oder so viele Leute heute gesehen. Jetzt will ich mich einfach nur auf die Couch legen und schlafen, weil ich keine Energie mehr habe. Dann haben wir eine Nachricht bekommen aus Düsseldorf. Liebe Grüße aus Düsseldorf, schreibt Elena. Hallo Night Lounge, mein größtes Missverständnis war, dass Introvertiertheit oft mit Schüchternheit gleichgesetzt wird. Das finde ich interessant. Sie sagt nämlich, ich bin absolut nicht schüchtern. Ich kann vor 100 Leuten einen Vortrag halten, kein Problem. Aber danach will ich alleine sein. Schüchternheit ist Angst vor Bewertung. Introvertiertheit ist einfach die Art, wie das Gehirn Energie verarbeitet. Ich wünsche mir, dass das endlich mal in den Köpfen der Menschen ankommt. Ich passe mich nämlich nicht mehr an. Ich setze jetzt einfach Grenzen. Das finde ich ja mal eine interessante Betrachtungsweise. Seht ihr es genauso? Also ich wiederhole nochmal ihren Vorschlag, beziehungsweise ihre Ansicht. Schüchternheit ist Angst vor Bewertung. Introvertiertheit ist einfach die Art, wie das Gehirn Energie verarbeitet. Kann man jetzt drüber reden, ne? Erstmal vielen Dank für die ganzen Mails. Vielleicht lese ich später nochmal eine vor. Jetzt geht's erstmal in die nächste Leitung. So, wer wartet am längsten? Es ist der Timo aus Remscheid. Hallo Timo, grüß dich.
1: Hi Daniel, grüß dich.
0: So, was sagst du denn zu der Aussage? Introvertiertheit hat etwas mit der Art und Weise zu tun, wie das Gehirn Energie verarbeitet. Das hat nichts mit Schüchternheit zu tun, sagt die Elena.
1: Gebe ich ihr mit Recht. Hat's auch mit.
0: Sagst du auch?
1: Ja.
0: Okay. Jetzt könnte man aber sagen, wenn man das jetzt so nimmt, Introvertiertheit hat etwas mit der Art, wie das Gehirn Energie verarbeitet. Habe ich wirklich Einfluss darauf, wie mein Gehirn etwas verarbeitet?
1: Nein.
0: Aber dann passt es ja nicht zu den Erfahrungsberichten von Menschen, die sagen, früher war ich introvertiert, dann habe ich dies und jenes getan und bin dadurch extrovertierter geworden.
1: Ich glaube, das machen die Erfahrungen. Denn Einfluss aufs Gehirn hast du ja nicht. Nur, sag mal, gewisse Situationen oder sowas, die könnten dann Entscheidungs-Trigger sein.
0: Und die verändern dann doch das Gehirn, oder nicht?
1: Die verändern die Denkweise. Richtig, ja.
0: Timo, was bist du denn? Extrovertiert, introvertiert, dazwischen, wo steckst du?
1: Das ist jetzt eine sehr gute Frage. Ich kann mich selber gar nicht festlegen. Also entweder bin ich eine gesunde Mitte oder extrem extrovertiert. Eins von beiden.
0: Ich muss sagen, ich kenne dich dafür nicht gut genug. Also ich würde dich tendenziell eher zu den Extrovertierten zählen. Ich kann dir auch sagen, woran ich das festmache. Ich mache das fest an Aussagen, die du gerne auch mal in der Sendung gemacht hast, mit dem Bewusstsein, dass das polarisiert. War dir aber egal.
1: Ja.
0: Hast du einfach rausgehauen und stehst dann aber auch dazu. Würde eine introvertierte Person wahrscheinlich eher weniger machen.
1: Ja. Ja, wie der Kollege aus Köln, ne? Ist mir halt egal, ne? Sollen die Leute denken
0: über mich? Jetzt bist du in einem Funkloch und wir hören gar nichts mehr. Jetzt ist es noch schlimmer. Timo, kannst du es umstellen irgendwie? Wir hören dich gerade ganz schlecht.
1: Ich müsste jetzt wieder raus sein.
0: Okay.
1: Gut. ja, ich würde mal sagen, so wie der Kollege aus Köln, ist mir alles egal, sollen sie denken, wie sie denken. Das ist meine Meinung. Entweder akzeptierst du die oder nicht.
0: Na gut, aber ich kann auch als introvertierter Mensch mir denken, das ist meine Meinung und mir ist egal, was die anderen denken.
1: Ja, aber ich habe ja kein Problem damit, ich sag mal, Leute anzusprechen oder auf Leute zuzugehen. Das interessiert mich gar nicht.
0: Interessiert dich nicht?
1: Oh. Nö, interessiert mich auch gar nicht. Also ich kann auch zu einer Gruppe gehen, wo 50 Leute stehen, so, und ich würde mit denen eventuell ins Gespräch kommen, wenn, ich sag mal, die Situation das ergibt oder so. Ich meine, ich würde eigentlich sogar sagen, ich bin die gesunde Mitte. Also ich lebe introvertiert, aber bin extrovertiert.
0: Bist du beim Filmegucken in deinem Homekino eigentlich eher der ruhige Typ oder die ganze Zeit nur am Quatschen?
1: Total ruhig.
0: Ja? Du kommentierst nicht jede Szene.
1: Überhaupt nicht. Ich hasse auch, wenn Leute ihr Handy rausholen, weil ich habe vorm Heimkino, also praktisch in meinem Flur, habe ich so eine schöne Box, da kommt das Handy rein. Da ist Handy-Verbotszone im Kino.
0: Oh, okay. Das ist ja noch strenger als im richtigen Kino bei dir.
1: Ja, weil ich mag das nicht, weißt du, weil entweder sag mal, wir gucken einen Film oder ey, wir gucken eine Serie nebenbei und wir sind auf Instagram oder was weiß ich oder spielen mit dem Handy, weiß ich nicht. So, ich muss mich halt auf irgendwas konzentrieren können. Und beides geht nicht.
0: Und das sind deine Ruhephasen oder was ist das?
1: Ja, ich glaube, das ist mein introvertiertes.
0: Dein introvertiertes.
1: Ja, genau, das ist mein introvertiertes Dasein. Einfach dann auch mal meine Ruhe haben. Richtig.
0: Warst du schon immer so, Timo?
1: Ja. Ich bin eigentlich der total ruhige oder auch manchmal die totale Quatschbacke. Das ist immer situativ. Wenn ich merke, okay, ich sollte jetzt mal besser die Klappe halten, dann halte ich die Klappe. Und wenn es mir zu leise ist, dann mache ich auch mal die Klappe auf.
0: Wenn ich deine, ich weiß nicht, wie viele enge Freunde du hast, aber nehmen wir mal an, du hättest, so, wie viel hast du denn?
1: So wie du.
0: So wie ich?
1: Drei, vier, fünf.
0: Okay. Würden die alle das Gleiche über dich sagen? Oder gibt es Menschen, die kennen dich eigentlich gar nicht extrovertiert oder die kennen dich vielleicht gar nicht introvertiert?
1: Die würden das alle bestätigen, dass ich der total ruhige, aber auch die totale Quatschbacke sein kann. Also ist immer halt situativ, ne?
0: Und welche Version ist denen lieber?
1: Ich glaube, die ich bin. Die gesunde Mitte.
0: Ja gut, aber wenn du mal ruhig bist, kriegst du dann gleich einen Spruch zu hören? Hey Timo, alles okay bei dir?
1: Nein, weil ich glaube, ich habe es genau richtig angepasst, dass ich genau in dieser Situation jetzt ruhig bin.
0: Ach so, das heißt, es passt zur Situation, willst du mir damit sagen?
1: Es passt dann zur Situation. Deswegen glaube ich, würde ich eher dann auch sagen, dass ich die gesunde Mitte bin.
0: Okay. Aber ist das nicht anstrengend, sich immer der Situation anzupassen? Oder sagst du, nö, das kommt ja einfach so?
1: Ich passe mich was heißt anpassen? Da habe ich mir noch nie Gedanken drüber gemacht, wenn ich ehrlich bin. Weil irgendwie passen immer die Situationen. Entweder erwarten die jetzt, dass ich dazu was sage, oder ich sollte besser dazu meine Klappe halten, weil sie wissen, was ich eventuell dazu sagen könnte. Mhm. Also bisher hat mich darüber keiner beschwert.
0: Wenn du gerade in so einer extrovertierten Phase bist, zum Beispiel in so einer geselligen Runde, ne? Und da bist du gerade mal der Extrovertierte, der vielleicht auch mal etwas lauter ist, irgendwelche Sprüche klopft, Witze macht, wie auch immer der Unterhalter, sag ich mal, einfach ist. Ne? Hast du Schwierigkeiten, dich in dem Moment dann zu bremsen? Weil du merkst irgendwie, es kommt gerade gut an und ich bin gerade auf Vollgas. Und ja, man muss sich dann auch so wieder so ein bisschen runterholen und sagen, hier, Demo, pass mal auf, ne? schalt mal ein paar Gänge runter oder hast du dich da gut unter Kontrolle?
1: Ich würde sagen, auch die gesunde Mitte. Ich kann dir eine Situation als Beispiel nennen. Ich stand an der Kasse, volle Schlange und ja, ich hatte Magenkrämpfe und musste mal laut furzen. Hab mich rumgedreht und hab gesagt, ja, ist nicht schlimm, ist mir auch schon passiert. Manche waren am Lachen und manche haben verärgert geguckt. Ich glaube, das war situativ das einzigste Richtige, was ich sagen konnte.
0: Okay, jetzt hast du dich umgedreht gesagt, ist nicht schlimm. Ist mir auch mal passiert.
1: Ist mir auch schon passiert.
0: Ist mir. Ja, oh, genau. Ist das fies. Das ist, aber der ist gut, den merke ich mir. Wenn ich ihn nicht vergessen habe bis nach der Sendung. Aber den finde ich gut.
1: Ja, aber ich fand, das hat irgendwie zur Situation gepasst. Ne? Und ja, da waren halt, ich sag mal, die gemischten, also die gemischten Leute dazwischen. Ne? Die einen haben gelacht und ja, es waren noch zwei, drei, die haben mich ein bisschen böse angeguckt. Da kann ich ja nichts für. Ne? Deswegen, also ich denke schon, dass die gesunde Mitte bin. So, jetzt haben wir alle genug gelacht, ja.
0: Ja, mir gehen gerade Situationen im Kopf durch, in denen ich das hätte sagen können. Aber von denen möchte ich euch jetzt nicht mitteilen. Das ist, glaube ich, da lasse ich mal eure Fantasie ein bisschen spielen. Okay, also wir haben die gesunde Mitte. Wir haben gehört, dass du da auch Beispiele hast, woran du das festmachst. Ja. Beeinflussen tust du es von der Situation. Also man kann es schon gewissermaßen beeinflussen, nämlich situationsabhängig. Aber das machst du automatisch. Das machst du nicht bewusst. Das ist eher unbewusst. Passiert das so.
1: Genau.
0: Und du hast gerade von Situationen erzählt, in denen das dann auch mal vielleicht ein bisschen komisch wird. Schön. Vielen Dank, du, Timo. Dann war es das auch schon. Ja. Schönen Abend dir.
1: Danke dir auch. Ciao, ciao. Tschüss.
0: So, anrufen dürft ihr auch vom Handy vom Festnetz. Ist nicht schlimm, ist mir auch mal passiert. Jetzt gehen wir in die nächste Leitung. Wen haben wir denn dran? Da haben wir, muss man gerade gucken, da haben wir jemand mit der Endziffer 74. Hallo, wer da, woher?
2: Ja, das bin ich dann wohl. Ich, hallo Daniel.
0: Wer ist dran? Hallo.
2: Hier ist der Jay aus Karlsruhe. Ich rufe zum zweiten Mal an.
0: Hallo Jay, schön.
2: Das, also Deutsch ist nicht meine Muttersprache, deswegen entschuldige ich für meinen Akzent.
0: Ach, das brauchst du nicht. Freue mich, dass du da bist, Jay. Also du hast das Thema ja mitbekommen, introvertiert, extrovertiert oder in der Mitte. Wo siehst du dich?
2: Genau. Also ich sage ganz klar, ich bin ein introvertierter Mensch. Also der erste Anrufer hat ja gemeint, der wäre extrovertiert und der hat keine Angst vor Menschen. Also der hat irgendwie behauptet, dass man, wenn man Angst vor Menschen hat, dann ist man introvertiert, was absoluter Quatsch ist, meiner Meinung nach. Weil es geht allgemein irgendwie um das... Um die allgemeine innere Zufriedenheit, um das Kraft auftanken. Ne? Und ein Mensch kann sozusagen in einer Menge gut Kraft auftanken und der andere kann halt allein beim Buchlesen die Kraft auftanken. Ne? Und ja, für mich ist introvertierter Mensch nicht derjenige, der Angst vor Menschen hat. Ne? Ich spiele zum Beispiel leidenschaftlich Klavier und so entspanne ich mich am besten und so tanke ich meine Kraft auf. Ne? Ich arbeite aber auch sehr viel mit Menschen zusammen, deswegen ist das auch situationsbedingt. Ich habe auch im Internet ein bisschen nachgeguckt. Es gibt auch so einen Begriff ambivertiert. Das ist ja genau, was dazwischen liegt, ne? Also, dass jemand introvertiert und extrovertiert halt ist.
0: Mhm. Das heißt, ich bin gerade positiv überrascht, ambivertiert. Ich wollte das als Begriff heute Abend in der Sendung verwenden und habe mir gedacht, das kennen die wenigsten, deswegen lasse ich es weg. Ich bin gerade positiv überrascht, dass du das verwendest.
2: Ja, aber ich dachte, du sagst, also wird das jemand erwähnen oder nicht? Deswegen hab ich den Begriff einfach erwähnt.
0: Sehr gut. Sehr gut, muss ich sagen, wirklich.
2: Und ja, das, wie gesagt, ich tendiere mich auf jeden Fall zum introvertierten Menschen. Mhm. Weil, also ich, das wäre nicht für mich, irgendwo in der Bar zu gehen, jetzt unter den Menschen irgendwie, mit tausend Menschen in Kontakt zu kommen. Ich spiele lieber Klavier daheim allein oder schaue einen guten Film oder eine Serie und so tanke ich auf. Und damit bin ich auch zufrieden, ja.
0: Wenn du sagst, damit bist du zufrieden, dann heißt das irgendwie, dass du es gar nicht anders kennst oder hast du es auch schon mal anders ausprobiert?
2: Ja gut, ich bin jetzt 40. Als ich jung war, ja, da gab es wilde Zeiten, ne? Und da bin ich auch auf Partys gegangen und mit vielen Freunden getroffen und so weiter und so fort. Und vielleicht je älter man wird, desto introvertierter wird man auch. Vielleicht könnte man das auch so sagen.
0: Nochmal, je älter man wird, desto introvertierter wird man vielleicht?
2: Vielleicht, ja. Das kann sein, weil als ich 20, 30 Jahre alt war, ja, da war ich ganz wild.
0: Ganz auch, wild.
2: Viel oft auf der Partys und mit vielen Freunden und Bekannten getroffen. Aber ich kann dir auch sagen, die Freunde, ne? Also die echten Freunde erkennt man in der Krankheit, was ich auch mal erlebt habe. Das wäre jetzt aber auch ein anderes Thema. Aber das hängt ja auch zusammen mit introvertiert und extrovertiert, ne? Weil man hat ja viele Freunde, man ist viel, viel unterwegs. Da gehört man eher zu der extrovertierten Seite. Und da passiert was Schlimmes im Leben, zum Beispiel wie eine Krankheit. Und da erkennt man die wahren Freunde, ne, in der Krankheit, ne? Weil die manche wollen den Abstand von dir, wenn du zum Beispiel schwer körperlich behindert wirst durch deine Krankheit. Und dann merkst du auf einmal, du hast ja keine Freunde mehr, ne?
0: Mhm.
2: Und dann gehörst du dann irgendwie automatisch zur introvertierten Seite.
0: Mhm.
2: Hängt irgendwie alles zusammen, meiner Meinung nach, ja.
0: Damals Partymaus gewesen, hast eine ganz andere Energie irgendwie an den Tag gelegt. War es damals aber auch schon so, dass du zum Beispiel nach so einem Partyabend dann nach Hause gegangen bist und gesagt hast, ich brauche jetzt erstmal 2-3 Tage Ruhe und Abstand von Menschen? Oder war das nicht so damals?
2: Also damals, nein, das war nicht so. Also damals war ich ganz gerne oft unterwegs und
0: es hat dich auch nicht, Tag, da hat sich auch nicht gestört, wenn am nächsten Tag wieder Leute um dich herum sind.
2: Nee, das war für mich kein Thema damals. Also in der Schulzeiten, nach der Schule, im Studium, also das war für mich irgendwie ganz normal, wenn es eine Party gestern gab, morgen geht's halt zu einer anderen Party wieder, ne? Und da habe ich irgendwie keinen Bedarf gehabt, irgendwie alleine zu Hause zu sein.
0: Glaubst du, das hat in dem Fall jetzt was mit deiner Lebenserfahrung, mit deiner Jugend zu tun? Nee, Quatsch. Also, dass du damals keine Stille und Ruhe und Energietanken gebraucht, dass diese Rückzugsmöglichkeiten, die du ja heute sehr schätzt. Meinst du, das hat damals was mit deiner Jugend zu tun gehabt? Vielleicht auch, was könnte das denn? Vielleicht mit Hormonen zu tun gehabt haben, dass du da einfach anders warst?
2: Das kann gut sein. Ich komme ja ursprünglich aus Litauen. Ich bin erst 2006 nach Deutschland gezogen. Und da sind auch viele Freunde irgendwie auch weg, ne? Und wie soll ich das sagen?
0: Weiß nicht.
2: Also Ich könnte mal sagen, dass es so ist. Ich habe auch mehrere Schicksalsschläge im Leben gehabt, ne? Wo ich ja vorhin erwähnt habe, dass man da die wahren Freunde erkennt in der Krankheit. Und dadurch habe ich auch viele Freunde verloren durch die Krankheit. Und das hat mich zu der introvertierten Seite eher geführt. Und aber Klavier habe ich ja auch zu Schulzeiten schon gespielt. Ne? Ich spiele schon ein Leben lang Klavier. Und ich entspanne mich am besten am Klavier. Deswegen, ja. Was damals eigentlich beides möglich war, obwohl ich gerne lieber unterwegs war. Und ja. Ja, schwieriges Thema eigentlich. Man kann sich zur introvertierten Seite genauso zu der extrovertierten Seite.
0: Ja, aber weißt du, was mir auffällt, ist, dass du gerade auch dazu neigst, dann wieder sehr verkopft an die Sache, also nicht verkopft im negativen Sinne, sondern du versuchst dann so in die Tiefe zu gehen. Ne? Also auch bei dem, was du gerade beschreibst, das ist ja auch so ein, also sagt man jedenfalls, dass das so ein Zeichen für so ein typisches introvertiertes Verhalten irgendwie ist, dass man ja jetzt nicht so den Smalltalk, sondern eher so diese tiefgründigen Dinge mag, dass man auch dazu neigt, bevor man redet, erstmal sich genau Gedanken zu machen, was man sagen möchte, ne?
2: Ja, genau, ja.
0: Oder würdest du sagen, das trifft nicht auf dich zu? Doch, oder?
2: Ja, das trifft auf mich zu, auf jeden Fall, ja.
0: Weiß ich nicht, also kannst du mit Smalltalk überhaupt was anfangen oder bist du schnell gelangweilt davon? Hallo, wie geht's? Na, wie findest du das Wetter? Ist das was, wo du sagst, oh nee, solche Gespräche mag ich nicht? Oder sagst du, nee, das finde ich nett, das finde ich gut?
2: Du, wie gesagt, ich arbeite jeden Tag mit Menschen zusammen und da führe ich viele Smalltalks, ne, täglich. Ja, und da will ich oder nicht, ne? Deswegen, das ist mein Beruf und das mache ich täglich. Aber das, was mir persönlich wichtig ist, dass die Energie auftanken und meine innere Zufriedenheit, da bin ich ganz klar auf der introvertierten Seite, jetzt schon, also mit 40. Ne? Mit 20 sah die Welt ein bisschen anders aus. Ja. Und das hängt viel mit Lebenserfahrung zusammen, das steht schon mal fest. Ja.
0: Würdest du sagen, dadurch ist dein Leben schöner geworden? Vielleicht ruhiger geworden oder auch, man könnte ja auch einen negativen Aspekt nehmen, wie beispielsweise ein Stück weit langweiliger geworden.
2: Nein, würde ich nicht sagen. Also ruhiger auf jeden Fall. Auf keinen Fall negativer. Nur, also das ist sogar positiv geworden, weil man, ich habe da viele Sachen erkannt und mehr Menschenkenntnis erworben. Ja, und das führt mich auch zu innerer Zufriedenheit, ja. Und ich bin eigentlich ganz happy und ich bereue nichts und ja, das hat auf gar keinen Fall zu einer negativen Seite geführt. Das ist, ich sehe nur das Positive daran.
0: Sehr gut. Jay, vielen Dank für deinen Anruf. Mhm. Dann dir einen schönen Abend. Und alles
2: sehr,
0: Gute.
2: Sehr gerne.
0: Bis bald. Mach's gut.
2: Ja, auch.
0: Ciao.
2: Bis bald, tschüss.
0: So, anrufen vom Handy und vom Festnetz, die Nummer zu mir ins Studio. Wen haben wir in der nächsten Leitung? Da haben wir, muss man gerade gucken, die Tanja aus Kaiserslautern. Hallo Tanja, grüß dich.
3: Hi Daniel.
0: Hallo. Tanja, was sind wir?
3: Was ich bin, was denkst du?
0: Nee, was wolltest du gerade sagen? Du bist nicht?
3: Du bist nicht auf Insta heute Abend.
0: Wie meinst du?
3: Du hast Insta vergessen.
0: Ich habe Insta vergessen, eigentlich?
3: Hast du nicht, doch. Wenn ich auf Instagram gehe, auf die Nightlaunch, kommt das Thema von gestern.
0: Oh, okay. Aber ich hab's tatsächlich gepostet, aber vielleicht ist es nicht gepostet worden. Aber ich war auf der Seite und habe auf Posten gedrückt. Vielleicht hat es aus irgendeinem Grund nicht auf Insta geteilt. Ist es denn auf Facebook oder hast du da nicht nachgeschaut?
3: Da habe ich nicht nachgeschaut.
0: Da bist du nicht nachgeschaut. Ja gut, da muss ich mal gerade gucken, ob es da ist. Wobei das jetzt gar keine so große Rolle spielt.
3: Nur aufgefallen.
0: Ah, ja, und ich sehe auch gerade, woran es liegt. Ich habe auf Facebook ist es gepostet. Weil ich vergessen habe, ein Bild hinzuzufügen, wurde es nur auf Facebook geteilt. Quatsch, nur auf Facebook geteilt. Das ist blöd. Habe ich vergessen, das Bild hinzuzufügen. Naja, es ist immer das gleiche Gesicht von mir. Es steht immer nur ein anderer Text dabei. Aber gut, haben wir das geklärt. Gut, danke für den Hinweis. Ja, Tanja, wo siehst du dich? Wo sortierst du dich ein?
3: Extrovertiert.
0: Extrovertiert ist er. Woran machst du das fest?
3: Ja, also ich liebe es, Menschen um mich herum zu haben. Ich bin nicht gern allein. Und ich brauche Action um mich herum.
0: Du brauchst Action.
3: Bin auch sehr spontan, ja. Mhm. Also bin jetzt nicht so heim ins stille Kämmerchen und dann da, wenn ich dann weiß, ich habe am Sonntag frei, dann muss ich gleich gucken, was machen wir, mit wem machen wir was oder was unternehmen wir. So einfach nur daheim sitzen, das ist nicht meine Welt.
0: Okay. Ich habe mir ja im Vorfeld zur Sendung mal angeschaut, was sind denn so diese typischen klassischen Merkmale von extrovertiert, introvertiert, und ich wollte sie nutzen, wenn ich merke irgendwie, okay, den Leuten fällt gerade nichts ein. Aber ich kann jetzt mal so ein paar Beispiele mal nennen, weil ich jetzt das Gefühl habe, jetzt beeinflusst es auch nicht mehr so sehr eure Meinung. Da habe ich zum Beispiel stehen, extrovertiert, Anzeichen, soziale Kontakte, Partys, Gruppenaktivitäten laden mentale Batterie wieder auf. Würdest du wirklich sagen, dass das dir Energie gibt?
3: Ja.
0: Ja? Okay.
3: Ja.
0: Dann haben wir noch hier, verarbeiten Gedanken oft, während sie sprechen, und antworten meist spontan.
3: Ja. Trifft auch zu.
0: Oh. Knüpfen schnell neue Kontakte und pflegen meist einen großen Bekanntenkreis.
3: Das stimmt, ja.
0: Suchen immer wieder aktiv nach neuen Reizen, Abenteuern, Veränderungen.
3: Ja, auch. Ja, kann ich sagen.
0: Gefühle und Meinungen sind Ihnen meist direkt im Gesicht oder an der Körpersprache abzulesen.
3: Stimmt auch, ja.
0: Boah, ja, da würde ich mich aber auch tatsächlich als sehr extrovertiert. Also man merkt mir an, wenn ich irgendwas blöd finde oder wenn ich irgendwas, wenn ich von irgendwas nicht begeistert bin. Ja, das ist ganz schlimm. Vor allen Dingen ist es an Weihnachten schlimm.
3: Oder du merkst auch, wenn ich jemanden nicht mag oder so, dann das merken dann auch die mich kennen, sagen, boah, den machst du wohl gar nicht hier, mit dem bist du gar nicht klargekommen.
0: Oder sowas, genau, beim Kennenlernen so und dir ist irgendwer ist dir unsympathisch und man merkt es dir einfach an, dass du diese Person nicht magst.
3: Ja.
0: Das würde ich zum Beispiel gerne irgendwie ändern. Also würdest du es gerne ändern oder sagst du, nee, das ist okay so?
3: Ja, was ich gerne ändern würde, ist, weißt du, ich bin dann auch so, ich hau das direkt raus. Wenn ich dann was denke, dann sage ich das auch gleich. Und dann bin ich auch schon ins eine oder andere Fettnäpfchen gelaufen, ja. Ich kam zu meinem Sohn rein und da saß dann eine Bekannte von ihm. Die hatte so eine Bandage ums Knie und Krücken und die war halt pummelig, ja. Also die war schon dick.
0: Bist du gemein?
3: Und dann habe ich nur gemeint, ach Gott. Und dann habe ich dann nur gemeint, ach Gott. Das aber nicht wegen dem Gewicht, was du da jetzt... Also sie hat dann gesagt, sie hat das und das gemacht bekommen. Ich so, wow, aber nicht wegen dem Gewicht, oder? Das hat sie dann schon mitgenommen. Aber ich so in dem Moment halt so mein Gedanke. Hätte sie 20, 25 Kilo weniger, wäre es vielleicht nicht zu diesem Unfall gekommen, dass sich das Knie verdreht hat beim Laufen, weißt du? So.
0: Also ich habe ja gerade schon gemeint, ich finde das ein bisschen gemein. Das hat ja was Gemeines auch irgendwie. Irgendwas schon Abwertendes.
3: Ja, mein Sohn hat dann gemeint.
0: Ist das denn in dem Moment auch so gemeint von dir, frage ich mich?
3: Nein, gar nicht. Gar nicht. Das war gar nicht böse gemeint. Also das war nur so eine Frage halt. Also ich habe laut gedacht in dem Moment, weißt du?
0: Ja, das bringt einen manchmal aber in Teufelsküche, wenn man laut denkt.
3: Ja.
0: Dabei würde ich mir in manchen Situationen wünschen, wir würden laut denken. Aber ich glaube, das würde zu noch mehr Streit und Hass und sonst was führen, wenn wir wirklich alle laut denken würden. Aber es wäre ehrlich und es würde vielleicht auch zeigen, hey, diese Gedanken sind da und sie sind auch okay. Sie sind da und sie sind nicht immer, so wie du gerade sagst, sie sind nicht immer böse, sondern sie sind einfach manchmal da und manchmal auch unkontrolliert. Aber es würde uns vielleicht ein bisschen menschlicher machen.
3: Ja, also da muss ich sagen, das würde ich halt gern schon so ein bisschen eingrenzen manchmal. Und ich mir denke, ah Mist, das hättest du vielleicht besser nicht sagen sollen.
0: Entschuldigst du dich dann eigentlich in solchen Fällen im Nachhinein und sagst, ey du, pass mal auf, das war so nicht gemeint, ne? Ich hoffe nicht, dass dich das irgendwie jetzt verletzt hat oder so. Oder sagst du dir in dem Moment, naja, solange ich nicht drauf angesprochen werde, sage ich besser nichts mehr?
3: Nein, ich entschuldige mich dann auch und sage, oh, war jetzt nicht böse gemeint oder so. Und die, die mich kennen, die sagen, nö, das bist halt du. Also, ja.
0: Die Tanja ist halt immer gerade raus.
3: Meinst du dann nur... Ja, mein Sohn hat nur gemeint, siehst du, jetzt weißt du auch, warum du meine Schwiegereltern noch nicht kennengelernt hast.
0: Das sagt dein Sohn immer an?
3: Das hat er mir dann gesagt, ja.
0: Hast du sie immer noch nicht kennengelernt?
3: Er hat Angst, dass ich da auch irgendwas raushaue. Nee, ich habe sie noch nicht kennengelernt. Also hat sich auch noch nicht ergeben, aber ja, mein Sohn versucht es noch so ein bisschen zurückzuhalten, weil die sind halt sehr introvertierte Menschen. Die kennen halt nur ihr Zuhause und alles heile Welt und ja, sind halt ja genau das Gegenteil von uns, von mir.
0: Ist das für dich okay oder ist das für dich irgendwie so, mit denen werde ich wahrscheinlich nie irgendwie auf einer Welle und es ist mir auch gar nicht wichtig sein?
3: Ist mir nicht so wichtig. Ich meine, ich sehe die an einem Geburtstag dann von den Kindern oder so. Ich meine, ich will schon mit denen klarkommen. Also ich komme mit jedem klar. Ich habe also jetzt keine Probleme, dass ich jetzt, sage ich mal, mit verschiedenen Menschen nicht klarkomme. Ich kann mich da schon anpassen, aber es fällt mir halt auch schon schwer, dann, sage ich mal, Sachen zu sagen oder was Sachen nicht zu sagen, die ich dann denke, wie soll ich sagen. Du weißt, was ich meine.
0: Mhm.
3: Ja, dass er was Falsches sagen könnte oder so, dass ich den dann auf den Schlips trete.
0: Bist du dennoch zufrieden mit dieser Art, die du hast? Oder sagst du, ich würde mir manchmal wünschen, ich wäre da ein bisschen anders?
3: Weiß nicht, ich bin halt ich.
0: Ich bin halt ich, ja. Das bist du in der Tat, ja. Aber die Frage ist, ob du damit zufrieden bist oder ob du vielleicht auch sagst, ein Stück weit leide ich darunter. Es gibt ja Menschen, die darunter leiden und sagen, ich wäre gern anders. Und da stelle ich mir immer die Frage, wenn jemand sagt, ich wäre gern anders, so ist es das Ziel, jetzt anders zu werden oder ist es das Ziel, sich zu akzeptieren, wie man ist? Und das ist doch eigentlich am Ende doch viel wichtiger.
3: Also ich habe mich schon... Also ich kann mich schon besser anpassen, als ich das früher konnte.
0: Mhm.
3: Früher hieß es so, wenn ihr essen geht, fragt Tanja, wo wollt ihr hingehen essen? Weil ich hatte dann da was auszusetzen, dort was auszusetzen. Die haben dann gleich gefragt, frag sie, wo es ihr schmeckt, dort gehen wir hin essen. So war das früher. Und heute bin ich da auch anpassungsfähiger. Bin ich anpassungsfähig.
0: Was bedeutet im Endeffekt das?
3: Ja, dass die anderen auch entscheiden können, wo wir hingehen essen. Und ich gehe dann mit und denke mir dann meinen Teil, weißt du?
0: Okay,
3: wenn es jetzt nicht geschmeckt hat oder wenn da nicht so toll war, dann denke ich mir meinen Teil.
0: Aber ist auch mal okay.
3: Ja.
0: Ja, gut. Tanja, dann schön, das mal gehört zu haben von dir. Schönen Abend dir.
3: Ja.
0: Und alles Gute.
3: Ja,
0: bis bald.
3: Dir auch.
0: Ciao.
3: Danke, ciao.
0: So, weiter geht's. Wen haben wir in der nächsten Leitung? So, wer ist es denn? Oh, jemand, der schon lange wartet. Jürgen aus dem Westerwald, danke dir fürs Warten. Hallo.
4: Hallo, naja, so lange warte ich ja auch noch nicht.
0: Naja, würde schon sagen, das ist ein Weilchen. Freue mich, dass du da bist. Intro, Extro, dazwischen, wo siehst du dich?
4: Also, ich sag mal so, ich finde, das ist immer so eine Betitelung, Extro oder Intro. Man sollte irgendwie sich selbst sein. Ja, dann fühlt man sich auch am wohlsten, wenn man irgendwie so betitelt wird, introvertiert oder extrovertiert. Das ist dann irgendwie so, ach, wie soll ich sagen, das kommt ja auch dann auch immer auf die Stimmung drauf an, würde ich mal sagen, wie man dann ist. Ja, also wenn man in Gesellschaft ist, würde ich mal sagen, sollten die meisten dann extrovertiert sein und wenn man halt zu Hause ist, sollte man eher introvertiert sein.
0: Na gut, das ist ja eine Vorgabe, die du gerade machst, die, wie wir wissen, ja nicht auf alle zutrifft. Es gibt Menschen, die in der Gruppe trotzdem wahnsinnig ruhig sind und es gibt die, die irgendwie so die Führung übernehmen, die Gespräche am Laufen halten. Ne? Also das gibt es ja immer.
4: Ja, klar. Ich will dir mal zum Beispiel ein Beispiel geben, wenn man eine Sportart betreibt und zwei Leute sind auf dem gleichen Level von der Spielart her und dann entscheidet ja manchmal eine Kleinigkeit. Und dann ist die Frage, ist es dann besser, wenn man dann extrovertiert ist, rangeht und sag mal den Punkt macht beim Tennis oder Tischtennis oder wie auch immer, oder man sag mal konzentriert bleibt. Das ist halt immer, ja, dem einen zittert die Hand, dann kann man auch nicht sagen, hier, der ist jetzt introvertiert oder wie auch immer.
0: Du, es finde ich interessant, dass du das gerade sagst, aber beim Sport würde ich sagen, entscheidet die Leistung und nicht, ob intro oder extrovertiert.
4: Nee. Also nicht unbedingt. Also ich habe ja am Anfang gesagt, wenn beide auf dem gleichen Level sind, dann ist das manchmal wirklich so.
0: Ja, aber dann ist doch die Leistung dennoch. Die Leistung ist bei beiden gleich stark. Also spielt es doch keine Rolle, ob sie intro oder extro sind.
4: Doch, manchmal muss man da schon wirklich dann hingehen und den, was weiß ich, irgendwie etwas durcheinander bringen. Und da muss man halt extrovertierter sein, damit er ganz einfach sich ein bisschen zurückhält von der Art zu spielen her, zum Beispiel. Ja, und ja, das ist halt, wie gesagt, also ich finde halt, man kann es einfach, ich fand es gut, was der von Litauen gesagt hat. Da wollte ich eigentlich schon auflegen, weil der hat schon fast alles gesagt, was ich hätte aussagen können. Dass es halt auch viel mit dem Alter zusammenhängt, dass man im Alter eher introvertiert wird und in Jugend eher extrovertiert war, weil man wird halt im Alter etwas ruhiger, ja, und überlegt halt mehr.
0: Ich habe ja gefragt, ob das eventuell auch so ein Stück weit mit A, der Lebenserfahrung zu tun hat oder B, auch vielleicht mit den Hormonen. Viele wissen ja, dass sich die Hormone im Laufe des Lebens ändern, ne? Gerade in jungen Jahren und so weiter, da sind wir aufgedreht und was weiß ich nicht alles und das lässt dann so mit der Zeit nach.
4: Genau, ja. Das hängt auch viel damit zusammen, glaube ich schon, ja. Und ich meine, man kann sich ja mal eine Blutuntersuchung lassen, um das festzustellen. Also man kann ja eine Blutuntersuchung machen. Ja, aber ich meine, das ist ja Quark. Also ich denke mal, ich finde, man sollte schon so sein, wie man halt sich wohlfühlt und wie man halt ist. Und das, ich finde das halt immer Intro, Extro ist immer so eine Sache. Also
0: schau mal, es gibt Menschen, die würden sich selbst vielleicht eher als introvertiert bezeichnen oder sich so jedenfalls einordnen. Und wenn sie dann aber merken, hey, heute Abend möchte ich aber Spaß haben, dann greifen sie beispielsweise zum Alkohol und
4: genau,
0: um da lockerer zu werden einfach.
4: Mhm.
0: Vielleicht sogar komplett aus sich rauszukommen. Und viele im Umfeld werden dann wahrscheinlich auch sagen, hey, krass, so kennen wir dich ja gar nicht und das ist voll witzig, wie du gerade bist und cool und so weiter. Aber spätestens am nächsten Tag ist das dann alles wieder komplett zurückgesetzt, ne? Wieder komplett still und ruhig und so weiter. Jetzt frage ich mich oder frage dich besser gesagt, was ist jetzt die echte Version? Die Version, die Person nüchtern ist oder die enthemmte Version? Ist das die richtige Version, die einfach nicht zum Vorschein kommt, weil sie vielleicht durch Erfahrungen etc. eine Mauer aufgebaut hat, um es jetzt mal bildlich zu umschreiben?
4: Ja. Ja, also ich meine, ich bin beim Alkohol auch ehrlich gesagt ganz anders da, als wir nicht nüchtern bin. Ja, also ich würde immer behaupten, da erkennt man auch eher so meinen Charakter, aber das hat nichts damit zu tun, dass ich dann irgendwie anders da bin vom Mensch her, aber irgendwie, ich fühle mich dann freier irgendwie. Ich sag dann auch manchmal, was ich so nicht sagen würde, ja. Und ja.
0: So, und das ist jetzt das. Ich finde ja, diese Beobachtung ist ja interessant, würde es aber jetzt absolut kritisch sehen und auch blöd finden, wenn Leute der Meinung sind, das ist die einzige Möglichkeit, um enthemmter zu sein. Ja. Sondern es muss ja auch einen anderen Weg geben, diese Enthemmung ist blöd, aber diesen Zustand zu erreichen, dass man sich traut, Dinge mal zu sagen und so weiter, aus sich rauszukommen. Das kann ja nicht nur über den Alkohol funktionieren.
4: Ja, also ich meine, du hast ja in den letzten Wochen sehr viele schöne Themen gehabt und man kann ja auch nicht immer anrufen, wenn man irgendwie beschäftigt ist, ja. Das hört sich jetzt vielleicht jetzt auch ein bisschen blöd an, aber ich bin, du hattest ja immer das Thema Heterosexualität und manchmal denke ich mir auch, wenn ich sowas getrunken habe, ja, dann finde ich zum Beispiel Männer sehr, mit denen komme ich besser ins Gespräch wie mit Frauen. Nur mal ein Beispiel. Ja. Und obwohl ich eigentlich heterosexuell bin, aber ich sage jetzt nur, manchmal tut man es, wenn man mal so auf dem Dings ist, dann ist man halt ein anderer Mensch. Ja, aber in Wirklichkeit ist man aber heterosexuell, obwohl man, wenn man was getrunken hat, vielleicht auch mal einen Mann lieben könnte, würde ich mal behaupten. Ja.
0: Das ist interessant. Du nimmst mir gerade ein Thema vorweg, was ich für nächste Woche geplant habe. Ich sage euch noch nicht, welches Thema das ist. Wir hatten ja die Woche das Thema Coming Out, deswegen nimmst du das jetzt wahrscheinlich zum Anlass. Ja. Das war ja das Thema. Man ist eigentlich heterosexuell, aber unter Umständen, wenn man was getrunken hat, findet man auch mal einen Mann attraktiv, sagst du.
4: Ja, weil man mit dem ganz einfach besser kommunizieren kann. Ja.
0: Aber es macht ja einen Unterschied, ob man einfach nur dann eher gesprächiger ist und sagt, ja, komm her, setz dich mal zu mir, wir quatschen mal. Oder ob man dann auch ein körperliches Interesse an dieser Person hat.
4: Ja, genau. Also ich meine, körperliches Interesse, da bin ich natürlich klar hetero, behaupte ich jetzt mal. Also ich glaube nicht, dass ich was mit einem Mann anfangen könnte. Aber wenn ich jünger gewesen wäre, weiß ich nicht, wie ich mich dann entwickelt hätte, wenn ich da, sag mal, mich, ja, keine Ahnung, nicht einen Mann wirklich gut gefunden hätte. Aber ich meine, mein Alter, dann... Was man ist, ist man halt dann im Endeffekt, ja. Also
0: ich glaube, das ist zu verkopft, da so in solchen Rastern zu denken. Das ist, glaube ich, zu verkopft. Da fallen mir zu viele Beispiele ein, wo ich sage, das muss man vielleicht einfach etwas lockerer sehen. Aber gut, machen wir ein anderes Mal. Vielleicht rufst du dann dazu auch mal an zu dem Thema. Jürgen, für heute erstmal kannst gerne noch dranbleiben, dann können wir noch kurz miteinander quatschen. Die Sendung ist erstmal vorbei. Danke dir.
4: Ja, danke.
0: Bleibt gerne noch kurz dran. Euch da draußen, vielen Dank fürs Zuhören, fürs Mailschreiben, fürs Posten. Das war's für heute zum Thema Intro und Extrovertiert und dazwischen. Fand's spannend, ihr hoffentlich auch. Wir hören uns heute Abend wieder ab 12 Uhr mit einem neuen Thema und dann auch wieder spannenden Geschichten von euch. Wenn ihr Vorschläge habt, schickt sie gerne per Insta und per Facebook. Bis dahin, alles Gute euch, bleibt gesund, macht's gut. Ciao, ciao.

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1: Hier ist Vanessa und ich bin gelernte Friseurin und ich mache dich jetzt mit meinem Wissen in diesem Quiz fertig.
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3: Ja, Freunde, ein Quiz rund ums Thema Frisur und Vanessa, so als Friseurin ist man ja auch eigentlich irgendwie eine Art Therapeutin, oder?
1: Ja, wir kriegen nicht mal extra Geld dafür.
4: Ja, so. Der Friseurin-Gossip ist aber hot.
3: Ja, eben. Deshalb sind wir jetzt sehr gespannt, was wir hier für ein Quiz vorbereitet haben. Jill, die Regeln.
4: Ich stelle euch jetzt drei Fragen mit jeweils drei Antwortmöglichkeiten. Rolf, du darfst zuerst antworten, nicht, dass du noch von der Expertin abschaust. Zu gewinnen gibt es Big FM-Socken.
3: Hey.
4: So, Frage Nummer 1. Welcher der drei Celebrities macht 2026 Werbung für Haarpflegeprodukte? Ist es A, Channing Tatum? Ist es B, Dwayne The Rock Johnson? Oder C, Jason Statham?
3: Keine Ahnung. Channing Tatum. Weiß ich nicht.
4: Vanessa?
1: Oh, ich würde, glaube ich, echt The Rock Johnson sagen, weil es so komisch klingt.
3: Witzig, weil der hat wenig Haare auf dem Kopf, ne?
1: Ja, genau.
3: Das wäre sehr lustig.
4: Und das ist richtig, Vanessa.
3: Ja, finde ich gut. Finde ich gut. 1-0 für dich.
4: Geil. Okay, zweite Frage. Let's go. Welche Haarpflegemarke ist laut Statista die bekannteste 2024? Ist es A, Nivea, B, Head & Shoulders oder C, L'Oreal?
3: Ich schwanke zwischen Head & Shoulders und L'Oreal, um ganz ehrlich zu sein. Wenn es um Haarpflege geht, ich würde sagen, ich fühle L'Oreal.
4: Vanessa?
1: Boah. Schwierig. Ich bin tatsächlich auch, aber ich würde, glaube ich, eher zu Head & Shoulders tendieren.
4: Es ist Nivea. Ihr habt beide nicht recht. Es ist einfach Nivea.
3: Bei Haarpflege?
1: Ja. Was?
3: Das macht ja gar keinen Sinn.
1: Das schockt mich.
4: Head & Shoulders?
1: Ja, danke. Genau.
3: Das macht aber, also, bei Nivea ist ja Creme. So, und dass man Nivea vielleicht mehr kennt als aber bei Haarpflegeprodukten.
1: Ja, das hätte ich auch nie gedacht.
3: Das hätte ich auch nicht gedacht. Aber gut.
4: Head & Shoulders ist auf Platz 6, L'Oreal auf Platz 3.
1: Ah, ja,
4: zur Einordnung.
3: Das ist wild. Gut.
4: Das heißt, es steht immer noch 1-0.
3: Ja.
4: Wir machen weiter mit der dritten Frage. Rolf, jetzt gilt's, ne?
3: Ja, bitte.
4: So. Du hast ja auch eine Haarpracht, also ein bisschen Ahnung hast du ja schon.
3: Ja, yeah, so. Meine besten Freunde sind Friseure, wegen schwul. Das ist aber tatsächlich so. Dementsprechend, ich habe ein bisschen was mitbekommen, aber ich bin da nicht so tief drin in der Thematik.
4: Aber ja, gut, aber dann Frage Nummer 3. Was ist der Hauptbestandteil von Haaren? Ist es A, Kreatin, B, Keratin oder C, Kollagen? Das weißt du, komm.
3: Ja, ich kann dir sagen, dass Haare und hier, wie heißt es, Nägel, das ist das Gleiche, sozusagen nur anders. Aber das weiß ich.
4: Boah, wirklich gar keine Ahnung.
3: Aber,
4: du hast wirklich so gar keine Ahnung.
3: Ja, sag nochmal die Antwortmöglichkeiten.
4: Kreatin, Keratin oder Kollagen?
3: Keratin, B.
4: Vanessa?
1: Ja, da bin ich auch dabei.
4: Ja, das ist richtig!
3: Yes. Yes.
1: Ich habe so gehofft, dass du nicht Kollagen sagst. Ich habe so gehofft und ich bin nicht enttäuscht worden.
3: Nein.
1: Gott sei Dank.
3: Bei Kollagen war mir auch klar. Ich war nur bei den ersten zwei, war ich mir ein bisschen unsicher.
4: Und damit, Vanessa, hast du das Friseurenquiz gewonnen. 2-1!
2: 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Alle gegen Rolf.

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0: Frau hier in der Show vorstellen. Und das Ganze, das machen wir in einer Art Vorstellungsgespräch.
1: Mhm.
0: Natürlich zusammen mit euch. Sie ist großartig, sie hat eine riesengroße Klappe, sie hat Bock auf euch und ihr Name ist Büschra.
2: Vorstellungstag 28 mit
1: Büschra.
2: Richtig, los geht's. Mann! Wow! Das erste Mal mit Büschra.
3: Hi du, ich habe eine Frage und zwar, was hast du denn jemals gegessen, was richtig, richtig scheiße geschmeckt hat?
1: Pad Thai. Darf man so. Also da, sorry, aber...
0: Das ist doch mit Kuckucksmilch.
4: Kuckucksmilch.
1: Genau.
0: Und dann ist da so Zeug drin.
1: Das sind Nudeln oder Reis, gibt's das, glaube ich, auch.
0: Ja.
1: Das war mir zu süß, zu bappig. Das ist gar nicht mein Fall.
0: In welcher Situation hast du es gegessen?
1: Im Urlaub, Thailand.
0: Ah ja, da würde ich grundsätzlich nichts essen. Das ist so ein Ding bei mir.

0: Grüß dich, Rolf, hier ist Justin. Ich fahr gern Motorrad. Ich bin Adrenalin-Junkie, also brauche ich Action und Adrenalin.
1: Hast du eine Freundin oder einen Freund?
0: Ich habe eine Freundin, ja.
1: Und was sagt die denn zu deinem Motorrad-Gedudel da am Wochenende?
0: Ganz ehrlich, die findet das sexy.
1: Ja.
0: Also, das sieht einfach sexy aus.
1: Ja, du begibst dich ja auch in eine gefährliche Situation. Ja. Und am Wochenende ist es dann wieder soweit. Dann geht der Mann wieder auf Jagd in seiner Motorradkluft. Und dann kommt er verschwitzt nach Hause. Seine Freundin steht da und denkt so, du heißes Gerät, wir haben jetzt einen Termin. Yeah.
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1: Hey Tag, Freunde. So, und damit herzlich willkommen zur Show. Es ist 5.55 Uhr. Für euch in der Redaktion ist the one and only Jill.
2: Guten Morgen.
1: Jonas ist für euch in den News.
3: Moin.
1: Und ich bin Rolf. Guten Morgen. So, lass uns auch an diesem Freitag reinstarten mit eurem 6 Uhr Song. Ein Song, wo ihr sagt, ey, den brauchen wir, um in den Tag reinzukommen. Oder ihr könnt ihn auch abbrechen, das hat gestern Christian übrigens gemacht. Big FM ist hier, ich bin Rolf, schönen guten Morgen, was machen wir, wer bist du?
4: Ich bin Christian, mach die Scheiße aus.
1: Ja, ja gut, da ist Emotion dahinter.
4: Du machst morgens überhaupt gar nicht hören, dann kriege ich Aggression, ey.
1: Ja, aber was will der Christian heute Morgen denn hören?
4: Ich wünsche mir von Green Day American Idiot, weil ich den Song übelst abfeiern kann, aber schon lange nicht mehr gehört habe.
1: Also, American Idiot von Green Day spielen wir jetzt. Und ihr könnt den Song aber trotzdem abbrechen, wenn er sagt, es ist gar nicht mein Tune. 08900901. Und bitteschön.
3: Jawoll.
1: Jonas Freud.

0: ist Big FM, ich bin Rolf. Guten Morgen, wer bist du und was machen wir?
1: Guten Morgen, ich bin Taylor Holt aus Dulingen. Bitte abbrechen.
0: Abbrechen, alles klar, haben wir abgebrochen. Ja. Haben wir abgebrochen, ja, bisschen wild. Also ganz kurz gut, aber war auch ein bisschen wild. Beides.
1: Ja.
0: Ja, mein Lieber, du bleibst ganz kurz dran, dann kannst du dir den 6 Uhr Song für Montag wünschen und mach dir auf jeden Fall ein schönes Wochenende, ja?
1: Danke, euch auch.
0: Dankeschön. Und rüber geht's zu Jonas. Was trendet heute Morgen auf den Socials?
2: Disney und Pixar, da kann schon mal nichts ganz Verkehrtes rauskommen. Entsprechend hat der Ankündigungstrailer zum Animationsfilm Gatto nach 10 Stunden schon 1,5 Millionen Aufrufe.
0: Ui.
2: Worum geht's? Ist praktisch wie der Pate, nur mit Katzen und Crazy Art Style.
0: Alles klar. Big FM News. Und was ist heute Morgen sonst noch für uns wichtig?
2: Mexiko hat die Fußball-WM mit einer richtig großen Stadionparty eröffnet. Im legendären Aztekenstadion performte Shakira die WM-Hymne Die Die. Schauspielerin Salma Hayek trat als WM-Botschafterin auf. Und kurz danach ging es auch schon sportlich los. Der Gastgeber ist perfekt gestartet und hat Südafrika mit 2:0 geschlagen. Schon nach 9 Minuten fiel das erste Tor. Bis eben spielten außerdem Südkorea und Tschechien. Beide trennten sich mit 2:1. Heute treffen in der Gruppe B Kanada und Bosnien-Herzegowina sowie Katar und die Schweiz aufeinander. In der EU gelten seit Mitternacht neue Asylregeln. Das Ganze nennt sich GEAS, gemeinsames europäisches Asylsystem. Darüber wurde jahrelang diskutiert. Ziel ist, Asylverfahren sollen schneller laufen und Menschen nicht mehr einfach innerhalb der EU weiterziehen können. Vor allem an den EU-Außengrenzen soll künftig schneller entschieden werden, ob jemand bleiben darf oder nicht. Außerdem sollen sich EU-Länder gegenseitig mehr unterstützen.
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2: Bei einer Familie aus Bayern wird's jetzt richtig wuselig. Die Mutter hat jetzt zum dritten Mal Zwillinge bekommen. Dreimal hintereinander.
0: Ui.
2: Die beiden Mädchen kamen Ende Mai in Fürth zur Welt. Medizinisch ist das Ganze ziemlich außergewöhnlich, vor allem weil keine künstliche Befruchtung im Spiel war. Sehr süß ist vor allem, eine Oberärztin hat die Familie bei allen 3 Schwangerschaften und Geburten begleitet. Nach ihr ist nur noch eines der Kinder benannt.
0: Das finde ich ein bisschen gut.
4: Oh, das ist süß.
0: Ganz süß, ganz, ganz süß. Jonas, vielen Dank für den Moment. Aktuelles wieder in einer knappen halben Stunde.
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6: In Berlin startet der Freitag bewölkt und es wird mäßig windig. Im Süden und Westen der Stadt gibt es ab Nachmittag leichten Regen. Es bleibt insgesamt grau. Die Temperaturen klettern kaum über 15 Grad, also eher nichts für Outdoor-Aktivitäten. Am Samstagmorgen zieht weiterer Regen auf, aber die Temperaturen steigen immerhin bis zu 20 Grad. Das Wochenende bleibt wechselhaft mit Wind und immer wieder Regenschauern. Hier die aktuellen Werte: in Eberswalde am Zoo 9 Grad, Wittenberge an der Elbpromenade 11 Grad und in Erkner am Dämeritzsee 9 Grad.
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6: Alles easy auf den Straßen, kein Stau in Sicht, häufiges Spurwechseln bringt wenig, eher Chaos und Risiko. Bleib entspannt, halte die Spur und genieße die Fahrt, kein Stress, hier läuft es flüssig. Einfach zurücklehnen und Lieblingsmusik hören, stressfrei ans Ziel kommen. Alles rund und entspannt, genieße den Fahrtwind. Bleib locker, kein Grund zur Hektik, hier geht alles glatt, eine ruhige Straße, ein guter Vibe, so lässt sich das Leben doch genießen. Keep it easy und hab einen smoothen Tag, gute Fahrt.

0: Freitagmorgen, Big FM, 6:07 und an diesem Freitagmorgen ist es kurz an der Zeit, eine kleine Geschichte zu erzählen.
1: Mhm. Ja.
0: Wir gehen zurück in das Jahr 2009. Im Jahr 2009 hat das Telefon bei uns in der Redaktion geklingelt. Da war ein junger Mann dran, der hat gesagt, Leute, ich habe da einen Künstler aus Belgien, den müsst ihr euch anhören. Den ist richtig geil, kennt noch keine Sau, aber der wird eine richtig große Nummer.
1: Okay.
0: Und diesen Künstler haben wir uns in der Redaktion angehört. Das Problem war nur, kein anderer Radiosender in ganz Deutschland hat ihn bisher gespielt. Aber wir haben den Song gehört und haben uns gedacht, boah, die Nummer ist so unfassbar geil, die müssen wir unbedingt spielen. Es geht um...
2: Hey, this is Tromai. Big FM was the first to play my song in Germany. Thank you, Big FM. Alors on danse, you know this?
0: Ja, wir kennen das. Alors on danse von Stromae. Und damit ging dann auch tatsächlich seine Karriere los. Ja. Mittlerweile nicht nur in Belgien, sondern auf der ganzen Welt wahnsinnig erfolgreich. Und dieser gute Mann hat übrigens in der Nacht eine neue Single rausgebracht, zusammen mit... Ganz interessante Kombo.
1: Ich wollte gerade sagen, wild.
0: Ja, zusammen mit Tove Lo nämlich. Der Song heißt De Fleur.
1: Aha. Sind wir mal gespannt.
0: Ist eine wirklich interessante Nummer. Hören wir uns jetzt mal rein und an. Stromae und Tove Lo.

So klingt sie, die neue von Tove Lo und Stromae. Ist in der Nacht erst rausgekommen, haben uns jetzt zusammen angehört. Krass. Nice Nummer. 12 Minuten nach 6, hier ist Big FM.

0: Viertel nach sechs ist es. Big FM ist hier in Deutschlands Big Star Morning Show. Jill ist für euch am Start.
1: Guten Morgen.
0: Jonas in die News.
2: Guten Morgen.
0: Und Fabi ist auch da.
3: Hey.
0: Wo ist denn der Fabi? Da ist der Fabi.
4: Guten Morgen.
0: Ja, ist wahrscheinlich noch ein bisschen müde. Gestern ja offizielle WM-Eröffnung
1: ja.
0: bei der ganzen Nummer. Ich habe es mir angeguckt. Das war wirklich die langweiligste Veranstaltung meines Lebens. Ich hätte auch genauso gut hätte ich pennen können. Ich fand es bums langweilig. Es hat auch technisch nichts funktioniert. Ist gruselig.
1: Es war eine wilde Nummer, so wie die Show auch.
0: Absolut, absolut. So, Freunde, und es geht ja los für Deutschland am Sonntag.
1: Ja, am Sonntag spielt das erste Mal Deutschland und zwar gegen einen ganz besonderen Gegner. Und mehr dazu erzählt uns Fabi.
0: Um 6.35 Uhr. Alex Warren ist so ein Typ, wenn der irgendwo auf die Bühne kommt, das Mikro in die Hand nimmt und nur 5 Sekunden seine Stimme da reinhaut, dann flippen alle aus, zu Recht, weil geiler Typ.
1: Ja.
0: Fever Dream spielen wir euch gleich noch, genauso wie. The Second Voice exklusiv bei uns auf der Playlist. Heißt Let Me Be.

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0: the Dream. Big FM um 6.26 Uhr ist übrigens der Lieblingssong von Jonas in den News. Und der erzählt uns jetzt, was heute Morgen auf den Socials trendet.
1: Im Gespräch bei X und Co. ist natürlich die Eröffnungsfeier der Fußball-BM. Shakira hat ihren Song performt, war da, David Guetta irgendwie nicht, nur zugeschaltet. Und die allgemeine Meinung zu dem Ganzen ist eher so, war okay, aber hat uns jetzt nicht so vom Hocker gehauen.
0: Absolut.
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0: Mehr dazu auch gleich nochmal von Fabi, das WM-Spezial innerhalb der nächsten 10 Minuten. Was ist heute Morgen sonst noch für uns wichtig?
1: Heizen und Tanken sind in Deutschland seit März ja deutlich teurer geworden. Vor allem die Energiepreise haben ordentlich reingehauen und der auslaufende Tankrabatt konnte die Inflation nur etwas drücken. Wie sich das Ganze im Mai verhalten hat, gibt's heute vom Statistischen Bundesamt. Dann zeigt sich auch, wie stark uns auch andere Preise wirklich belastet haben. Elon Musk hat diese Probleme ganz sicher nicht. Auf dem Papier ist er jetzt der erste Mensch mit einem Vermögen von mehr als 1 Billion US-Dollar. Grund ist seine Weltraumfirma SpaceX. Sie geht heute an die Börse und zwar mit dem größten Börsengang aller Zeiten. Zum Start wird SpaceX mit 1,77 Billionen Dollar bewertet und ist damit direkt mehr wert als zum Beispiel Meta, also der Facebook-Mutterkonzern. Richtig gehandelt werden kann die SpaceX-Aktie mit dem Börsenstart in den USA ab 15.30 Uhr deutscher Zeit.
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1: Proteinpulver ist gerade bei Gymgängern schon länger beliebt. Wer das Zeug liebt, muss aber immer tiefer in die Tasche greifen. Seit Januar sind die Preise um 40-60% gestiegen. Grund sind die Kosten für Molkenpulver und die riesige Nachfrage. Laut Marktforschern haben zuletzt 4,6 Millionen Haushalte in Deutschland mindestens einmal Proteinpulver gekauft. Ich glaube, Rolf ist nicht dabei, oder?
0: Auf gar keinen Fall. Gruselig.
3: Sicherlich
0: das Zeug. Gruselig. Hey, danke schön, Jonas, für den Moment. Aktuell ist für euch auch noch mal in einer knappen halben Stunde.
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5: In Berlin hält der Himmel aktuell Wolken im Dauerbetrieb. Den ganzen Tag über bleibt es grau und ab dem Nachmittag kommt Regen hinzu. Die Höchstwerte klettern dabei auf maximal 15 Grad. Morgen erwartet euch ein ähnliches Bild mit dichten Wolken und etwas Regen. Gute Nachrichten fürs Wochenende. Das Wetter bleibt abwechslungsreich. Mit ein paar Sonnenfenstern, Schirm nicht vergessen und die Berliner Luft genießen. Aktuelle Werte in Oranienburg am Schloss 8 Grad, in Lübbenau im Spreewald 10 Grad und in Teltow am Marktplatz 11 Grad.
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5: Es ist heute Morgen auf dem Berliner Stadtring Geduld gefragt. Auf der A100 Richtung Wilmersdorf läuft's zwischen Detmolder Straße und Schmargendorf Zäh. Ungefähr 5 Minuten bleibt ihr hier im dichten Verkehr hängen. Also besser etwas mehr Zeit einplanen. Wenn ihr auf schnelle Beats im Radio steht, denkt dran, sie wirken auch aufs Gaspedal. Wer es entspannter mag, sollte den Pegel runterdrehen. So kommt ihr stressfreier ans Ziel. Und denkt dran, manchmal hilft tief durchatmen. Gute Fahrt.
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0: An diesem Freitag. Es ist 6.29 Uhr. Schön, dass ihr alle mit am Start seid. Und schönen guten Morgen.
1: Morgen.

0: Wir spielen euch Lady Gaga.
1: Der Song hat so einen Vibe.
0: Ja. Ich habe gerade Bock, durch meinen Flur zu laufen. Und zwar wie in so einer Ursel-Folge von Germany's Next Topmodel, wenn ich das höre. Gut. Lady Gaga zusammen mit Doji Runway. Ein bombastischer Song. Den spielen wir euch gleich. Vorher, hier ist Fabi.
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3: Tja, Leute, was haben Jordanien, Kap Verde, Usbekistan und ich gemeinsam? Wir sind das, was mal rauskommt, wenn Kristall, Elton und eine Kiste Bier ein Dreier haben. Nee, das bin nur ich. Aber sowohl Jordanien, Kap Verde, Usbekistan als auch ich war noch nie bei einer WM. Genauso wie der erste deutsche Gruppengegner am Sonntag um 19 Uhr. Curaçao. Das klingt nach Partyschirmchen, blauem Cocktail und einem Sven, dem auf der Tanzfläche im Sausalitos während Pitbull auffällt, dass er in seinem früheren Leben safe mal Latino gewesen sein muss. Dabei ist das Einzige, was an ihm Latino ist, dass er die gleiche Figur hat wie Ailton und ein Burrito-Fleck auf dem Camp David-Shirt. Aber zurück nach Curaçao. Das ist nämlich eigentlich eine autonome Karibikinsel, die gleichzeitig zum Königreich der Niederlande gehört. Ja. Was man auch an der Mannschaft merkt. 25 von 26 Spielern wurden in den Niederlanden geboren und auch der Trainer ist Niederländer, Dick Advokat oder frei übersetzt Schwanzanwalt. Das Besondere an Curaçao, es ist der kleinste WM-Teilnehmer aller Zeiten. Direkt nach Philipp Lahm. Curaçao ist so groß wie knapp 62.000 Fußballfelder oder ein Sechstel des Saarlandes. Oder anders gerechnet, wenn man Philipp Lahm der Länge nach hinlegt und aneinander reiht, ist die Insel so lang wie 35.900 Philipp Lahms. Nicht um die Länge der Insel, sondern einzig um die Höhe des Sieges geht es dann am Sonntag um 19 Uhr für die deutsche Mannschaft gegen Curaçao.
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0: von Nelly und Kelly Rowland, 6.40 Uhr. Aus den 90ern ist dieser Song von Nomad, ja. I Wanna Give You Devotion.
1: Und der gute Mann Joel Corey hat sich gedacht, oh geil, hat den Song durchgehend gehört, ist einer seiner Lieblings-Dance-Records und hat sich gedacht, daraus mache ich einfach mal einen Remix und der ist auch genauso geil.
0: Hey! Ist so ein Ibiza-Song für mich.
1: Ja.
0: Also im Club und dann läuft das.

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0: FM um 6.56 Uhr. Rüber geht's zu Jonas. Was trendet heute Morgen auf den Socials?
1: Bei Google ist die künstliche Intelligenz Claude Thema. Ein neues Update mit dem Namen Fable 5 fegt gefühlt alle anderen Konkurrenten wie ChatGPT oder so weg. Innerhalb von wenigen Minuten haben Nutzer schon richtig krasse Sachen gezaubert. Games, Software und so weiter.
0: Okay.
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0: Und was ist heute Morgen sonst noch für uns wichtig?
1: Mexiko hat die Fußball-WM mit einer richtig großen Stadionsause eröffnet. Im legendären Aztekenstadion performte Shakira ihre WM-Hymne Die Die. Schauspielerin Salma Hayek war da, Andrea Bocelli auch. Ach ja, und Fußball wurde auch gespielt. Die Gastgeber sind perfekt gestartet und haben Südafrika mit 2:0 geschlagen. Heute Nacht spielten außerdem auch schon Südkorea und Tschechien. Beide trennten sich mit 2:1. Heute stehen in der Gruppe B die Spiele Kanada und Bosnien-Herzegowina sowie Katar und die Schweiz an. Deutschland hat jetzt offiziell eine echte KI-Aufsicht. Die Bundesnetzagentur wird künftig die zentrale Anlaufstelle sein. Hintergrund ist die neue europäische KI-Verordnung. Sie soll dafür sorgen, dass KI in der EU verantwortungsvoll eingesetzt wird und wir alle besser geschützt werden. Aus der Wirtschaft gibt es allerdings Kritik. Zu strenge Regeln könnten Innovationen ausbremsen.
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1: Wir haben es gestern schon ein bisschen vorausgeahnt.
0: Taylor, oh nee, nicht schon wieder irgendwas zu Taylor Swift, Leute.
1: Taylor,
0: was macht sie denn?
1: Taylor, ihres Zeichens Swift, hat ja nach Jahren mal wieder regelmäßig Spiele der New York Knicks in der NBA besucht.
4: Ja.
1: Gestern trug sie dabei ein Shirt mit dem Wortwitz Stevie Nicks, also der Name einer Sängerin von Fleetwood Mac, Stevie Nicks.
0: Nee, ja.
1: Ich hatte ja schon vermutet, da werden natürlich die Swifties wieder eskalieren.
0: Ja.
1: Ist auch passiert, ganz viele haben sich das T-Shirt schon nachgemacht. Aber auch er hier.
4: Jetzt Samba?
0: Samba?
1: Ja, der junge Mann hat noch Geschmack. Zur Aftershow-Party des Knicks-Spiels hatte er kurzerhand nämlich dasselbe Shirt an. Dasselbe wie Taylor Swift. Und jetzt nebenbei munkeln Fans natürlich. Nach dem Ganzen wäre doch auch eine musikalische Koop eigentlich ganz nett zwischen den beiden.
0: Samba ja, Taylor weiß ich nicht.
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6: In Berlin erwartet euch heute ein grauer Himmel, am Vormittag meist stark bewölkt, ab Mittag dichteres Wolkendach über der ganzen Stadt, Höchsttemperaturen erreichen angenehme 15 Grad, Nachmittag und Abend bringen eine südwestliche Brise mit leichtem Regen, der bis in die Nacht anhält. Morgen bleibt's ähnlich, bewölkt und Regen, also perfekt für einen gemütlichen Nachmittag drinnen. Aktuelle Werte in Bernau am Stadtpark 11 Grad, in Premnitz am Naturbad 11 Grad und in Spremberg an der Bismarckhöhe ebenfalls 11 Grad.
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6: Heute Morgen auf der A12 Richtung Berliner Ring ist es zähflüssig zwischen Grenzübergang Frankfurt Oder und Frankfurt Oder Mitte. 5 Minuten Verlust sind drin. Auf der A15 Richtung Cottbus Stauz zwischen Bademeusel und Forst. Bei dichtem Verkehr auf der A100 in Richtung Wilmersdorf gibt es einen Kilometer Stau zwischen Innsbrucker Platz und Schmargendorf. 10 Minuten länger dauert's hier. Letztes Jahr hat Berlin einen Baustellenrekord gebrochen. Verrückt, oder? Gute Fahrt.
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0: Freitag. Schön, dass ihr alle mit am Start seid. Guten Morgen, Deutschland.
4: Guten Morgen. In einem Quiz antreten gegen Rolf und das in eurer Expertenkategorie. Ihr meldet euch an auf bigfm.de oder klingelt durch 08900 901.
7: Jo, Rolf, grüß dich. Hier ist der Daniel.
0: Daniel.
4: Hallo.
0: Wilde Maus. Du willst mich fertig machen. Wie willst du mich denn fertig machen?
7: Ich bin der Experte, was Sachen Brillen angeht.
0: Was
7: angeht?
0: Und
7: dann dachte ich mir, was Brillen angeht.
0: Ach so, Brillen.
7: Eine gute Sicht.
0: Ich habe Grillen verstanden.
4: Auch gut.
7: Grillen werde ich dich natürlich.
0: Oh.
7: Aber es geht natürlich um Brillen.
0: Dann lass uns das nach 3 Songs machen, okay?
7: Ja, let's go, Rolf.

0: FM und Daniel, der hat richtig Bock, mich in einem Quillenbriss herauszufordern.
1: Ich bin der Experte, was Sachen Brillen angeht.
0: Was angeht?
1: Und dann dachte ich mir, was Brillen angeht.
0: Ach so, Brillen. Ich habe
1: gute Sicht.
0: Ich habe Grillen verstanden.
2: Auch gut.
1: Grillen werde ich dich natürlich.
0: Oh.
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0: Das ging ja jetzt schon mal gut los, aber wir probieren es nochmal. Daniel, nochmal die Frage an dich. Warum eigentlich deine Passion für Brillen?
1: Ja, ich bin seit 17 Jahren bin ich in der Optik tätig.
0: Also, okay.
1: Ne? Und dann dachte ich mir, machen wir es dir mal ein bisschen schwer.
0: So, Jill, du hast die Regeln.
2: Hoffen wir mal, dass es gut aussieht für dich. So.
0: Achso, Aussehen wegen Brillen?
2: Ja, wegen Sehen. Hm? Wegen Augenoptik.
0: Ja,
2: so.
0: Ja.
2: Gut, witzig. Ich stelle euch jetzt drei Fragen mit jeweils drei Antwortmöglichkeiten. Rolf, du darfst zuerst antworten.
0: Ja.
2: Nicht, dass du noch vom Experten Daniel abschaust. Zu gewinnen gibt es Big FM Socken.
1: So. Yeah.
2: Frage Nummer 1. Setzt Superman seine Brille auf, wird er zu Peter Parker, Clark Kent oder Bruce Wayne?
0: Clark Kent. Das weiß ich.
2: Clark Kent.
0: Das weiß ich doch. Ich habe von Superman alles gesehen. Also die alten Filme, die neuen Filme, Smallville, die Serie und eine ganz wilde, nämlich hier, die Abenteuer von Lewis und Clark. War früher auf Pro7. Anderes Thema.
2: Okay, keine Ahnung. Ja, Daniel?
1: Das ist Clark Kent, eindeutig.
2: Ja, das ist richtig! Zweite Frage. Wie hoch war der Anteil der Brillenträger Deutschlands 2025 ab 16 Jahren? 64%, 40% oder 58%?
0: Boah, gar nicht so einfach. Ich habe mal gehört, dass die Sicht sozusagen immer schlechter wird. Und dementsprechend sag ich, 58 war eine, ne? Oder
2: ja.
0: Was? Dann sag ich mal 58.
2: Das war C. Okay, Daniel?
1: Ja, ich würde mit A gehen.
2: Und das ist richtig! Daniel, sehr gut!
0: Krass. 64%.
2: Ja. Ja.
0: Crazy.
2: Also auf jeden Fall
0: crazy.
2: Crazy, ne? 2-1. Frage Nummer 3. Wer ist Marktführer für Augenoptik in Deutschland? A. Pro Optik, B. Vielmann oder C. Apollo Optik?
0: D. Daniel, natürlich.
1: Genau, Daniel Optik.
0: Was war nochmal? Pro Optik, Vielmann und?
2: Apollo Optik.
0: Boah, Vielmann und Apollo, ich glaube, teilen sich schon einen auf. Ich schwanke bei meinen Kontaktlinsen auch immer hin und her. So, manchmal das eine.
2: Du schwankst bei deinen Kontaktlinsen.
0: Ja, das andere. Ja. Brille, Vielmann. Ich sag Vielmann.
2: Daniel?
1: Ja, da hat er recht, ist Vielmann.
2: Ja, das stimmt!
0: Ja.
2: Sehr gut! Und damit hast du aber trotzdem gewonnen, Daniel! Sehr gut!
1: Geil, Socken!
0: Ja!
1: Freu mich! Du trägst Linsen? Was trägst du denn? Bist du kurzsichtig, oder?
0: Minus 3,5.
1: Ah, Maulwurf.
0: Ja!
2: In
0: ja, und ich habe mich irgendwann an Kontaktlinsen halt gewöhnt und finde das halt viel praktischer. Ich weiß nicht, Daniel, wie sieht's denn aus? Kriegt man bei dir jetzt Prozente eigentlich oder was?
1: Verlierer nicht, ne.
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0: gestern, also die Eröffnung der Weltmeisterschaft. Es haben alle, sind wahnsinnig geworden davor, haben gedacht, Mensch, das wird eine Bombenshow, wir machen da eine Riesennummer draus. Und dann gucke ich mir das gestern an und dann frage ich mich, sag mal, seid ihr besoffen? Wirklich? Wer hat denn, also was war da denn los? Die Kamera war da, wo sie nie sein sollte. Der Ton klang wie aus dem Toaster. Ja? Ein ganz unfassbar cringer Auftritt von David Guetta, der sich zugeschaltet hat. Also es war all in all einfach schwierig.
1: Ja, der Rant ist toll, weil nicht nur die Show, auch das Spiel war, ja, langweilig eigentlich. Ja. Also ich sag mal so, Highlights, die einzigen Highlights des Spiels wurden von Magenta Sport auf YouTube zusammengefasst. Ja. Und der eine Kommentar, sehr gut, mehr rote Karten als Tore gab es schon in einem WM-Eröffnungsspiel auch schon lange mehr. Also ja. Das war schwierig.
0: Ja, weiß ich, da ist noch gewisses Steigerungspotenzial.
1: Ja, Luft nach oben auf jeden Fall.
0: Deshalb sehe ich es überhaupt nicht ein, dass wir heute Morgen diese komische WM-Nummer von Shakira spielen. Wir spielen den geilen Song zusammen mit Sarah.

0: Big FM ist hier in Deutschlands wichtigster Morningshow. Mittlerweile 19 Minuten nach 7. Kai, was hast du noch?
1: Super Morningshow.
2: Danke. Danke.
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0: Also 7.26 Uhr, Big FM ist hier und Jonas, was trendet auf den Socials?
1: Kann das oder kann das nicht, wird auf X diskutiert. Eine Petition mit aktuell fast 40.000 Unterstützern fordert ja, dass Habe Kerkeling als Bundespräsident kandidieren soll. Ja. Die Socials sind sich noch uneinig, rechtlich möglich, wäre es aber grundsätzlich.
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0: Und was ist heute Morgen sonst noch für uns wichtig?
1: Tja, das ist wirklich ein Schlag ins Gesicht, denn die US-Regierung baut ihre Zusammenarbeit mit der Kampfsportliga UFC aus. Da gibt's ja auch demnächst dieses Mega-Event vor dem Weißen Haus. Vorab hat jetzt Marco Rubio eine Absichtserklärung mit UFC-Boss Dana White unterschrieben. Offiziell geht's um Sportdiplomatie. Der Sport soll weltweit stärker gefördert werden. Aber ich muss sagen, Politiker im Boxring wäre auch mal was.
0: Das wäre was Neues, ja.
1: Der Käfigkampf vor dem Weißen Haus findet übrigens am Sonntag zu Donald Trumps 80. Geburtstag statt. Der Bundestag schaut heute zum ersten Mal auf die umstrittene Gesundheitsreform von Bundesgesundheitsministerin Warken. Das Ziel ist ziemlich klar, es soll gespart werden, und zwar rund 16,5 Milliarden Euro. Der Haken: bei den Krankenkassen könnte das Loch offenbar noch größer sein als gedacht. Gestern gab es neue Hinweise, dass das Defizit noch mal 3,5 Milliarden Euro höher ausfällt. Tja, vielleicht hat auch nur einer einen fahren lassen. Im Pentagon gab es ja gestern kurzzeitig Aufregung wegen der Luftqualität. Systeme hatten ein mögliches Problem angezeigt und deshalb mussten alle im Gebäude erstmal in ihren Plätzen sitzen bleiben. Die Feuerwehr rückte an, sogar Gefahrgutexperten waren dabei. Am Ende gab es aber Entwarnungen, keine Gefahr.
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1: Wir müssen nochmal über Timmy, also Hope, also diesen Wal reden.
3: Oh. Er hat sich das nicht
0: ausgesucht. Bitte, nein. Mach dieses Gruselige, wirklich. Nein, nein. Das Beste an dem Song war, dass sie ihn bei Rock am Ring gespielt haben. Das fand ich ein bisschen lustig.
4: Ja, das ist iconic.
0: Das war nicht witzig, aber ansonsten gruselig. Was ist, nee.
1: So, kommen wir zum Wal. Mecklenburg-Vorpommerns Umweltminister Backhaus gibt heute nämlich neue Informationen zur Reiseroute des Meeressäugers bekannt. Die Daten vom Sender, der an dem Tier befestigt war, werden vorgestellt. Allerdings gibt es nur Infos von nach der Freisetzung in der Nordsee Anfang Mai zu sehen, also rund 2 Wochen, weil später war ja schon Feierabend.
0: Ja, gut. Dankeschön, Jonas, für den Moment. Aktuell ist wieder in einer knappen halben Stunde.
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6: In Berlin startet der Tag wolkig. Aktuell hängen dicke Wolken am Himmel, dazu leichter Regen. Am Nachmittag klettern die Temperaturen auf bis zu 15 Grad. Die Regenjacke ist ein Muss, denn der Wind kommt mäßig bis frisch aus Südwest. Morgen bleibt es bewölkt, vereinzelt regnet es. Für Samstag klettert das Thermometer auf 19 Grad, aber es gibt mehr Schauer und einen auffrischenden Westwind. Jetzt die Temperaturen: Frankfurt an der Oderpromenade 10 Grad, Wildau am A10 Center 11 Grad und Bad Freienwalde am Kurpark 10 Grad.
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6: Auf der A2 in Richtung Berliner Ring stockt der Verkehr zwischen Thesen und Rastplatz Temnitz auf 2 Kilometern. Das Ganze kostet dich rund 5 Minuten deiner Zeit. Außerdem dichter Verkehr auf der A100 von Wilmersdorf Richtung Wedding. Zwischen Kudamm und Rudolf-Wissel-Brücke bist du bis zu 5 Minuten länger unterwegs. Und auf der A100 in Richtung Wilmersdorf gibt's zwischen Innsbrucker Platz und Schmargendorf einen Stau von 1 Kilometer Länge. Hier brauchst du etwa 10 Minuten mehr. Fahr sicher und bleib entspannt. Gute Fahrt.
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0: Freitag, 7.29 Uhr ist es. Ihr seid mit am Start. Guten Morgen.

0: Geiler Song von One Republic heißt If I Lose Myself. Big FM ist hier an diesem Freitag. So, Freunde, es ist wieder Zeit.
1: Ja.
0: Die neue Frau hier in der Show. Das Vorstellungsgespräch zusammen mit euch. Große Klappe, richtig Bock, beschreist sie. Und so klingt's.
2: Vorstellungstag 9 von 20. Sagen Sie nochmal Ihren Namen.
1: Ich bin Büschra.
2: Okay.
3: Mann! Wow! Das erste Mal mit Büschra.
4: Mit welchem Film- oder Seriencharakter kannst du dich identifizieren und warum?
1: Ah, ich glaube, ich bin Kim Possible.
5: Wow.
1: Weil Kim Possible ist super smart und stark und sexy as fuck. Das bin ich.
0: Sympathisch.
1: So eine eingebildete, übelst eingebildet gerade. Aber Kim Possible, Leute, wow.
0: Unangenehm.
3: Das erste Mal mit Büschra.

0: So, meine lieben Freunde, das hier ist Teddy Swims. Big FM ist hier in Deutschlands nächster Morning Show.
1: Teddy Swims, wie krass bist du bitte? Er hat diesen Song noch in der Pipeline. Er ist noch nicht released. Es gibt auch noch kein Release-Datum. Er teased einfach immer wieder auf Insta. Bitte release dieses Meisterwerk.
0: Ich will mal hören, ich will mal hören. Ist das nice. Guter Mann, dieser Teddy Swims.
1: Crazy.
0: Egal welche Songs sind, einfach geil. Teddy Swims, Mr. Know It All ist die aktuelle Single. Die ist schon draußen. Die spielen wir euch gleich. Außerdem einfach mal ein bisschen Bock mit Zerb und Rita Ora. Um vielleicht, wenn an dem ein oder anderen Wochenendtag vielleicht die Sonne schön stehen würde und das ein oder andere Kaltgetränk in der Nähe wäre, ist das der perfekte Song dazu. Ja. If It's Not Love ist neu hier bei uns und spielen wir euch noch innerhalb der nächsten 15 Minuten.
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0: Sheeran, es ist 7.56 Uhr und rüber geht's zu Jonas in die News. Was trendet auf den Socials?
1: Ein Kommentar von Ariana Grande hat ordentlichen Impact auf TikTok. Die US-Regierung hat nämlich einen Clip über Eisfestnahmen mit Arianas Song Bye untermalt. Bitte verwendet meine Musik niemals für diesen abscheulichen Unsinn, schreibt sie. Und ihre Fans feiern die Reaktion.
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0: Und was ist heute Morgen sonst noch für uns wichtig?
1: Elon Musk ist der erste Billionär der Welt, auf dem Papier zumindest. Grund ist seine Weltraumfirma SpaceX. Sie geht heute an die Börse und zwar mit dem größten Börsengang aller Zeiten. Zum Start wird SpaceX nämlich mit 1,7 Billionen Dollar bewertet und ist damit direkt mehr wert als zum Beispiel Meta, der Facebook-Mutterkonzern. Gehandelt werden kann SpaceX mit dem Börsenstart in den USA ab 15.30 Uhr deutscher Zeit. In der EU gelten seit Mitternacht neue Asylregeln. Das Ganze nennt sich GEAS, gemeinsames europäisches Asylsystem. Darüber wurde ja jahrelang diskutiert. Ziel ist, Asylverfahren sollen schneller laufen und Menschen nicht mehr innerhalb der EU einfach weiterziehen können. Vor allem an den EU-Außengrenzen soll künftig schneller entschieden werden, ob jemand bleiben darf oder nicht.
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1: Kurz vor dem WM-Start unserer Nationalmannschaft ist noch nicht alles geklärt, und zwar ausgerechnet beim Thema Prämien. Die Spieler und der DFB verhandeln noch darüber, wie viel Geld es für welchen Erfolg geben wird. Bayern-Verteidiger Tah sagt aber, man sei kurz davor, es sehe gut aus. Ungewöhnlich ist das Timing trotzdem. Zum Vergleich, die Weltmeister von 2014 bekamen damals 300.000 Euro pro Spieler und 1954 beim ersten Titel gab es für die Helden noch 2.500 Mark und einen Röhrenfernseher.
0: Guck mal nach.
3: Hallo.
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4: In Berlin ist heute mit einem tristen Wettermix aus dichten Wolken und wenig Sonne zu rechnen. Am Nachmittag meldet sich dann leichter Regen, besonders in Neukölln und Schöneberg. Höchstwerte erreichen nur 14 bis 15 Grad. Auch morgen bleibt Berlin im grauen Wettermodell stecken. Allerdings steigen die Temperaturen auf 19 bis 20 Grad. Das Wochenende startet regnerisch, bleibt aber insgesamt mild. Aktuelle Werte in Königs Wusterhausen 12 Grad, in Strausberg 11 Grad, ebenso in Neuruppin 11 Grad. Genießt trotzdem euren Tag.
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4: Auf der A2 Richtung Berliner Ring zwischen Thesen und Rastplatz Temnitz 3 Kilometer Stau, rund 10 Minuten mehr einplanen. Auf der A100 Stadtring Berlin Neukölln Richtung Wilmersdorf stockt es zwischen Innsbrucker Platz und Schmargendorf auf 1 Kilometer, Zeitverlust 10 Minuten. A100 Charlottenburg Nord Richtung Charlottenburg zwischen Dreieck Charlottenburg und Spandauer Damm 1 Kilometer Stau, 5 Minuten mehr, bleibt staufrei. Gute Fahrt.
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0: Freitag ist es, 7.59 Uhr. Schön, dass ihr alle mit am Start seid. Jill ist für euch in der Redaktion.
5: Guten Morgen.
0: Jonas ist in den News.
6: Moin.
0: Ich bin Rolf, guten Morgen. Und da spielen wir euch jetzt direkt zum Start in diese Stunde Jennifer Lopez und David Guetta mit Save Me Tonight. Feiert Lukas übrigens auch aus der Community.
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0: Jo.

0: Hier ist Big FM. Es ist 8:09 und wir reisen an dieser Stelle mal zurück in den Sommer 2025. Mhm. Auf TikTok gab es einen Song, der ungefähr in jedem zweiten TikTok zu hören war.
1: Wirklich?
0: Und Millionen

0: mit Macarena, also dieser Remix. Ich konnte ihn dann schon irgendwann nicht mehr hören, weil ich so viele TikToks gesehen habe.
1: Es war wirklich jedes TikTok voll mit diesem Song.
0: Ja, damals war die gute Frau übrigens 15 Jahre alt und hat aber auch andere Songs gemacht.

0: So, jetzt hat sich Folgendes zugetragen. Sahide ist tatsächlich 16 Jahre alt geworden vor 6 Tagen.
1: Guck mal an, sie hatte Geburtstag und jetzt ist es soweit.
0: Jetzt hat sie nämlich in der Nacht einen neuen Song gedroppt und wir wollen uns den jetzt mal gemeinsam anhören. Er heißt passenderweise auch noch Sweet 16. Und klingt so. Also Premiere jetzt in der Show von Sahide, Sweet 16.

0: So, Sahide mit Sweet 16. Gerade Premiere gefeiert, ist in der Nacht rausgekommen. Jill, was sagst du?
1: Ich fühl's gar nicht.
0: Warum
1: nicht?
0: Richtig
1: schlimm. Die Vergleiche, die Stimme, der Beat ist einfach alles irgendwie so eine. Ja, es ist ein bisschen so eine billige Kopie irgendwie.
0: Also ein bisschen Kescher-Vibes. 08900901, WhatsApp-Sprachnachricht von Anni.
2: Digga, was hättet ihr so? Sahide auf die Eins.
0: Also sie hat's gefühlt.
1: Ja.
0: Also, gerade Premiere hier gehabt von Sahide, die neue Single in Deutschlands Biggest Morning Show.

0: Big FM ist hier und wir sind in knapp 20 Sekunden wieder da.
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0: Bei diesem Song muss ich immer an meinen Opa denken. Rest in Peace, Karl-Heinz, an dieser Stelle. Weil der Opa hat sich nämlich immer in die Küche gehockt und hat Mundharmonika gespielt.
2: Ah.
0: Und dieser Sound hier in dem Song ist ja dieser geile. Also es erinnert mich zumindest mal immer ein bisschen an Mundharmonika. Ne? Kann schon so sein. Ist auf jeden Fall eine geile Nummer von Yearbooks Graceland. Spielen wir euch gleich außerdem. Kygo. Khalid. Und Griffin. Song heißt Save My Love.
2: Wir
0: spielen bei euch noch innerhalb der nächsten, ich sag mal, 10 Minuten.
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8: Orcas sind Delfine.
9: Danke für die Info.

0: 8.27 Uhr. Big FM ist hier und rüber geht's zu Jonas. Was trendet heute Morgen auf den Socials?
1: Ah, es gibt was richtig Süßes Neues von Disney und Pixar, einen neuen Animationsfilm. Der Ankündigungstrailer zum Animationsfilm Gatto hat jetzt nach 10 Stunden auf YouTube schon 1,5 Millionen Aufrufe. Ist eine Patenanimation mit süßen Katzen.
0: 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Alles klar. Und was ist heute Morgen sonst noch für uns wichtig?
1: Heizen und tanken ist in Deutschland seit März ja deutlich teurer geworden. Vor allem die Energiepreise haben ordentlich reingehauen. Der Tankrabatt konnte die Inflation etwas drücken. Wie sich das Ganze im Mai verhalten hat, gibt's heute vom Statistischen Bundesamt. Dann zeigt sich auch, wie stark Sprit, Heizkosten und andere Preise uns wirklich belastet haben. Kennt ihr das, wenn man jemandem schreibt und dann kommt einfach ewig keine Antwort? Das nervt schon maximal.
0: Ghosting, kann ich reinreiern.
1: Ja, gibt's offenbar auch in der Politik. Das Bundeswirtschaftsministerium will nämlich jetzt parlamentarische Anfragen schneller beantworten, weil vorher gab's ordentlich Kritik von den Grünen. Fraktionsvize Audretsch warf der Chefin Katharina Reiche vor, manche Antworten seien erst nach 6 Wochen gekommen, obwohl eigentlich eine Woche vorgesehen war. Das Ministerium hat jetzt Abläufe gestrafft und offene Fragen abgearbeitet.
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1: Bei der deutschen Nationalmannschaft ist ein Favorit, was den WM-Soundtrack angeht, offenbar noch nicht so richtig gefunden. Vor allem nicht, wenn es um künstliche Intelligenz geht. Im Netz kursieren gerade einige KI-Songs über die DFB-Spieler. Verteidiger Jonathan Tah kann damit aber wenig anfangen. Und auch Nico Schlotterbeck ist nicht so komplett überzeugt. Manche Songs findet er okay, andere eher nicht so. So, und jetzt wäre es natürlich der Hammer, wenn wir da mal reinhören könnten. Wir haben da was vorbereitet.
0: Und bitteschön.

0: Um Gottes Willen. Also den ersten, den fand ich ganz okay. Beim Rest schwierig. Aber trotzdem, danke Jonas fürs Präsentieren.
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2: In Berlin startet der Freitag mit dichten Wolken und bleibt bewölkt. Maximale 15 Grad. Fordern den Regenschirm, also besser mitnehmen. Ab dem Nachmittag setzt leichter Regen ein, während ein mäßiger Wind aus dem Süden zu spüren ist. Morgen ähnelt sich das Wetter mit mehr Regen und bis zu 20 Grad. Das gesamte Wochenende bleibt wolkenreich und frisch, also bringt ein wenig geduldige Stimmung mit. Und hier die aktuellen Werte. In Potsdam am Schloss Sanssouci und Ludwigsfelde am Industriepark sind es 12 Grad, in Schwedt an der Oder 11 Grad.
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2: Auf der A2 Magdeburg Richtung Berliner Ring zwischen Thesen und Rastplatz Temnitz Stau auf 5 Kilometern. 18 Minuten mehr einplanen. Auf der A100 Stadtring Berlin von Neukölln Richtung Wilmersdorf. 1 Kilometer zwischen Innsbrucker Platz und Schmargendorf. 6 Minuten Verzögerung. Und die A115 vom Dreieck Nutetal zum Dreieck Funkturm. 3 Kilometer zwischen Kleinmachnow und Funkturm. 7 Minuten länger. Das war euer Check. Gute Fahrt.
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0: Um 8:30 Uhr. Guten Morgen.
5: Morgen.

0: Crazy, Sunroof. Und das ist ein richtig geiler neuer Song. Richtig geil. Lieben wir.
1: So ein Vibe.
0: The Bowser Magnetic. Spielen wir euch in wenigen Sekunden vorher noch unser Spezial zur WM mit Fabi.
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3: Tja, Leute, was haben Jordanien, Kap Verde, Usbekistan und ich gemeinsam? Wir sind das, was bei rauskommt, wenn Kristall, Elton und eine Kiste Bier ein Dreier haben. Nee, das bin nur ich. Aber sowohl Jordanien, Kap Verde, Usbekistan als auch ich waren noch nie bei einer WM. Genauso wie der erste deutsche Gruppengegner am Sonntag um 19 Uhr. Curaçao. Das klingt nach Partyschirmchen, blauem Cocktail und einem Sven, dem auf der Tanzfläche im Sausalitos während Pitbull auffällt, dass er in seinem früheren Leben safe mal Latino gewesen sein muss. Dabei ist das Einzige, was an ihm Latino ist, dass er die gleiche Figur hat wie Ailton und ein Burrito-Fleck auf dem Camp David-Shirt. Aber zurück nach Curaçao, das ist nämlich eigentlich eine autonome Karibikinsel, die gleichzeitig zum Königreich der Niederlande gehört. Was man auch an der Mannschaft merkt. 25 von 26 Spielern wurden in den Niederlanden geboren und auch der Trainer ist Niederländer, Dick Advokat oder frei übersetzt Schwanzanwalt. Das Besondere an Curaçao, es ist der kleinste WM-Teilnehmer aller Zeiten. Direkt nach Philipp Lahm. Curaçao ist so groß wie knapp 62.000 Fußballfelder oder ein Sechstel des Saarlandes. Oder anders gerechnet, wenn man Philipp Lahm der Länge nach hinlegt und aneinander reiht, ist die Insel so lang wie 35.900 Philipp Lahms. Nicht um die Länge der Insel, sondern einzig um die Höhe des Sieges geht's dann am Sonntag um 19 Uhr für die deutsche Mannschaft gegen Curaçao.
0: Danke, Fabi.
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0: Weil es geil ist, deshalb bleiben wir auch noch dran in 20 Sekunden. Hier ist Big FM.
1: Wusstest du schon, dass Benjamin Blümchen und Chuck Norris denselben Synchronsprecher haben? Und dass man mit nur einem Eigelb ganze 24 Liter Mayonnaise herstellen kann? Was das miteinander zu tun hat? Keine Ahnung. Wir wollten es nur einmal erwähnen.

0: 40. Und weil wir einfach ein bisschen Bums für dieses Wochenende brauchen, das haben wir natürlich auch noch mehr Bums.
1: Noch mehr!
0: Ja, Joel Corey.
1: Und Joel Corey ist sogar am 18. Juli in Germany bei uns und tritt da auch.
0: Germany.
1: Ja, in Germany ist er.
0: Germany. Ja. Das ist schön, dass er in Germany ist. Da freuen wir uns doch. Also ja. Joel Corey, die Woche schon gleich. Deutschland.
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0: Hier ist Big FM, es ist 8.55 Uhr und rüber geht's zu Jonas in die News. Was trendet auf den Socials?
1: Im Gespräch bei Ex und Co. ist natürlich die Eröffnungsfeier der Fußball-WM. Shakira hat ihren Song performt, David Guetta irgendwie nicht, der war nur zugeschaltet.
0: Ja.
1: Und die Allgemeinung zu dem Ganzen ist eher, war so okay, hat uns jetzt aber nicht vom Hocker gehauen.
0: Das ist definitiv so.
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0: Ich bin gestern extra länger aufgeblieben, ich sag wie es ist. Und das hätte ich mir sparen können, ja, wir waren schön ausgeschlafen hier im Studio. Das war lame AF. Egal, was ist denn heute Morgen sonst noch für uns wichtig?
1: Deutschland hat jetzt offiziell eine eigene KI-Aufsicht. Die Bundesnetzagentur wird künftig die zentrale Anlaufstelle für die Regulierung von künstlicher Intelligenz sein. Hintergrund ist die neue europäische KI-Verordnung. Sie soll dafür sorgen, dass KI in der EU verantwortungsvoll eingesetzt wird und wir alle besser geschützt werden. Aus der Wirtschaft gibt es allerdings Kritik daran. Zu strenge Regeln könnten Innovationen auch ausbremsen. Am Ende fragt man sich ja immer, woran es gelegen hat.
0: Das fragt man sich.
1: Genau. Ist in diesem Fall aber allerdings noch nicht so ganz klar. Im Pentagon, dem US-Verteidigungsministerium, gab es ja gestern kurzzeitig Aufregung wegen der Luftqualität. Systeme hatten ein mögliches Problem angezeigt und deshalb mussten alle im Gebäude erstmal an ihren Plätzen sitzen bleiben. Die Feuerwehr rückte an, sogar Gefahrgutexperten waren dabei. Am Ende gab es aber Entwarnung, keine Gefahr und woran es gelegen hat, weiß man nicht immer.
0: Okay.
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1: Proteinpulver ist gerade bei Gymgängern ja schon länger beliebt. Wer das Zeug liebt, muss aber immer tiefer in die Tasche greifen. Seit Januar sind die Preise um bis zu 60% gestiegen. Grund sind die Kosten für das Molkenpulver und die riesige Nachfrage. Laut Marktforschern haben zuletzt 4,6 Millionen Haushalte in Deutschland mindestens einmal Proteinpulver gekauft. Ich meine, ich habe das Zeug nicht nötig. Come on. Also.
0: Witzig. Ihr müsst dazu wissen, also ich sag mal so, Jonas ist jetzt...
1: Ich bin schon Muskelpaket.
0: Ja gut, die einen sagen so, die anderen sagen so. Könnt ihr euch gerne mal anschauen. BigFM.de, die Teamfotos sind großartig. Dankeschön, Jonas.
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5: In Berlin bleibt der Himmel heute meist grau und bedeckt. Ab dem Nachmittag ist mit leichtem Regen zu rechnen. Perfekt für einen gemütlichen Couchtag. Die Temperaturen erreichen frische 15 Grad. Auch am Abend wird es nicht freundlicher. Leichter Regen bleibt uns erhalten. Morgen erwartet uns ähnliches Wetter, dichte Wolken und gelegentlich Regen. Und hier die aktuellen Temperaturen. In Cottbus am Staatstheater sind es 14 Grad. In Hohenneuendorf am Rathausplatz 12 Grad. Und in Belitz am Spargelmuseum 13 Grad.
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5: A2 Magdeburg Richtung Berliner Ring zwischen Thesen und Rastplatz Temnitz. 5 Kilometer Stau, 25 Minuten länger. A12 Berliner Ring Richtung Frankfurt oder zwischen Frankfurt oder Mitte und dem Grenzübergang 3 Kilometer stockend. Spart euch den A100 Stadtring Berlin zwischen Innsbrucker Platz und Schmargendorf. 1 Kilometer Stau, 10 Minuten. Auf dem A100 Stadtring Berlin zwischen Jakob-Kaiser-Platz und Kaiserdamm Süd. 2 Kilometer Stau, 10 Minuten. Bleibt staufrei. Gute Fahrt.
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0: So, es geht rein ins Wochenende, Leute. Ja. Das wird Jail. Jail ist für euch in der Redaktion.
6: Ja, hallo, guten Morgen.
0: Hey, und Jonas in den News.
1: Hallo, moin.
0: Ich bin Rolf, unangenehm, das können wir, aber ihr seid ja da, das ist ja schön. Anna zum Beispiel, 08900901, du bist verdammt Jutrupp, oder?
7: Yeah!

0: 5 Minuten nach 9 ist es.
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0: Big FM an diesem Freitag, und freitags kommt ganz viele neue Mucke raus, und Jill hat uns jetzt was mitgebracht in der Show.
3: Ja, Songideen auf TikTok posten. So, das hat Dagi B gemacht. Sie ist YouTuberin und Influencerin.
0: Kennt
3: und
0: man.
3: Hatte da so eine Idee.
0: Okay.
4: Ich habe Lyrics im Kopf und irgendwie machen die für mich Sinn. Und ich glaube, wenn man die geil ausproduziert, Ibiza Circo Loco, make girls dancing on Coco, Paradise San Antonio, Jamie is playing Loco, boom.
5: Kann man einen Banger draus machen?
0: Kann man da einen Banger draus machen, ist die
3: das
0: Frage.
3: Das war die Frage, und dann hat das Internet, war mal Internet und hat funktioniert. Dann hat einfach eine Lidl-Verkäuferin aus NRW sich gedacht, ich mache da mal eine KI-Version draus.
0: Ja.
3: Die Frau heißt Angelique, und das Ding ist dann viral gegangen. Und dann hat sie einfach gesagt, Dagi, komm. Wir machen da was zusammen draus. Und dann ist ein Brett entstanden tatsächlich aus dieser Version, die Dagi da gepostet hat.
0: In der Nacht also rausgekommen. Wir hören uns an, wie diese Geschichte zu Ende ging. Hier ist Ibiza Circo Loco.

0: hätte mir auch Farbe beim Trocknen anschauen können. Habe ich aber nicht gemacht, sondern ich habe mir gestern die Eröffnung von der WM angeschaut.
1: Ja.
0: Und ich sag mal so, das war gruselige Scheiße. Also erstens war es wahnsinnig langweilig. Die Kamera war nie da, wo sie sein sollte. Um ein kleines Beispiel zu geben. Südafrika hat ja gestern gespielt. Ganz süße Idee eigentlich, die Nationalhymne da im Vorfeld live zu performen.
1: Ja.
0: Gab nur ein kleines Problem. Die Kamera ist die ganze Zeit während der Hymne über die Mannschaft drüber gefahren und ich dachte so, hä, wer singt das denn? Ist das auf Band? Angeblich sollte das Tyler ja singen. Erst am Ende hat man sie dann kurz gesehen, für 5 Sekunden, dass sie dann die Hymne gesungen hat. Ja. Und dann klang das auch noch wirklich nicht sauber.
2: Ja.
0: Und dann denke ich mir, ey, Leute, für so eine Milliardenveranstaltung kriegt ihr es mal bitte hin, das irgendwie anständig abzufilmen? Wirklich.
1: Vor allem die Nationalhymne. Die muss sitzen beim Eröffnungsspiel.
0: Hey, egal. Deshalb spielen wir auch nicht die Nationalhymne, sondern wir spielen Tyler mit Sarah Larsson. Wobei, oh, passt auch ein bisschen. She did it again, gleich außerdem.
1: Kann nur besser werden.
0: Es kann nur besser werden. Flow und Leak It ist die aktuelle Single. Die kommt noch innerhalb der nächsten 3 Minuten. Und hier ist sie, Deutschlands Big Morning Show. Schöne guten Morgen.
1: Guten Morgen.
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0: Song She Did It Again, wenn die dieses Oh macht, ne? Dieses Oh, oh, ja. Muss ich mal an denken. Kennt ihr das noch von ICQ?
1: Ah, ja. Ja. So. Oh, oh, oh, oh.
0: Ist einfach ein guter Song. Tyler, Sarah Larson, She Did It Again. Big FM, die News in knapp 30 Sekunden.
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0: Heute Abend im Studio 1111 in Friedrichshain. Könnt ihr mal rumkommen ab 21 Uhr. Es gibt für euch DJs, Live-Acts, Kunst und viele Performances. Line-up-mäßig mit Adam Mannings oder M. Oshan. Special Guest ist hier übrigens Michelle Manetti aus London. Es wird elektronisch. 15 Euro kostet der Eintritt. Heute ab 21 Uhr.
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0: Es ist 9.26 Uhr. Rüber geht's zu Jonas. Was trendet heute Morgen auf den Socials?
4: Ich sag's euch, demnächst können die Dinge einfach schon fliegen. Ein neues Update der KI Claude ist bei den Google-Suchen vorne unterwegs. Die Version Fable 5 fegt gefühlt alle anderen Konkurrenten einfach so weg. Innerhalb von wenigen Minuten haben Nutzer schon richtig krasse Sachen mit dem Ding gebaut.
0: Okay.
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0: Und was ist heute sonst noch für uns wichtig?
4: Tja, ein echter Punch ins Gesicht. Die US-Regierung baut ihre Zusammenarbeit mit der Kampfsportliga UFC aus. Da gibt's auch demnächst ja dieses Mega-Event vor dem Weißen Haus. Ja. Vorab hat jetzt Marco Rubio eine Absichtserklärung mit UFC-Boss Dana White unterschrieben. Offiziell geht's um Sportdiplomatie. Der Sport soll weltweit stärker gefördert werden. Der Käfigkampf vor dem Weißen Haus findet übrigens am Sonntag anlässlich des 80. Geburtstags von Präsident Donald Trump statt. Der Bundestag schaut heute zum ersten Mal auf die umstrittene Gesundheitsreform von Bundesgesundheitsministerin Waken. Das Ziel ist ziemlich klar, es soll gespart werden, und zwar 16,5 Milliarden Euro. Der Haken bei den Krankenkassen könnte das Loch offenbar noch größer sein als gedacht. Gestern gab es Hinweise, dass das Defizit nochmal 3,5 Milliarden Euro höher ausfallen könnte.
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4: Tja, kommt da was?
0: Ach, die Taylor.
1: Die Taylor
6: Swift.
0: Taylor Swift.
4: Genau, sie hat ja seit Jahren mal wieder regelmäßig Spiele der New York Knicks besucht.
1: Ja.
4: Die spielen in der NBA, und gestern trug sie bei einem Spiel ein Shirt mit dem Wortwitz Stevie Nicks. Das ist eine Sängerin von Fleetwood Mac, aber passt natürlich wegen dem Namen der Mannschaft, ne?
0: Ja.
4: Und ich hatte ja schon vermutet, da werden die Swifties drauf fliegen und das Shirt natürlich nachmachen. Ist auch passiert, gibt's auch ganz viele Sachen in den Socials zu. Aber auch er hier hat sich das T-Shirt schon besorgt. Der Mann hat noch Geschmack. Zur Aftershow-Party des Spiels hat er kurzerhand dasselbe Shirt wie Taylor angehabt.
0: Natürlich.
4: Und jetzt munkeln natürlich Fans von beiden Seiten. Mm. Wäre doch vielleicht auch eine musikalische Koop ganz nice.
0: Ist da ein Duett in coming?
4: Maybe.
0: Who knows?
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7: In Berlin bleibt es aktuell stark bewölkt. Später bedeckt der Himmel die Stadt und ab dem Nachmittag zieht leichter Regen über die Hauptstadt. Höchsttemperaturen heute mild, der Wind kommt frisch aus südwestlicher Richtung. Morgen Vormittag bringt uns erst dichte Wolken und später Regen. Mit bis zu 20 Grad kriegt das Wochenende einen frischen Beginn, packt Regenschirm und windfeste Jacken ein. In Brandenburg an der Havel am Dom 14 Grad, in Rathenow am Optikpark 13 Grad und in Zossen an der Wünsdorfer Gutsanlage 14 Grad.
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7: Unterwegs im Berufsverkehr, das hier solltet ihr wissen, A2 Magdeburg Richtung Berliner Ring zwischen Thesen und Rastplatz Temnitz, 5 Kilometer Stau, Zeitverlust von 15 Minuten. A12 Berliner Ring Richtung Frankfurt oder zwischen Frankfurt oder Mitte und Grenzübergang Frankfurt oder 3 Kilometer stockend, 5 Minuten. A100 Stadtring Berlin Neukölln Richtung Wilmersdorf zwischen Innsbrucker Platz und Schmargendorf, 1 Kilometer Stau, 10 Minuten, bleibt staufrei, gute Fahrt.
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0: Freitag, guten Morgen.

0: Könnte man sich denken, wenn man Songs von Shebusy hört. Big FM ist da.
1: Kennt ihr das, wenn ihr einen Teaser immer und immer wieder hört? Ich habe mir diesen Song, als Shebusy das gepostet hat auf Insta, immer und immer wieder angehört. Ja. Und ich habe gewartet, bis dieser Song rauskommt. Und jetzt ist er endlich da. Das klingt nach Country und ich liebe es so sehr.
0: Born to Die spielen wir euch gleich. Außerdem... Das ist sexy und bummst uns ordentlich ins Wochenende. Kommt von James Hype und heißt es Serotonin. Spielen wir euch auch noch innerhalb der nächsten 20 Minuten.
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0: Ja, Freunde, also
1: Thorsten redet schon,
0: mein Lieber, das war jetzt ein bisschen zu viel, man hat dich nicht so richtig verstanden, wir probieren es einfach
1: ja,
0: nochmal.
1: Genau.
0: Thorsten hat einen Blitzer, wo steht denn der ganz genau?
2: Auf der Autobahn jetzt. A7, von ja. Norden kommt Würzburg, Fahrt Richtung Süden, Ulm, ja. An der Ausfahrt Ochsenfurt, Marktbreit. Ja. Diese Baustelle, Tempo 80, da wird aus einem grauen Caddy geblitzt.
0: Sehr gut, Thorsten, jetzt haben wir dich auch verstanden, ja, vielen Dank für deine Meldung, 08900901, können natürlich auch jederzeit kostenlos durchklingeln und uns was Schniekes melden. Bitte
1: ja,
0: schön.
1: Alles, was wir heute zu Rolf wissen müssen. Rolf hat über die WM-Eröffnung gerantet, sich wörtlich verhaspelt und kein Proteinpulver im Haus. Ja. Wer dazu gleich im Weirdo?
0: Das klingt doch nach einer super Sendung. Hey!

0: Das ist The Weeknd. Song heißt Cry For Me. Big FM ist hier. Deutschlands wichtigste Morning Show. Gleich noch mit Jason Derulo und Wiz DMC. Vorher gehen wir noch mal rein in die letzten Stunden.
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0: Freitag, hier ist Big FM und Daniel, der hat richtig Bock, mich in einem Quillenbrillen herauszufordern.
3: Proteinpulver ist gerade bei Gymgängern schon länger beliebt. Laut Marktforschern haben zuletzt 4,6 Millionen Haushalte in Deutschland mindestens einmal Proteinpulver gekauft. Ich glaube, Rolf ist nicht dabei, oder?
0: Auf gar keinen Fall. Ich hätte mir auch Farbe beim Trocknen anschauen können. Ich habe mir gestern die Eröffnung von der WM angeschaut.
4: Ja.
0: Und ich sag mal so, das war gruselige Scheiße. Also erstens war es wahnsinnig langweilig. Die Kamera war nie da, wo sie sein sollte. Um ein kleines Beispiel zu geben. Südafrika hat ja gestern gespielt. Ganz süße Idee eigentlich, die Nationalhymne da im Vorfeld live zu performen. Angeblich sollte das Tyler ja singen. Erst am Ende hat man sie dann kurz gesehen, für 5 Sekunden. Und dann denke ich mir, ey, Leute, für so eine Milliardenveranstaltung kriegt ihr es mal bitte hin, das irgendwie anständig abzufilmen? Deshalb spielen wir auch nicht die Nationalhymne, sondern wir spielen Tyler mit Sarah Larsson. Wobei, passt auch ein bisschen.
4: Rolf.
5: Jo, Rolf, grüß dich, hier ist der Daniel. Ich bin der Experte, was Sachen Brillen angeht.
0: Was angeht?
5: Und dann dachte ich mir, was Brillen angeht.
0: Ach so, Brillen. Ich habe
5: gute Sicht.
0: Ich habe Grillen verstanden.
5: Grillen werde ich dich.
0: Oh.
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0: Ja, und es wird am Montag definitiv eine Morningshow geben. Ja. Aber meine lieben Freunde, ich bin jetzt erstmal 2 Wochen im Urlaub. Ich gönn mir mal.
4: Mach das mal. Ja.
0: Aber natürlich habe ich dafür gesorgt, dass wir eine großartige Vertretung haben. The One, the Only, Mr. Rob Green wird am Start sein. Und ich möchte an dieser Stelle schon mal verraten, der hat was für euch. Da flippt ihr alle aus. Vor allen Dingen, wenn ihr auf elektronische Musik steht und auf Festivals.
4: Mhm.
0: Was da Phase ist, am Montag um 7:07 bei uns in der Show. Hier ist Jason Derulo.

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2: Den neuen Arbeitsvertrag unterschreiben ist ein krasser Moment. Da liegt das Ding vor dir und alles steht schwarz auf weiß. Und genau da verstecken sich typische Fallen. Red Flag Nummer 1, Überstunden mit dem Gehalt abgegolten. Wenn das da steht, dann wird's sehr schwierig, weil das kann schnell bedeuten, mehr arbeiten ohne mehr Geld oder Freizeitausgleich. Zweite Warnung, Ausschlussfristen. Klingt harmlos, ist es aber gar nicht. Da kann drinstehen, dass du Ansprüche wie Überstundenlohn oder Boni innerhalb von 3 Monaten schriftlich melden musst, sonst verfallen die. Drittens, Versetzungsklauseln. Wenn in deinem Vertrag steht, du kannst im gesamten Bundesgebiet eingesetzt werden, dann kann das im Zweifel auch einen Standortwechsel bedeuten. Frag dich, passt das zu deinem Leben und deinen Vorstellungen von deinem Job? Und viertens, Wettbewerbsverbot nach dem Job. Wenn in deinem Vertrag steht, dass du später in der Branche nicht einfach zu einem Konkurrenten gehen kannst, dann muss es dafür eigentlich auch eine Entschädigung geben. Sonst wird's kritisch. Schau auch hier, ob das für dein Leben passt. Wichtig, ein Vertrag ist nicht nur Formalität. Er zeigt, wie fair dein Arbeitgeber tickt. Lies die Stellen, die wehtun können, durch, bevor du unterschreibst. Für mehr Tipps, klick dich rein.
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0: Justin Timberlake.
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0: Café Roy 49 Berlin. Heute Abend mal rumkommen. Berlin Underground Party Tour, Späti Bar und dann auch noch ein Techno Rave. Das gibt es für euch. Ihr müsst euch natürlich im Vorfeld hier mal anmelden. Treffpunkt ist Café Roy 49 und zwar heute Abend um 22 Uhr. Kostet ein bisschen was, 50 Euro nämlich, aber dafür habt ihr alles an dem Abend, was ihr braucht. Also kommt gerne rum. Viel Spaß.
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0: 10.26 Uhr und rüber geht's zu Jonas in die News. Was trendet auf den Socials?
3: Bitte verwendet meine Musik niemals für diesen abscheulichen Unsinn, antwortet Ariana Grande auf einen TikTok-Post der US-Regierung zu einem Ice-Einsatz, die mit Arianas Song Bye untermalt wurde. Der Kommi wurde entfernt, ihre Fans spreaden es aber weiter.
0: Okay.
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0: Und was ist heute sonst noch für uns wichtig?
3: Pünktlich am Morgen gab es frische Zahlen vom Statistischen Bundesamt und die zeigen, die Inflation in Deutschland ist im Mai leicht zurückgegangen. Die Verbraucherpreise lagen 2,6% höher als vor einem Jahr. Im April waren es noch 2,9%. Und noch eine Zahl vom Statistischen Bundesamt: Es gibt mehr Firmenpleiten, 6,5% mehr als letztes Jahr. In der EU gelten seit Mitternacht neue Asylregeln. Das Ganze nennt sich GEAS, gemeinsames europäisches Asylsystem. Ziel ist, Asylverfahren sollen schneller laufen und Menschen nicht mehr einfach innerhalb der EU weiterziehen können. Vor allem an den EU-Außengrenzen soll es künftig schneller gehen. Außerdem sollen sich EU-Länder gegenseitig mehr unterstützen. Bei der Fußball-Weltmeisterschaft steigt Co-Gastgeber Kanada gegen Bosnien-Herzegowina heute ins Turnier ein und in der Nacht dann die USA gegen Paraguay als letzter der drei Gastgeberländer. In Los Angeles gibt es erneut eine große Show, unter anderem mit Katy Perry auf der Bühne.
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3: Den Wahl hatten wir lang nicht mehr.
0: Oh nee.
5: Er hat sich das nicht
0: ausgesucht. Mach das gruselige Zeug da aus. Das ist überhaupt nicht, das ist ganz schlimm.
3: Ich mag's ja irgendwie, ich weiß auch nicht.
0: Nein. Warum zur Hölle spielst du es?
3: Genau, wir sprechen kurz über den Wahl nochmal. Mecklenburg-Vorpommerns Umweltminister Backhaus gibt nämlich heute neue Informationen zur Reiseroute des Meeressäugers Timmy, beziehungsweise manche nennen ihn ja auch Hope, bekannt. Mhm. Die Daten vom Sender, der an dem Tier befestigt war, werden vorgestellt. Allerdings gibt es nur Infos von nach der Freisetzung in der Nordsee Anfang Mai zu sehen. Zwei Wochen später ging es ja auf die letzte Reise für ihn.
0: Hey, danke schön, Jonas, für den Moment.
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6: In Berlin startet der Freitag mit grauem Himmel und dichter Bewölkung. Bis zum Nachmittag bleibt es bedeckt. Ab 3 Uhr kommt leichter Regen. Temperaturen steigen auf bis zu 15 Grad. Der Wind bleibt frisch aus südwestlicher Richtung. Morgen bleibt es ebenfalls bewölkt. Ab Mittag zeigt sich die Sonne öfter. Temperaturen klettern auf 20 Grad. Auf Samstag und Sonntag wartet Regen und Wind. Aktuelle Werte: in Eberswalde am Zoo 15 Grad, in Wittenberge an der Elbpromenade 15 Grad und in Erkner am Dämeritzsee 16 Grad.
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6: A10 westlicher Berliner Ring, Dreieck Havelland, Richtung Dreieck Werder, 2 Kilometer Stau zwischen Berlin-Spandau und Leest, 10 Minuten länger A12 Berliner Ring Richtung Frankfurt oder Stau auf 6 Kilometern zwischen Raststätte Biegener Hellen Süd und Grenzübergang Frankfurt oder 20 Minuten extra A115 Dreieck Nutetal Richtung Dreieck Funkturm, 1 Kilometer Stau zwischen Potsdam-Babelsberg und Kreuz Zehlendorf, 10 Minuten, bleibt staufrei, gute Fahrt.
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0: Schönes Wochenende, schönen Freitag. Gleich Mr. Rob Green zusammen mit Phyllis. Übrigens, Rob Green ab nächste Woche, zwei Wochen auch vor.

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0: 13 Minuten vor 11 an diesem Freitag. Rob Green hier. Wollt ihr die gute Nachricht oder die schlechte Nachricht haben?
1: Guten Morgen. Ja, komm, sag sie uns doch gerne beide.
0: Die schlechte Nachricht ist, das Wetter ist scheiße.
1: Oh.
0: Die gute Nachricht ist, es wird am Wochenende, nächstes Wochenende, richtig heiß.
1: Also ich dachte jetzt schon, dass du sagst, die schlechte Nachricht ist, Phyllis ist da. Ich bin positiv überrascht, dass es mal das Wetter ist und nicht ich.
0: Okay, ich habe gelogen. Die gute Nachricht ist, ich habe die letzten 4 Wochen alleine diese Sendung gemacht. Die schlechte Nachricht ist, die Frau, die ihr wahrnimmt im Radio, ist ebenfalls da. Phyllis!
1: Guten Morgen, ich freue mich auch, mit euch ins Wochenende zu starten. Robbie, schön, dass du so gut drauf bist. Lieben wir.
0: Mensch, dann starten wir durch, ab mit uns Richtung Wochenende mit Teddy Swims.
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0: Internet Money, Don Toliver und Nav. Das ist wirklich immer noch ein geiler Song, irgendwie Lemonade.
1: Yes, ich freue mich aber auf den Song, der jetzt gleich kommt. Denn, wie ihr schon im Hintergrund hört, es ist Stromae, hat einen neuen Song rausgebracht, Bester Mann. Und wir kennen ihn von Alors on Danse. Und es gibt auch eine Special-Verbindung von Stromae und Big FM.
0: Hören wir mal.
2: Hey, this is Stromae. Big FM was the first to play my song in Germany. Thank you, Big FM. Alors on Danse, you know this?
3: Alors on Danse.
1: Yes, of course we know.
0: Krass, ne? Wir haben tatsächlich als einer der ersten Sender den Song wirklich weltweit hochgepusht und Stromae ist uns immer dankbar. Wie kommen wir jetzt auf Stromae? Denn Tove Lo und Stromae haben zusammen einen neuen Song.
1: Yes, freitags bedeutet immer New Releases und er ist legendär geworden. Ich freue mich, dass wir den jetzt zusammen hören können. Also der neue von Stromae und Tove Lo, Des Fleurs.
0: Okay, los geht's.

0: Nicki Minaj. Ich bin kein Riesenfan von BTS, aber mein Insta ist voll damit. Ich weiß nicht, ob jemand gedacht hat, wir spielen das beim Rob aus, in der Hoffnung, dass wir aus ihm einen BTS-Fan machen. Aber mein Insta ist voll mit BTS.
1: Also BGFM-Community ist jetzt eure Option anzurufen und Rob einfach mal fertig zu machen dafür, dass er BTS nicht feiern kann. Ich verstehe es gar nicht. Ich liebe vor allem den Song, so ein bisschen diese Botschaft, Liebe zum Leben selbst zu feiern.
0: Ja.
1: Finde ich sehr, sehr cute.
0: Serb, das ist genau meins. Mehrmals kennengelernt bei Tomorrowland im Interview. Sehr geiles Song. Und Rita Ora zusammen.
1: Oh,
0: der ist so chillig geil.
1: Ohne Scheiß, der Song ist so gut geworden. Rita Ora übrigens geht auch immer gerne in Berlin feiern.
0: Ja.
1: Also der ein oder andere könnte sie da vielleicht mal treffen.
0: If It's Not Love läuft gleich.
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2: Wenn ihr Bock habt auf eine richtig nice Veranstaltung, gibt es sie bei euch heute in Berlin, Friedrichshain. Und zwar Brenn heißt das Ganze. 21 Uhr gibt es das für 15 Euro. DJs, Live-Acts, Kunst und ganz viele andere coole Performances. Unter anderem an den Decks M. Oshan. Es wird also sehr cool. Und Special Guests aus London. Michelle Manetti ist auch mit am Start. House und Live-Vocals gibt's da. 270 Grad Visual Arts.
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3: Es ist 11:26 Uhr, Rob Green und Phyllis.
2: Guten Morgen.
3: Und Jonas Klemmer mit den Nachrichten. Guten Morgen, Jonas.
2: Guten Morgen.
3: So, Jonas, was trendet in den Socials an diesem Freitag?
4: Kann er's oder kann er's nicht, wird auf X diskutiert. Eine Petition mit aktuell fast 40.000 Unterstützern fordert ja, dass Komiker Habe Kerkeling 2027 als Bundespräsident kandidiert.
2: Ja.
4: Die Socials sind sich noch uneinig, rechtlich möglich wäre es aber.
3: News. Und was ist wirklich wichtig? Jonas Klemmer.
4: Tja, was da los? Nichts geht mehr am Flughafen in Hamburg. Wegen einer polizeilichen Lage ist der Sicherheitsbereich des Airports geräumt worden. Alle Passagiere mussten den Bereich hinter den Sicherheitskontrollen verlassen. Das hat ein Sprecher der Bundespolizei gesagt. Auch bereits in Flugzeugen sitzende Passagiere mussten alle wieder aussteigen. Alle Abflüge sind erstmal gestrichen worden. Warum, wieso, weshalb das Ganze gerade da stattfindet, ist noch völlig unklar. Kennt ihr das, wenn man jemandem schreibt und dann kommt einfach ewig keine Antwort? Nervt schon maximal und gibt's offenbar auch in der Politik. Das Bundeswirtschaftsministerium will parlamentarische Anfragen künftig schneller beantworten, denn vorher gab's ordentlich Kritik von den Grünen. Fraktionsvize Audritsch warf der Chefin Katharina Reiche vor, manche Antworten seien erst nach 6 Wochen gekommen, obwohl eigentlich eine Woche vorgesehen war. Das Ministerium hat jetzt Abläufe gestrafft und offene Fragen abgearbeitet.
3: Guck mich nicht an, Philipp.
2: Also ich bin da vielleicht auch manchmal ein bisschen spät mit dem Antworten. Ich bin gerne im echten Leben mit euch hier und jetzt und hänge nicht so gerne am Handy.
3: Jonas, die weiteren Nachrichten heute.
4: Wirklich ungünstig, was in Bayern passiert ist. Zwei Frauen haben dort im Wald 3 kleine Kätzchen gefunden und dachten erstmal, es seien ausgesetzte Hauskatzen. Im Tierheim kam dann die Überraschung, es waren Wildkatzen. Damit die Kleinen nicht in einer Auffangstation groß werden müssen, starteten Fachleute eine Rettungsaktion. Die Kätzchen wurden in einer getarnten Transportbox zurück in den Wald gebracht und dann kam nachts auch tatsächlich die Mama zurück, also Happy End.
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4: Bei der deutschen Nationalmannschaft ist ein Favorit, was den WM-Soundtrack angeht, offenbar noch nicht so richtig gefunden, vor allem nicht, wenn es um künstliche Intelligenz geht. Im Netz kursieren gerade einige KI-Songs über die DFB-Spieler. Verteidiger Jonathan Tah kann damit aber wenig anfangen. Und auch Nico Schlotterbeck ist nicht komplett überzeugt. Manche Songs findet er okay, aber andere eher nicht so. Und ich habe Rob Green ein paar zugesteckt. Drückt dann auf den Knopf.
2: Boah, ist das unangenehm.
4: Da kommt doch was.
3: Sowas magisch.

0: Das ist alles Ballermann, gell?
1: Schon ein bisschen.
0: Nein.
2: Die Mauer steht, das ist
1: ja. Ein Bollwerk aus Stahl.
2: Ich find's mega.
3: Wow.
2: Weiß nicht, was die haben.
3: Ja, F29, Dankeschön, Jonas Klemmer. Ja.
4: Gerne. 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
5: In Berlin zeigt sich der Himmel heute den ganzen Tag über bedeckt. Am Nachmittag erreichen die Temperaturen maximal 16 Grad. Abends regnet es leicht. Plant eure Outdoor-Aktivitäten gut. Und für Samstag gilt, es bleibt weiterhin regnerisch mit Temperaturen um 20 Grad. Packt besser den Schirm ein, denn Sonntag bringt weitere Schauer. Gerade sieht's so aus. In Oranienburg am Schloss 16 Grad, in Lübbenau im Spreewald 17 Grad und in Teltow am Marktplatz 16 Grad. Perfektes Wetter, um es sich drinnen gemütlich zu machen.
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5: A10 westlicher Berliner Ring, Dreieck Havelland, Richtung Dreieck Werder. 2 Kilometer Stau zwischen Berlin-Spandau und Leest. 10 Minuten länger A12 Berliner Ring Richtung Frankfurt. Oder Stau auf 6 Kilometern zwischen Raststätte Biegener Hellen Süd und Grenzübergang Frankfurt. Oder 20 Minuten extra A115 Dreieck Nutetal Richtung Dreieck Funkturm. 1 Kilometer Stau zwischen Potsdam-Babelsberg und Kreuz Zehlendorf. 10 Minuten. Bleibt staufrei, gute Fahrt.
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0: Big FM, Rob Green und Phyllis. Wer ist denn da?
1: Guten Morgen.
2: Moin, hier ist der Malte und der Kenan. Was geht da?
1: Hey. Jungs, was geht bei euch?
2: Was geht bei dir?
3: Wir sind auf dem Weg nach Berlin, stehen im Stau im Auto.
0: Und warum nach Berlin?
2: Okay. Bisschen feiern gehen, ne?
1: Ehrlich, fahrt ihr einfach so ein bisschen Wochenendtrip oder was zum Feiern nach Berlin?
2: Ja, Bergheim gibt's nicht in NRW, ne?
1: Jawohl.
0: Du musst aber erstmal da reinkommen, Digga.
2: Ja, wir haben ja Leute, die arbeiten da. Das ist ja unser Vorteil.
1: Ey, warum habt ihr nicht Bescheid gesagt? Ich bin freigenommen, da müsste ich nicht mit Rob jetzt hier sitzen. Wir würden mit euch kommen, Alter. Was geht ab?
2: Wir haben noch eine Feier im Auto, Rob, und du seid eingeladen.
1: Ja. Wart ihr schon mal da? Ich war da noch nie feiern.
2: Ich muss sagen, dass, also wenn man sich darauf
3: freut, kam ich wieder raus.
2: Ja. Ja. Das ist schon sehr geil. Man muss sich ja nur noch einlassen. Man muss halt wissen, dass daran so ein bisschen abgeht. Ne? Also, und nüchtern ist das, glaube ich, noch nicht zu ertragen.
1: Ich würde euch gerne noch mal hören, wenn ihr auf dem Weg nach Hause seid.
2: Hoffentlich nicht im Auto. Ja.
0: Und denkt dran, die Klamotten bleiben an, ne?
2: Safe. Yo.

0: Ed Sheeran. Sehr interessante Song, finde ich. Das ist so eine halbe KI-Nummer, wo der quasi mit künstlicher Intelligenz hergestellt. Und dann der Produzent Elvin Chenner aus Ruanda hat den noch ein bisschen bearbeitet und dann so veröffentlicht. Das ist echt interessant, finde ich. Das ist auch sehr geil, um zu sagen, dass es wirklich KI ist zum Teil. Second Voice, Let Me Be, spielen wir gleich.
1: Und das ist dann meine. Ne? Da bin ich daheim, da freue ich mich. Wenn ich allein ihre Stimme höre, freue ich mich. Und wie süß war es auch, bitte. Rihanna hat zur Premiere von dem neuen Schlumpffilm auch eine kleine Überraschung dabei. Und zwar ihre zwei Söhne mit 3 und 1. Das war so cute. Die Frau ist legendär. Die lieben wir, den Song lieben wir und gönnen wir uns natürlich gleich.
0: Und ist definitiv keine KI-Stimme. Nee. Rihanna, where have you been gleich?
2: Meine Schwester arbeitet gerade viel zu viel. Könnt ihr der irgendeine Freude machen?
1: Hey, was geht? Steig ein!
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0: Also, Robbie, wenn du am Montag früh vorhast aufzustehen.
1: Ich habe ja die Morningshow.
0: Oh, stimmt, du machst Morningshow, gell? Okay? Ja. Geil, du brauchst dir keinen Wecker stellen eigentlich, ganz entspannend.
1: Weil?
0: Weil die Türkei spielt ihr erstes WM-Spiel. Stimmt. Und zwar Montag, also von Sonntag auf Montag in der Nacht um 6 Uhr gegen Australien. Also Leute, wenn ihr da irgendwie um 6 Uhr aufstehen wolltet, die Türkei spielt, wenn es gut läuft, werdet ihr wach. Wenn es schlecht läuft, dann halt nicht.
1: Deutschland auch übermorgen am Sonntag, 19 Uhr. Wir haben eine göttliche Uhrzeit Gott sei Dank bekommen.
0: Voll.
1: Weil die anderen Spiele laufen um 3 Uhr nachts, 4 Uhr nachts, 5
0: Übel.
1: Uhr nachts.
0: Alter, Türkei immer nur nachts. Also das wird noch witzig. Vor allem wirklich, ich meine, wir Türken sind ja auch dafür bekannt, bodenlos ausrasten zu können. Schon bei den ersten Spielen, gell?
1: Halbtürkin.
0: Ja, ich bin Halbtürkin, aber trotzdem sage ich halt wir. Also es wird witzig, wenn wir mitten in der Nacht geweckt werden von den ganzen Türken, die ausrasten.
1: Wann spielt Portugal eigentlich?
0: Das ist eine gute Frage, aber weißt du, wer richtig viele Fußballinfos hat?
1: FIFA-Fußball-Fabi.
0: Genau, und der kommt gleich.
1: Okay.

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0: Luisa Soleil Blanc. Sehr schön. Yes. WM 2026. Deutschland spielt Gott sei Dank zu einer göttlichen Uhrzeit am Sonntag, 19 Uhr. Gestern war auch ein krasses Spiel, ne?
1: Yes, Mexiko hat gespielt und in Mexiko. Und es war das erste Eröffnungsspiel überhaupt, wo es mal 3 rote Karten gab.
0: Also in Südafrika, ja.
1: Es scheppert ordentlich und mehr. Fußball-Infos hat natürlich Fußball-Fabi.
0: Okay.
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3: Tja, Leute, was haben Jordanien, Kap Verde, Usbekistan und ich gemeinsam? Wir sind das, was mal rauskommt, wenn Kristall, Elton und eine Kiste Bier ein Dreier haben. Nee, das bin nur ich. Aber sowohl Jordanien, Kap Verde, Usbekistan als auch ich war noch nie bei einer WM. Genauso wie der erste deutsche Gruppengegner am Sonntag um 19 Uhr. Curaçao. Das klingt nach Partyschirmchen, blauem Cocktail und einem Sven, dem auf der Tanzfläche im Sausalitos während Pitbull auffällt, dass er in seinem früheren Leben safe mal Latino gewesen sein muss. Dabei ist das Einzige, was an ihm Latino ist, dass er die gleiche Figur hat wie Ailton und ein Burrito-Fleck auf dem Camp David-Shirt. Ah. Aber zurück nach Curaçao. Das ist nämlich eigentlich eine autonome Karibikinsel, die gleichzeitig zum Königreich der Niederlande gehört. Was man auch an der Mannschaft merkt. 25 von 26 Spielern wurden in den Niederlanden geboren und auch der Trainer ist Niederländer, Dick Advokat oder frei übersetzt Schwanzanwalt. Das Besondere an Curaçao, es ist der kleinste WM-Teilnehmer aller Zeiten. Direkt nach Philipp Lahm. Curaçao ist so groß wie knapp 62.000 Fußballfelder oder ein Sechstel des Saarlandes. Oder anders gerechnet, wenn man Philipp Lahm der Länge nach hinlegt und aneinander reiht, ist die Insel so lang wie 35.900 Philipp Lahms.
0: Ja.
3: Nicht um die Länge der Insel, sondern einzig um die Höhe des Sieges geht's dann am Sonntag um 19 Uhr für die deutsche Mannschaft gegen Curaçao.
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0: Danke, Fabi.

0: Turn the Lights Off. Ach, das ist wirklich, also Gänsehaut pur. Leider werden sie nicht als Swedish House Mafia spielen bei Tomorrowland in Belgien.
1: Wieso?
0: Nur Steve Angello und Sebastian Ingrosso. Axwell ist nicht dabei. Also als Trio spielen sie nicht als Swedish House Mafia, aber die Einzelnen außer Axwell sind dabei. Ja. Aber wir sind bei Tomorrowland Thailand dabei.
1: Nimmst du mich dahin mit eigentlich? Ich frage dafür einen Freund. Die BFM-Community und ich, wir hätten noch Zeit im Dezember.
0: Ja, ihr kennt mich ja.
1: Ehrlich?
0: Ich habe nichts gesagt. Gleich okay. Swedish House Mafia, Don't You Worry Child und Tyler Zara Larson.
1: Also eigentlich interessiert mich nur noch das, was du eben gesagt hast. Ich meine, Tyler Zara Larson, geiler Song auch. Aber wir wollen mit dir zu Tomorrowland in Thailand, Robbie. Da kommen wir drauf zurück.
0: Ich habe nichts gesagt.
1: Doch.
0: Zara Larson.

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2: Wenn ihr Bock habt auf eine richtig nice Veranstaltung, gibt's sie bei euch heute in Berlin, Friedrichshain. Und zwar Brenn heißt das Ganze. 21 Uhr gibt's das für 15 Euro. DJs, Live-Acts, Kunst und ganz viele andere coole Performances. Unter anderem an den Decks M. Oshan. Es wird also sehr cool. Und Special Guests aus London. Michelle Manetti ist auch mit am Start. House und Live-Vocals gibt's da. 270 Grad Bissel Art.
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2: 12.26 Uhr, die News mit Sarah Kailuwait. Sarah, was trendet aktuell auf den Socials?
3: Auf X trendet gerade ein deutscher Fußballfan, der auf den Socials sehr fleißig seine Reise in die USA zur Fußball-WM dokumentiert. Seine Posts sind auch einfach mega cute. Der Typ, der freut sich einfach richtig authentischen Ast ab über all die coolen Erfahrungen, die er da sammelt. Und deswegen bekommt er Millionen an Klicks.
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2: Und was ist sonst noch wichtig heute?
3: Rund 215 Kilometer. So weit ist Buckelwald Timmy noch geschwommen nach der letzten Rettungsaktion Anfang Mai. Das zeigen die Daten des Senders, der an Timmy befestigt war. Die wurden heute vom mecklenburgischen Umweltminister Backhaus vorgestellt. So ein richtiges Zickzack zeigt gerade US-Präsident Trump beim Thema Iran-Krieg. Gestern hat er auf den Socials wieder groß gedroht mit neuen Angriffen. Und jetzt heißt es, doch nicht. Weil der Iran, der würde jetzt voll kooperieren und wir sind zusammen dran, ein gemeinsames Abkommen zu finden. Der Iran aber, der sagt, dass das alles gar nicht stimmt. Laut denen gibt es bisher keine gemeinsame Entscheidung. Zumutbar und unausweichlich. Ich weiß, das sind so richtig sexy Worte. Mhm. Die hat unsere Gesundheitsministerin Wagen jetzt genutzt, um die geplante Reform im Gesundheitswesen zu beschreiben. Das Sparpaket, das sei zumutbar und unausweichlich, hat Wagen gesagt, weil alle ran müssen und weil unbedingt verhindert werden muss, dass die Beiträge, die gesetzlich Krankenversicherte zahlen, noch weiter steigen. Heute berät der Bundestag über das umstrittene Sparpaket im Gesundheitsbereich.
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3: Ratet mal, wer jetzt ganz offiziell in der Songwriter Hall of Fame aufgenommen ist. It is Taylor Swift. Gestern Abend gab es die große Aufnahmezeremonie in New York City und Taylor schreibt damit Musikgeschichte. Mit 36 Jahren ist sie die jüngste Frau, die jemals in die Songwriter Hall of Fame aufgenommen wurde.
2: Ja, sehr geil. Props gehen raus. Dankeschön, Sarah.
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5: In Berlin zeigt sich der Himmel jetzt bedeckt und am Abend mischt sich Regen dazu. Die Temperaturen steigen auf bis zu 17 Grad, also perfekt für einen Nachmittag drin. Der Wind weht frisch aus südwestlicher Richtung. Morgen bleibt es wechselhaft mit Schauern. Der Wind legt noch zu. Am Wochenende erwartet uns ein Mix aus Wolken und Regen, wobei der Wind ab Samstagnachmittag stürmisch werden kann. Aktuelle Werte: in Bernau am Stadtpark sind es 17 Grad, in Premnitz am Naturbad 15 Grad und in Spremberg an der Bismarckhöhe ebenfalls 17 Grad.
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5: Unterwegs im Berufsverkehr, das hier solltet ihr wissen. Auf der A9 Halle Leipzig Richtung Berlin stockt es zwischen Coswig und Rastplatz Rabenstein auf 5 Kilometern 20 Minuten dauern. Dann A10 westlicher Berliner Ring, Dreieck Havelland Richtung Dreieck Werder zwischen Brieselang und Pöben 7 Kilometer 30 Minuten Verzögerung. Und A10 Richtung Dreieck Havelland zwischen Dreieck Werder und Potsdam Nord 4 Kilometer 40 Minuten länger. Bleibt staufrei, gute Fahrt.
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1: Falls ihr bei dem kuscheligen Wetter jetzt am Wochenende eine kleine Filmempfehlung braucht, ich habe gestern was gesehen, Leute. Ein richtig schöner Film auf Netflix. Vielleicht habe ich auch viel geheult. Das fragt man sich. Und zwar heißt der Das Glück hat 8 Arme. Da geht es um die Tova. Das ist so eine verwitwete alte Frau. Und die arbeitet in einem Aquarium als Reinigungskraft. Und da befreundet sie sich mit so einem klugen Riesenoktopus. Und der heißt Marcellus. Und das ist richtig süß. Gibt's auf Netflix. Robbie.
2: Gut, Leute. Solltet ihr stattdessen vielleicht Farbe kaufen wollen im Baumarkt? Die Wand anstreichen und zuschauen, wie die Farbe trocknet? Es ist bestimmt
1: genauso
2: spannend.
1: Der macht mein Mikrofon einfach aus. Das Glück hat 8 Arme auf Netflix. Toller Film, den gucken wir gern.
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0: Ciao, adios.
1: Was passieren? Robbie?
0: Hiermit verkünde ich, am 12. Juni 2026 um 12.44 Uhr, dass ich einen neuen Lieblingssong habe.
1: Also ich bin irgendwie enttäuscht, weil ich dachte, du sagst, dass ich deine Lieblingskollegin bin oder irgendwas Süßes. Was ist das jetzt?
0: Das ist ein Trio aus Norwegen. The Bowser hat nichts mit unserem Bowser zu tun. Heißt Magnetic. Spiele ich schon seit einigen Wochen bei One World Radio, The Sound of Tomorrowland. Wir haben es zuerst bekommen. Unfassbar, unfassbar ist der Song. Hat so ein Klavierstück in der Mitte und da fragt man sich, why habe ich von denen vorher nie was gehört? Wo kommen die plötzlich auf jeden Fall her?
1: Ja, ich hab
0: das da. So geil. Sommer
1: bist
0: pur.
1: Du es immer noch? Ich bin nie so begeistert von irgendeinem Song gehört. Ja, was geht denn ab eigentlich?
0: Der Song ist der Hammer. Bowser, The Bowser, damit man das nicht verwechselt mit dem Rapper Magnetic. On Flow mit Lee Kids.
1: Sehr nicer Song, finde ich.
0: Alles hier nach Rob Green und Phyllis, Big FM an diesem Freitag.
2: Kannst du auf der Familienfeier zum Thema Karriere nichts beitragen?
3: Bei, du kommst mir mit so tricky Fragen, hey.
2: Lenk ab mit einem Fun Fact.
4: Das erste richtige Zündhölzchen wurde erst 3 Jahre nach dem Feuerzeug erfunden.

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3: 11 Minuten vor 1 an diesem Freitag. Es geht Richtung Wochenende. Rob Green mit Phyllis.
4: Yes, und das schmeckt natürlich. Und ihr habt unterschiedlichste Dinge vor. 08900901. Was machen wir, Julia?
5: Erstmal einkaufen gehen, für meine Schwester ein Geschenk besorgen. Die hat nämlich bald Geburtstag. Und vielleicht irgendwie noch ins Theater oder so, wenn irgendwas Cooles läuft. Ich weiß es nicht.
4: Hä, hey, geil.
3: Luca hat gerade geschrieben, der hat uns in Paderborn. Und er baut gerade jetzt schon ein Zelt auf für das Spiel am Sonntag. Das ist ein bisschen früh, oder?
4: Finde ich also gut, ist motiviert. Aber let's go. Auf jeden Fall freue ich mich auch schon auf die Spiele.
3: The Bowser, wie gesagt, Magnetic. Mein Lieblingssong aktuell nach Lolo Young and Flow.
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0: Sex. Da kann man gut alles so rausschreien.
1: Steht nicht hier auf meinem Display, Lil Nas X featuring Phyllis, aber es war schön, dich gehört zu haben, auch wenn es nur sehr kurz war. Ich war nicht schnell genug, um dein Mikro auszumachen.
0: Dankeschön.
1: Guten Morgen, Freitag, 13:08. Jetzt darfst du aber erzählen,
0: guten
1: weil da,
0: Morgen.
1: Du hast einen schönen Song, ne?
0: Ja, schön, dass du auch da bist. Guten Morgen, Sonnenschein.
1: Ja,
0: also, und zwar Dagi B, wir kennen sie, ne? Kleine, geile Influencerin. Ja, du kennst sie nicht, weil du hinterm Mond lebst, okay? Dagi B ist so eine Influencerin. Die war joggen. Und dann hat die so beim Joggen so einen Song im Kopf gehabt. So ein paar Lyrics und sowas und einen Song. Und dann hat sie das aufgeschrieben und hat dann ein Reel gemacht. Hat das dann so erzählt. Und dann haben ganz viele Leute einen Remix aus diesem Reel gemacht.
1: Okay.
0: Aus dem, was sie gesungen hat. Unter anderem war da so eine Mutter dabei, die Angelique aus NRW. Und dann hat die da so eine KI-Version. Nein, ich verarsche dich nicht, jetzt WhatsApp. Und dann hat die da so eine KI-Version mäßig draus gemacht. Und dann hat Dagi B diesen Song jetzt wirklich rausgebracht. Ey! Und der ist richtig geil geworden. Featuring, da gibt's noch einen Sänger, der mit dabei ist, Georgie Keller, ist ein britischer Sänger und Songwriter. Und Musikproduzent, Robbie, hörst du mir noch zu?
1: Nee, seit 20 Sekunden nicht mehr. Hier
0: okay,
1: ist
0: ich spiel den Song.
1: Ibiza Circoloco, Angelique-Version, eine Mutti aus NRW und irgendeine Dagi und Georgie Keller.

0: ist wirklich ein sehr geiler Throwback-Song.
1: Ashaun Moore?
0: Ja, ich liebe das.
1: Da sehe ich mich auf der Tanzfläche, da sehe ich mich in einem kleinen geilen Dance-Battle. Früher, kennst du das? War das, das war noch so, wo man so Hip-Hop früher feiern gegangen
0: ist? Titanium, ne? Kennen wir alle, diesen Festival-Song.
1: Ja.
0: David Guetta und Sia. Aber wusstet ihr, dass es eigentlich von Afrojack ist? Und das war der größte Fehler, den er gemacht hat in seiner Karriere. Hat nie seinen Namen da in der Zeile mit reingebracht. Ja, Afrojack, Sia und David Guetta mit Titanium. Das erzählt er mir jedes Mal, wenn wir uns treffen. Und deswegen, gerade bei Tomorrowland Winter, vor einigen Monaten, hat er die Geschichte nochmal erzählt und meinte, ha, diesmal habe ich es richtig gemacht. Es gibt einen neuen Song mit David Guetta und Sia. Und diesmal ist mein Name mit dabei. Also offiziell heißt der Song Awake Tonight von Afrojack und Sia und David Guetta.

0: David Guetta, Awake Tonight gleich. Und Shaboozy ist dabei, Eminem ist dabei. 2002, Lose Yourself, geiler Song.
1: Eminem oder Eminem?
0: Eminem. M und M. Eminem. Also Buchstabe M and M. Eminem.
1: Ich heule.
0: Marshall Mathers und so. Rob und Phyllis.
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2: Wenn ihr Bock habt auf eine richtig nice Veranstaltung, gibt's die bei euch heute in Berlin, Friedrichshain. Und zwar Brenn heißt das Ganze. 21 Uhr gibt's das für 15 Euro. DJs, Live-Acts, Kunst und ganz viele andere coole Performances. Unter anderem an den Decks M. Oshan. Es wird also sehr cool. Und Special Guests aus London. Michelle Manetti ist auch mit am Start. House und Live-Vocals gibt's da. 270 Grad Diesel Art.
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3: So, 13.28 Uhr, Sarah Keilowaid ist da.
4: Hallo.
3: Sarah, was trendet in den Socials?
4: Auf Instagram drehen die Swifties gerade wieder auf. Nachdem Taylor Swift jetzt einen Song veröffentlicht hat, sind sich die Swifties sicher, Taylors neue Ära, die geht wieder Richtung Country-Pop. Und um das zu beweisen, interpretieren sie gerade in einem ganzen Haufen Reels ihre Auftritte.
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3: Und gibt es irgendwas, was wichtig ist heute?
4: Ja, okay. Also neben den Outfits und den Auftritten von Taylor Swift gibt es auch noch tatsächlich blöde Nachrichten für alle, die sich für die WM so ein personalisiertes Trikot gegönnt haben. Falls ihr nämlich noch auf die Lieferung davon wartet, dann könnte es sein, dass ihr noch länger warten müsst. Es gibt nämlich Lieferengpässe bei der Personalisierung, das meldet jetzt der DFB. Anscheinend war die Nachfrage viel höher als ursprünglich gedacht, deswegen jetzt die Verzögerung. Seit heute gelten in der EU außerdem deutlich strengere Asylregeln, und zwar mit dem Ziel, dass weniger Asylsuchende in die EU kommen. Dafür kann es jetzt unter anderem Asylverfahren an den Außengrenzen der EU geben, also schnelle Entscheidungen und dann auch konsequente Abschiebungen. Hilfsorganisationen, die kritisieren die neuen Regeln, sie warnen vor weniger Rechten für Geflüchtete. Das Bildungssystem in Deutschland, das ist heute zum ersten Mal so richtig Thema im Bundestag. Gesundheitsministerin Barken, die hat ja ein großes Sparpaket vorgestellt, bei dem laut ihr alle ran müssen, damit die Beitragszahlungen für die gesetzliche Krankenkasse nicht immer weiter steigen. Zumutbar und unausweichlich sind die Maßnahmen, sagt Barken. Die Opposition, die sieht das anders. Die AfD sagt, der Plan, der sei eine Katastrophe. Und die Grünen sagen, dass die medizinische Versorgung so leiden wird.
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4: Proteine sind ein Ding, wenn man Sport macht, auf jeden Fall bei vielen. Proteinpulver sind in Deutschland aktuell auf jeden Fall krass nachgefragt und deswegen werden die gerade auch immer teurer. Die Informationsgesellschaft Agrarmarkt sagt, die Preise für Proteinpulver bei uns, die sind seit Januar um 40-60% gestiegen und die Experten sagen auch, dass es unwahrscheinlich ist, dass Proteinpulver bald wieder billiger wird.
3: Okay, dankeschön.
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6: In Berlin packen sich die Wolken heute dicht an dicht. Das Thermometer steigt nicht über 17 Grad. Mittags bleibt der Himmel durchgehend bedeckt, perfekt für einen Indoor-Tag. Am Abend wird es nass. Leichter Regen begleitet uns bis in die Nacht. Außerdem weht ein mäßiger Wind aus Südwesten. Morgen erwartet uns ein durchwachsener Tag mit einem Mix aus Wolken und Regenschauern. Gerade sieht's so aus. In Senftenberg am See sind es 16 Grad, in Werder an der Inselstadt ebenfalls 16 Grad und in Fürstenwalde an der Spree 17 Grad.
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6: A9 Halle-Leipzig Richtung Berlin zwischen Coswig und Raststätte Fläming-Ost. 6 Kilometer Stau, 40 Minuten Verzögerung. A10 westlicher Berliner Ring. Dreieck Havelland Richtung Dreieck Werder zwischen Berlin-Spandau und Pöben. 8 Kilometer Stau, 40 Minuten Verlust. A10 Gegenrichtung Dreieck Werder Richtung Dreieck Havelland. 2 Kilometer Stau. A12 Berliner Ring Richtung Frankfurt-Odern. 16 Kilometer Stau, 1 Stunde Verlust. Gute Fahrt.
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Das ist unser Start zusammen ins Wochenende hier auf Big FM. Lisa hat gerade geschrieben, Alter, Phyllis, Rob, ich habe jetzt schon Feierabend, so geil. Tate McRae jetzt für dich, just keep watching auf Big FM.

0: Birke Chans aus Kassel, Colorado.
1: Das finde ich immer noch absurd.
0: Weil du aus der Nähe von Kassel kommst.
1: Ja, und dass Milky Chance so deutsch ist.
0: Ja, ne?
1: Ja, finde ich, passt irgendwie nicht.
0: Alle Amis denken wirklich, das ist ein amerikanischer Band. Bis du denen sagst, die kommen aus den Kasseler Bergen. Was?
1: Was für Kasseler Berge?
0: Jetzt in der Alsfeld, da wo Phyllis herkommt. Gehen wir zurück ins Jahr 1990.
1: Kleine geile Zeitreise mit Rob Green jetzt, oder was?
0: So in etwa. Da war ich noch sehr jung. Hab den Song geliebt damals, Devotion von Nomad.
1: War ich noch nicht geschlüpft?
0: Nee, und deswegen, als dann Joel Corey das hier rausgebracht hat.
1: Ja, da sind wir geschlüpft.
0: Hab ich mich sehr gefreut und das werde ich ihm auch sagen, wenn ich das nächste Mal ihn sehe, wie geil die Version ist. Weil es war lange Zeit und Joel Corey ein bisschen ruhig.
1: Das sind gerade Grüße, gell? Dass wir uns freuen.
0: Mach ich. Joel Corey's Devotion, The Sweetest Emotion, spielen wir gleich ebenfalls dabei Calvin Harris und Sam Smith mit Promises, Rob und Phyllis an diesem Freitag.
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3: Ab in den Freitagnachmittag, schlussendlich ab mit euch ins Weekend, Rob Green und Phyllis de Campos Oliveira.
4: Yes, und es ist das erste WM-Wochenende.
3: Ja,
4: die WM hat gestern gestartet. Leute, und wir haben heute bei uns eine Redaktionsbesprechung. Hatten wir so ein paar Themen, wo ich ganz ehrlich sagen muss, Alter, da gibt's so viele Neuerungen bei dieser WM, ich hatte gar keinen Plan.
3: Ich bin mal gespannt,
4: bist du eigentlich, du bist auch nicht so ein Experte, gell?
3: Experte wäre das falsche Wort. Also ich kenne ziemlich viel, aber wenn du es so fragst, ich sage lieber nein, ich bin kein Experte. Weil ich weiß, sonst fühlst du mich hier komplett vor.
4: Wir haben mal ein kleines WM-Quiz vorbereitet. Wer von euch, Big FM Community, traut sich das denn zu auf ein paar WM-Fragen? 08900901, das ist die Big FM Hotline. Ruft mal jetzt kostenlos durch.
3: Devotion, the sweetest emotion, Joel Corey.

0: Yo, Big FM, Rob Green und Phyllis, wer ist dran?
1: Hi, ich bin der Stefan. Servus.
0: Hi, Stefan. Ich habe keine Ahnung, was jetzt passiert. Du und ich werden ich jetzt nicht zuhören. Genau, das, was Phyllis jetzt erzählt. Los geht's.
2: Geil. Stefan, schön, dass du da bist. Du bist WM-Experte.
1: Ich habe Panini-Päckchen als aufgerissen.
0: Ah. Okay, dann bist du wirklich jetzt amtlicher Experte, genau.
2: Das ist verifiziert genug. Okay, Stefan, wir haben ein kleines Quiz für dich vorbereitet. Zu gewinnen gibt es ein Big FM Regencape gegen das scheiß Wetter.
1: Super.
2: Okay, mal schauen, ob du es schaffst. Also, erstens, die WM findet in drei Ländern statt. USA, Mexiko und Kanada. Alle haben mehrere Zeitzonen. In wie vielen Zeitzonen wird insgesamt gespielt? A, 2, B, 4 oder C, 6?
1: Ich denke mal in 4 Zeitzonen.
2: Das ist richtig. Okay, weiter geht's.
1: Wow.
2: Dieses Jahr gibt es härtere Strafen beim Zeitspiel. Sieht der Schiri, dass bei Einwürfen und Abstößen verzögert wird, wird ein 5-Sekunden-Countdown gestartet. Was passiert, wenn der Ball in den 5 Sekunden nicht wieder ins Spiel gebracht wird? A. Der Spieler bekommt die gelbe Karte. B. Direkt die rote Karte. C. Das gegnerische Team bekommt den Ball.
1: Ich würde sagen, das gegnerische Team bekommt den Ball.
2: Stefan, sehr gut. Okay, ich bin mal gespannt. Die letzte Frage. Was ist an dem diesjährigen WM-Ball so besonders?
0: Ah, das weiß ich, weil ich das gelesen habe jetzt heute
2: Morgen
0: bei Instagram. Okay.
2: Noch nicht verraten. Du kannst dann der Joker sein, okay? A. Er muss vor jedem Spiel geladen werden. B. Er besteht dieses Jahr nicht aus Leder. Oder C. Er ist schwerer als sonst.
1: Na, er muss bestimmt vor jedem Spiel geladen werden.
0: Ja,
1: irgend sowas Verrücktes.
0: Da ist ein Chip drin.
2: Ihr Luder! Warum wisst ihr das denn? Ey, da ist ein Sensor verbaut, richtig stark. Der misst die Daten, also zum Beispiel Ballkontakte, Richtungswechsel und Geschwindigkeit. Stefan, vollkommen richtig!
0: Cool, Stefan hat alle drei richtig.
2: Ja, du kriegst jetzt von uns ein Regencape zugeschickt bei diesem räudigen Wetter, damit du wenigstens trocken bleibst, Schatz.
1: Das klingt ganz gut. Vielen Dank euch. Super.
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4: Zane, Side Effects.

0: Side Effects von Zayn. Sehr schön. Rob Green und Phyllis an diesem Freitag ab mit uns Richtung Wochenende. Es ist ein KI-Song zur Hälfte. Geiler Produzent aus Rwanda, The Second Voice. Hat von der KI so eine Art Vorabversion bekommen, hat selbst dann abgemischt und ist dann ein mega Erfolg geworden, muss man sagen. Let Me Be The Second Voice. Spielen wir gleich in voller Länge.
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3: Den neuen Arbeitsvertrag unterschreiben ist ein krasser Moment. Da liegt das Ding vor dir und alles steht schwarz auf weiß. Und genau da verstecken sich typische Fallen. Red Flag Nummer 1, Überstunden mit dem Gehalt abgegolten. Wenn das da steht, dann wird's sehr schwierig, weil das kann schnell bedeuten, mehr arbeiten ohne mehr Geld oder Freizeitausgleich. Zweite Warnung, Ausschlussfristen. Klingt harmlos, ist es aber gar nicht. Da kann drinstehen, dass du Ansprüche wie Überstundenlohn oder Boni innerhalb von 3 Monaten schriftlich melden musst, sonst verfallen die. Drittens, Versetzungsklauseln. Wenn in deinem Vertrag steht, du kannst im gesamten Bundesgebiet eingesetzt werden, dann kann das im Zweifel auch einen Standortwechsel bedeuten. Frag dich, passt das zu deinem Leben und deinen Vorstellungen von deinem Job? Und viertens, Wettbewerbsverbot nach dem Job. Wenn in deinem Vertrag steht, dass du später in der Branche nicht einfach zu einem Konkurrenten gehen kannst, dann muss es dafür eigentlich auch eine Entschädigung geben. Sonst wird's kritisch. Schau auch hier, ob das für dein Leben passt. Wichtig, ein Vertrag ist nicht nur Formalität. Er zeigt, wie fair dein Arbeitgeber tickt. Lies die Stellen, die wehtun können, durch, bevor du unterschreibst. Für mehr Tipps, klick dich rein.
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2: Wenn ihr Bock habt auf eine richtig nice Veranstaltung, gibt sie bei euch heute in Berlin, Friedrichshain. Und zwar Brenn heißt das Ganze. 21 Uhr gibt's das für 15 Euro. DJs, Live-Acts, Kunst und ganz viele andere coole Performances. Unter anderem an den Decks M. Oshan. Es wird also sehr cool. Und Special Guests aus London. Michelle Manetti ist auch mit am Start. House und Live-Vocals gibt's da. 270 Grad Visual Arts.
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3: 14.27 Uhr, Sarah Kailoweit.
4: Hi.
3: Sarah, guten Tag, was trendet in den Socials?
4: FIFA-Chef Infantino geht gerade viral, weil er auf einer Pressekonferenz das gesagt hat.
5: Chill, relax.
4: Infantino hat den Journalisten gesagt, sie sollen chillen, weil die gefragt haben, ob die FIFA bei der WM eigentlich alles unter Kontrolle hat. Ja. Infantinos Antwort kam jetzt nicht mega gut an.
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3: Das kann ich mir vorstellen. Die sonstigen Themen heute Nachmittag, Sarah Kailoweit.
4: Wenn wir was googeln und die Google-KI, die spuckt dann falsche Antworten aus, dann muss Google haften. Das hat jetzt ein Gericht in München entschieden. Bei dem Fall ging es konkret um zwei deutsche Firmen, die gegen Google geklagt haben. Die Google-KI, die hat nämlich behauptet, dass diese Firmen dubios sind, weil die künstliche Intelligenz Informationen vermischt hat und halluziniert hat. Das Gericht hat jetzt entschieden, dass Google für solche KI-Patzer haften muss. Das Urteil, das ist aber noch nicht rechtskräftig. Gute Nachrichten aus Nahost. Die USA und der Iran, die sind gerade jetzt wohl tatsächlich dabei, sich auf ein gemeinsames Abkommen zu einigen. US-Präsident Trump hatte bereits online gepostet, dass ein Abkommen in der Mache ist. Jetzt hat der Iran auch davon gesprochen, dass der Text dafür überwiegend abgeschlossen ist. Flugtickets bei Flügen aus Deutschland werden ab kommenden Monat weniger stark besteuert. Der Bundesrat hat die entsprechenden Pläne dafür jetzt offiziell abgenickt. Aber das heißt leider nicht, dass unsere Flugtickets jetzt automatisch billiger werden. Dafür müssten die Airlines die Steuersenkung nämlich an uns Verbraucher weitergeben und dazu sind sie nicht verpflichtet.
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4: Das Weiße Haus hat ein neues TikTok zu Trumps Abschiebepolitik gepostet. Dieses Mal mit dem Song Bye von Ariana Grande. Ariana Grande, die hat sich geklärt. Sie hat unter Trumps TikTok kommentiert: Bitte verwendet meine Musik niemals für diesen barbarischen, unmenschlichen, abscheulichen Unsinn. Arianas Kommentar war tatsächlich nicht lang zu sehen, aber sie hatte Erfolg. Mittlerweile wurde der Ton vom TikTok entfernt.
3: Dankeschön.
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7: In Berlin bleibt es heute trüb mit einer dichten Wolkendecke. Die Temperaturen erreichen am Nachmittag maximal 17 Grad. Am Abend sorgt leichter Regen für nasse Straßen. Frischer bis mäßiger Wind aus Südwest bringt Bewegung in die Luft. Morgen sieht es etwas besser aus, denn die Temperaturen klettern auf 20 Grad. Trotzdem bleibt es bewölkt mit gelegentlichen Regenschauern. Gerade sieht's so aus. In Frankfurt an der Oderpromenade und in Wildau am A10-Center sind es 17 Grad. In Bad Freienwalde am Kurpark 18 Grad. Macht das Beste draus.
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7: A10 Dreieck Havelland Richtung Dreieck Werder zwischen Berlin-Spandau und Pöben. 6 Kilometer Stau bis zu 30 Minuten. A10 vom Dreieck Werder Richtung Havelland zwischen Dreieck Werder und Potsdam Nord. 3 Kilometer ebenfalls bis zu 30 Minuten. A12 Berliner Ring Richtung Frankfurt oder zwischen Briesen und Grenzübergang Frankfurt oder 18 Kilometer stockend. 40 Minuten A111 Charlottenburg Richtung Dreieck Oranienburg. 5 Kilometer, circa 30 Minuten. Gute Fahrt.
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3: Hey, hier ist Zoe Wees und ich singe jetzt Leaving All the Lights Down Low. Das ist ein Song von mir, der noch nicht released ist. Und ja, hier bei Big FM.

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1: Fam, was geht ab? Start ins Wochenende. Gleich auf der Playlist Dominik Feig mit am Start mit White Keys. Dann habe ich für euch noch Serpent Rita Ora mit If It's Not Love. Und es gibt eine Frage, die wir ganz kurz klären müssen. Ich bin heute Morgen über ein legendary lustiges Video gestolpert auf Instagram. Und zwar ein Pärchen sitzt in einer berühmten Fastfood-Kette. Wir nennen sie mal McD einfach. Ne? Ihr könnt es euch vorstellen. Ist gerade am Happy Meal verputzen. Er einmal aus der Hosentasche zückt den Ring und macht ihren Hochzeitsantrag. Ich habe dafür viel Backlash bekommen in der Redaktion, aber ich wette, Ladies, ihr seid jetzt gefragt. Ihr würdet mit Sicherheit auch einen Hochzeitsantrag, einen Heiratsantrag im McDonald's annehmen. 08900901, wenn ihr sagt, ja, darauf kommt es an, die simplen Dinge im Leben. Gebt mir mal ein bisschen Zuspruch. Wer würde ja sagen? 08900901, klingelt durch.

0: Urban Retail, alright, hier auf Big FM. Ich bin heute Morgen über ein Video gestolpert. Ich habe mich bepisst. Pärchen sitzt in einem McDonald's und er zückt irgendwann den Ring und macht die eiskalten Antrag. Die ganze Sache ging auch gut. Ich wurde dafür hart gefrontet, weil ich gesagt habe, ich glaube, es gibt noch mehr Frauen, die sagen würden, ey, auch wenn der Antrag im Maggie ist, da bin ich dabei. Ich würde ja sagen. Silvia.
1: Also, wenn der Richtige fragt, dann auf jeden Fall ja. Und es kann ja sein, dass die sich zum ersten Mal im McDonald's getroffen haben. Und von dem her, ja.
0: Okay, soll ich dir sagen, es wird noch besser, sie werden tatsächlich auch im Maggie heiraten.
1: Im Ernst jetzt? Da siehst du mal. Ja, da gibt es eine Hintergrundgeschichte hundertprozentig, weil das finde ich dann schon heavy.
0: 2 Millionen Prozent. Bei Maggie Hochzeit wärst du dann aber raus.
1: Ja.

0: Big FM, das ist Ray 070, Shake mit Escapism. Und gestern ging es los. Fußball-WM ist angesagt. Ich saß gestern auch schon in der Bahn. Ich habe mich, muss ich sagen, mitreißen lassen. Ein Typ, dem es genauso ging, das weiß ich aus Erfahrung, ist unser Fabi.
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2: Tja, Leute, was haben Jordanien, Kap Verde, Usbekistan und ich gemeinsam? Wir sind das, was bei rauskommt, wenn Kristall, Elton und eine Kiste Bier ein Dreier haben. Nee, das bin nur ich. Aber sowohl Jordanien, Kap Verde, Usbekistan als auch ich war noch nie bei einer WM. Genauso wie der erste deutsche Gruppengegner am Sonntag um 19 Uhr. Curaçao. Das klingt nach Partyschirmchen, blauem Cocktail und einem Sven, dem auf der Tanzfläche im Sausalitos während Pitbull auffällt, dass er in seinem früheren Leben safe mal Latino gewesen sein muss. Dabei ist das Einzige, was an ihm Latino ist, dass er die gleiche Figur hat wie Ailton und ein Burrito-Fleck auf dem Camp David-Shirt. Aber zurück nach Curaçao. Das ist nämlich eigentlich eine autonome Karibikinsel, die gleichzeitig zum Königreich der Niederlande gehört. Was man auch an der Mannschaft merkt. 25 von 26 Spielern wurden in den Niederlanden geboren und auch der Trainer ist Niederländer, Dick Advokat oder frei übersetzt Schwanzanwalt. Das Besondere an Curaçao, es ist der kleinste WM-Teilnehmer aller Zeiten. Direkt nach Philipp Lahm. Curaçao ist so groß wie knapp 62.000 Fußballfelder oder ein Sechstel des Saarlandes. Oder anders gerechnet, wenn man Philipp Lahm der Länge nach hinlegt und aneinander reiht, ist die Insel so lang wie 35.900 Philipp Lahms. Nicht um die Länge der Insel, sondern einzig um die Höhe des Sieges geht's dann am Sonntag um 19 Uhr für die deutsche Mannschaft gegen Curaçao.
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0: So geht's gleich weiter auf Big FM. Das ist der Funk für den Nachmittag, oder? Der Bowser ganz neu, Magnetic. Und falls ihr es ein bisschen kuscheliger wollt. Guck mal, ja, direkt auf die Couch, Decke, erstmal Lieblingsserie rein. Und einfach nur abhängen. Tate McRae in den nächsten 8 Minuten.
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2: Party People, los geht's. Wir sind schon mittendrin im Wochenende, zumindest mental. Brennstudio 1111. Bekommt ihr im Studio 1011. Müsst ihr auf jeden Fall vorbeisteppen heute Abend ab 21 Uhr. Das bedeutet, es gibt DJ, es gibt Kunst und es gibt natürlich auch die ein oder andere Live-Performance. Solltet ihr auf keinen Fall verpassen. Es kommt sogar extra Michelle Manetti aus London eingeflogen. Also lohnt sich's auf jeden Fall vorbeizuschauen.
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2: 15.27 Uhr, die News mit Sarah Kailoweit. Was haben wir denn aktuell auf den Socials?
3: Wer hier trendet? Justin Biebers Street-Mode-Label, das hat gestern Abend eine neue Kollektion getroppt und der Hype, der ist enorm. Viele Teile sind auch einfach schon ausverkauft und der Post auf Instagram wird gekannt.
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2: Was haben wir noch Wichtiges auf der Welt?
3: Die Frage, ob es bei uns ein Mindestalter für Social Media geben sollte. Die Bildungsminister, die haben sich damit beschäftigt und danach haben sie gesagt, wir wollen die Medienkompetenz stärken von Schülerinnen und Schülern, damit die reflektiert, kritisch und sicher auf Social Media unterwegs sind. Eine konkrete Ansage, ob es auch in Deutschland ein Mindestalter für Social Media geben sollte, die haben wir heute aber nicht bekommen von der Bundesbildungsministerkonferenz. Seit heute gelten in der EU deutlich strengere Asylregeln mit dem Ziel, dass weniger Asylsuchende in die EU kommen. Dafür kann jetzt unter anderem Asylverfahren an den Außengrenzen der EU stattfinden, also schnelle Entscheidungen und dann auch konsequentes Abschieben. Das Gesundheitssystem in Deutschland, das ist heute Thema im Bundestag. Gesundheitsministerin Wachken hat ein großes Sparpaket vorgestellt, bei dem laut ihr alle ran müssen, damit die Beitragszahlungen für die gesetzliche Krankenkasse nicht weiter steigen. Zumutbar und unausweichlich sind diese Maßnahmen, sagt Wachken. Die Opposition, die sieht das anders. Die AfD sagt, der Plan sei eine Katastrophe. Und die Grünen sagen, dass die medizinische Versorgung so leiden wird.
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3: Proteine sind ein Ding, wenn man Sport macht. Proteinpulver sind in Deutschland aktuell auf jeden Fall krass nachgefragt und deswegen werden die gerade auch immer teurer. Die Informationsgesellschaft Agrarmark sagt, die Preise für Proteinpulver sind bei uns seit Januar um 40-60% gestiegen und die Experten sagen auch, dass es unwahrscheinlich ist, dass Proteinpulver bald wieder billiger wird. Sorry's.
2: Scheiß auf, alles für die Gains. Alles für die Gains einfach kaufen. Danke, Sarah.
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5: In Berlin ist der Himmel bedeckt und es regnet überall. Aktuell sind es 15 bis 17 Grad, also besser die Jacke schnappen. Der Wind weht launisch aus Südwest. Auch am Abend bleibt's regnerisch, ideal für einen gemütlichen Sofaabend. Morgen bringt wieder Regen bei bis zu 20 Grad. Am Wochenende bleibt es wechselhaft mit lokalen Schauern. Packt den Regenschirm ein. Aktuell 16 Grad in Königs Wusterhausen am Funkerberg. Am Straußsee in Strausberg ebenfalls 16 Grad und genauso in Neuruppin am Tempelgarten.
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5: A10 westlicher Berliner Ring, Dreieck Havelland Richtung Dreieck Werder zwischen Potsdam Nord und Pöben. 6 Kilometer Stau, etwa 30 Minuten Zeitverlust. Gleiches A10 Gegenrichtung, Dreieck Werder Richtung Dreieck Havelland zwischen Dreieck Werder und Potsdam Nord. Hier sind es 4 Kilometer Stau mit bis zu 40 Minuten Einplanen. A12 Berliner Ring Richtung Frankfurt Oder zwischen Müllrose und Grenzübergang Frankfurt Oder. 14 Kilometer Stau, 50 Minuten Verzögerung. Gute Fahrt.
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0: So geht's gleich ab ins Wochenende mit Josh Ferguson, Like a Prayer, fürs Mittagstief, ne? Falls ihr noch was zum Grooven braucht, haben wir auch natürlich Yearbooks und Graceland in den nächsten 6 Minuten auf Big FM. Stay tuned.
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2: Friday hier auf Big FM. Topic Fireball DML gleich auf der Playlist. Dann haben wir noch Josh Fayaz mit Like a Prayer ganz neu aufgelegt. Und eine Sprachnachricht von Lilly kam rein über die 08900901.
3: Boah, Reese, ich muss mich mal gerade bitte kurz bei dir auskotzen. Ich hatte gestern nämlich mein allererstes Date mit einem Typen vom Bumble. Ich habe so richtig nett mit dem geschrieben, aber dann kam ich da an und der sah wirklich komplett, also wirklich komplett anders aus als auf seinem Profil. Ich bin so schockiert wirklich, weiß gar nicht, was ich dazu sagen soll.
2: Boah, das ist eine miese Nummer. Okay, wir finden es raus. 08900901, die Nummer zu mir ins Studio. Wenn ihr gecatfished wurdet, ist das ein Grund, das Date abzubrechen oder sagt ihr, nee, da musst du jetzt auf jeden Fall durch, Lilly? 08900

0: Instagram inklusive Rihanna mit Can't Remember to Forget You. Eine Frau, die mit Sicherheit auch gerne was vergessen hat, ist Lilly aus der Community, hat gerade eine Sprachnachricht geschickt.
1: Oh nein, noch gar
2: nicht. Ich muss mich mal gerade bitte kurz bei dir auskotzen. Ich hatte gestern nämlich mein allererstes Date mit einem Typen vom Bumble. Ich habe so richtig nett mit dem geschrieben, aber dann kam ich da an und der sah wirklich komplett, also wirklich komplett anders aus als auf seinem Profil. Ich bin so schockiert wirklich, weiß gar nicht, was ich dazu sagen soll.
0: Wir finden es raus, 08900901. Daniel, was sagst du, würdest du durchziehen?
1: Oh nein, noch gar nicht.
0: Okay, wie hättest
1: ich bin
0: du
1: auch
0: reagiert?
1: Gar nicht bei den ganzen Apps, bin ich auch gar nicht drin. Puh, also von daher weiß ich gar nicht, wie da irgendwie gematcht wird oder sonst irgendwie was.
0: Ja, wie hättest du reagiert, wenn jetzt sie kommt und sieht komplett anders aus? Abbrechen oder durchziehen?
1: Abbrechen. Also ich würde es offen sagen einfach so, ne? Also ich habe ganz andere Erwartungen. Das ist wie bei so einem Bewerbungsgespräch bei einem Job, wo man dann einfach sagt, so, hey, also es geht gerade in die voll verkehrte Richtung. Ja. Sorry. Aber ich bin raus.
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0: mit Devotion. Gibt's in den nächsten 3 Minuten. Stay tuned.
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2: 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Viel Spaß.
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2: 16:28 Uhr in den News zu Sarah Kailoweit. Was gibt's denn auf den Socials?
3: Auf X trendet gerade ein deutscher Fußballfan, der auf den Socials fleißig seine Reise in die USA zur Fußball-WM dokumentiert. Der Typ, der freut sich halt einfach einen Ast ab, weil er zum Beispiel das Essen bei Wendy's oder im Waffelhaus so richtig fühlt. Ultra cute ist das und deswegen sammelt er auch Millionen an
4: Klicks. 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
2: Was haben wir noch Wichtiges auf der Welt?
3: Wenn wir was googeln und die Google-KI, die spuckt dann falsche Antworten aus, dann muss Google haften. Das hat jetzt ein Gericht in München entschieden. Bei dem Fall ging es ganz konkret um zwei deutsche Firmen, die gegen Google geklagt haben. Die Google-KI, die hat nämlich behauptet, dass die Firmen dubios sind, weil die künstliche Intelligenz halluziniert hat. Das Gericht, das hat jetzt entschieden, dass Google für solche KI-Patzer haften muss. Das Urteil, das ist aber noch nicht rechtskräftig. News aus Nahost. Die USA und der Iran, die sind gerade jetzt wohl tatsächlich dabei, sich auf ein gemeinsames Abkommen zu einigen. US-Präsident Trump hatte bereits online gepostet, dass so ein Abkommen in der Mache ist. Jetzt hat der Iran auch davon gesprochen, dass der Text dafür überwiegend abgeschlossen ist. Flugtickets bei Flügen aus Deutschland, die werden ab kommenden Monat weniger stark besteuert bei uns. Der Bundesrat, der hat die entsprechenden Pläne dafür offiziell abgenickt heute. Aber das heißt leider trotzdem nicht, dass unsere Flugtickets jetzt automatisch billiger werden. Die Airlines sind nämlich gar nicht verpflichtet, uns diese Steuersenkung weiterzugeben.
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3: Das Weiße Haus, das hat ein neues TikTok zu Trumps Abschiebepolitik gepostet. Dieses Mal mit dem Song Bye von Ariana Grande. Ariana, die hat sich gewehrt. Sie hat unter Trumps TikTok kommentiert, bitte verwendet meine Musik niemals für diesen barbarischen, unmenschlichen, abscheulichen Unsinn. Arianas Kommentar, der war nicht lange zu sehen, aber sie hatte tatsächlich Erfolg. Mittlerweile wurde der Ton von dem TikTok entfernt.
2: Hat sie gut gemacht. Danke, Sarah.
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5: In Berlin bleibt es heute Abend bedeckt und leicht regnerisch. Die Temperaturen klettern bis auf 16 Grad. Ein frischer Wind weht aus Südwest. Morgen bleibt es am Vormittag grau. Ab 10 Uhr regnet es. Die Höchstwerte erreichen bis zu 20 Grad und ein kräftiger Wind zieht durch die Stadt. Am Wochenende sollten wir uns auf viel Regen und stürmischen Wind einstellen. Gerade sieht's so aus. In Potsdam am Schloss Sanssouci sind es 17 Grad. In Ludwigsfelde am Industriepark 16 Grad und in Schwedt an der Oder 18 Grad.
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5: Unterwegs im Berufsverkehr, das hier solltet ihr wissen. A10 westlicher Berliner Ring, Dreieck Havelland Richtung Dreieck Werder. Zwischen Berlin-Spandau und Vöben 5 Kilometer Stau, 30 Minuten. Auf dem gleichen Ring die Gegenrichtung. Zwischen Dreieck Werder und Potsdam Nord 4 Kilometer, 40 Minuten. A100 Stadtring Berlin, Wedding Richtung Wilmersdorf. Zwischen Jakob-Kaiser-Platz und Kaiserdamm Süd 3 Kilometer Stau, 30 Minuten. Das war euer Check. Bleibt staufrei. Gute Fahrt.
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0: So geht's gleich weiter ab ins Wochenende mit Afrojack, Sia und David Guetta auf Big FM. Musikalisch müssen wir uns, glaube ich, auch so ein bisschen Sommer zurückholen. Das geht auf jeden Fall mit Damien Feig. White Keys gleich auf Big FM. Stay tuned.
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0: Gleich auf Big FM, The Second Voice, Let Me Be am Start. Jakob, was ist bei dir der Plan? Was sagt der Kopf?
1: Ich freue mich auf jeden Fall auch aufs Wochenende. Ich hoffe, das Wetter wird wieder besser, damit wir noch mal ein paar Bierchen trinken können und danach in die Peak-Dame.
0: Ja, Mann, also aufs Wetter freuen wir uns auf jeden Fall. Hoffentlich wird es bald wieder besser. 30 Grad plus wären wichtig.

0: Sia, David Guetta und Afrojack mit Awake Tonight hier auf Big FM. Es gibt bei uns was Neues, eine neue, wenn man genau ist, nämlich Büschra in Deutschlands Bigster Morning Show.
1: Es nervt mich! Es ist nichts schiefgelaufen. Ich bin nicht zu früh gekommen, ich bin auch nicht zu spät gekommen. Mann!
2: Das erste Mal mit Büschra.
3: Mit welchem Film- oder Seriencharakter kannst du dich identifizieren und warum?
4: Ah, ich glaube, ich bin Kim Possible.
5: Wow.
4: Weil Kim Possible ist super smart und stark und sexy as fuck. Das bin ich.
0: Sympathisch.
4: So eine Eingebildete. Übelst eingebildet gerade. Aber Kim Possible, Leute. Wow.
0: Unangenehm.
2: Das erste Mal mit Büschra.

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0: Big FM, Mr. Belt und Wizzle, Reese am Start, 08900901. Welcher Seriencharakter werdet ihr gerne? Büscher aus Deutschlands Big Star Morning Show, unser Neuer, hat auch schon gerade beantwortet. Michelle?
1: Dann nehme ich den McDreamy, ganz klar.
2: Im Alter ist der richtig heiß geworden. Also Männer haben da echt nochmal Glück.
0: Ja, verstehe ich irgendwie aus der Sicht. Wie sieht's bei dir aus, Jordi? Was hast du?
3: Schokobert Scrubs für diese gute Laune. Und
0: ja,
3: immer ein Lächeln auf den Lippen, immer einen geilen Spruch, der einen, wenn man mal schlechte Laune hat, ein Lächeln auf den Lippen zaubert.
0: Ja, Mann, und es ist auch eine 10 von 10, dass Scrubs wieder da ist. Jetzt Alex Warren hier auf Big FM.

0: So, gleich musikalisch zumindest ein bisschen Sommer mit Topic, Becky G und Sorry Papi auf der Playlist. Aber bekanntermaßen ist der Freitag ja auch zum Feiern da. Die beiden Ladies gleich am Start, Lady Gaga und Doji mit Runway auf Big FM.
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2: Party People, los geht's. Wir sind schon mittendrin im Wochenende, zumindest mental. Brennstudio 1111. Bekommt ihr im Studio 1011. Müsst ihr auf jeden Fall vorbeisteppen heute Abend ab 21 Uhr. Das bedeutet, es gibt DJ, es gibt Kunst und es gibt natürlich auch die ein oder andere Live-Performance. Solltet ihr auf keinen Fall verpassen. Es kommt sogar extra Michelle Manetti aus London eingeflogen. Also lohnt sich's auf jeden Fall vorbeizuschauen.
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2: 17.26 Uhr, die News mit Sarah Kailoweit. Was haben wir denn auf den Socials?
3: FIFA-Chef Infantino geht gerade viral, weil er auf einer Pressekonferenz das gesagt hat.
4: Chill, relax.
3: Ja, Infantino hat den Journalisten gesagt, sie sollen chillen, weil die gefragt haben, ob die FIFA bei der WM eigentlich alles unter Kontrolle hat. Kam nicht mega gut an und trendet jetzt.
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2: Was haben wir noch Wichtiges auf der Welt?
3: Wenn wir so richtig schlecht geschlafen haben, dann kann man das in unserem Speichel sehen. Das sagt jetzt jedenfalls eine neue Studie der Uni Zürich. Das Forschungsteam da hat jetzt neue Biomarker identifiziert, die in unserer Spucke auftauchen, wenn wir übermüdet sind. Die Idee ist jetzt, damit Schnelltests zu entwickeln, um mit denen dann objektiv Übermüdung feststellen zu können. Der Krieg zwischen Russland und der Ukraine, der geht weiter. Mit gegenseitigen Angriffen auf wichtige Infrastruktur. Auf der von Russland besetzten Halbinsel Krim hat die Ukraine jetzt wieder Ziele bombardiert, unter anderem ein Kraftwerk und einen Militärstützpunkt. Und auch Russland hat die ukrainische Infrastruktur wieder angegriffen, unter anderem Eisenbahn- und Stromnetze. Für beide Seiten geht es darum, die Versorgung des jeweils anderen zu schwächen. Wenn ihr gerade Probleme mit Instagram haben solltet, dann seid ihr tatsächlich nicht allein. Der Insta- und Facebook-Konzern Meta, der ist gerade von einer Störung betroffen. Das hat jetzt ein Meta-Sprecher bestätigt. Der hat auch gesagt, dass sie schon dabei sind, das Problem zu beheben.
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3: Ratet mal, wer jetzt ganz offiziell in der Songwriter Hall of Fame aufgenommen ist. Ist Taylor Swift. In New York City gab es jetzt die große Aufnahmezeremonie und Taylor schreibt damit tatsächlich mal wieder Musikgeschichte. Mit 36 Jahren ist sie nämlich jetzt die jüngste Frau, die jemals in die Songwriter Hall of Fame aufgenommen wurde.
2: Dankeschön, Sarah.
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6: In Berlin fällt heute Abend leichter Regen mit frischem Wind aus Südwest bei 18 Grad. Packt den Regenschirm ein, wenn ihr noch unterwegs seid. Morgen geht es ähnlich trüb weiter. Der Himmel bleibt bedeckt und es ist weiter mit Regen zu rechnen. Die Temperaturen schaffen 20 Grad. Auch das Wochenende bleibt durchwachsen, also plant eure Outdoor-Aktivitäten mit Bedacht. Der aktuelle Stand: In Cottbus am Staatstheater haben wir 17 Grad. In Hohenneuendorf am Rathausplatz sind es 16 Grad und in Belitz am Spargelmuseum ebenfalls 16 Grad.
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6: A2 Magdeburg Richtung Berliner Ring zwischen Thesen und Cieser. 4 Kilometer Stau, 30 Minuten. A10 westlicher Berliner Ring, Dreieck Werder Richtung Dreieck Havelland. 2 Kilometer, 40 Minuten. A12 Berliner Ring Richtung Frankfurt oder zwischen Dreieck Spreeau und Briesen 7 Kilometer, 25 Minuten. A13 Schönefelder Kreuz Richtung Dresden zwischen Raststätte Freienhofener Eck, West- und Ortrand 6 Kilometer, 15 Minuten. Bleibt staufrei, gute Fahrt.
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7: Hallo, ich bin Uli. Deutschland steckt weiter in der Wirtschaftskrise. Die Welle der Firmenpleiten reißt nicht ab. Im ersten Quartal wurden mehr als 6.200 Unternehmensinsolvenzen beantragt. 6,5% mehr als vor einem Jahr. Auch Privatleute geraten immer stärker in finanzielle Bedrängnis. Die Zahl der Verbraucherinsolvenzen lag im März fast ein Fünftel höher als im Vorjahr. Die Deutsche Industrie- und Handelskammer spricht von einem Warnschuss für die Bundesregierung. Und noch der Blick auf den DAX, der stand zuletzt bei 24.503 Punkten.
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0: So, den Boy gibt's im Juli, by the way, live in Germany. Jetzt im Süden in Stuttgart, um genau zu sein. Mr. Know-It-All kommt und dazu kann man auch im Auto feiern, ne? Der muss nicht unbedingt kommen. James Hype gleich mit Serotonin auf Big FM.
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0: Hey, mein Bester. Dirty Daniel aus Darmstadt. Grüß dich. Hey.
1: Daniel, was geht? Wie geht's dir?
0: Schönes Wochenende.
1: Ja.
0: Super, super. Also, ich habe nämlich Karten von euch gewonnen für die Gig World. Und deswegen ist das Wochenende auf jeden Fall safe. Und ich freue mich tierisch drauf, weil ich noch nie auf so einem Festival war oder auf so einem Event.
1: Ja, ich weiß, was du meinst. Okay, pass auf. Ich finde den Begriff immer Geek immer ein bisschen schwierig, genauso wie Nerd. Wer ist denn so ein Geek oder so ein kleiner Nerd und ist stolz drauf? 08.909.

0: BFM, Reese am Start, Ray mit Where is my Husband, 08900901, Geek World ist am Start, Daniel hat gerade schon angerufen und Geek Nerds, das ist ja immer noch so ein bisschen verschrien, aber ich wette, von euch ist jemand happy und sogar stolz drauf, oder? Wie sieht's aus, 08900901, Josephine?
1: Auf jeden Fall.
0: Das hat sich auf jeden Fall schon verändert. Guck mal, wenn wir gerade, Daniel geht zum Beispiel auch auf so eine Geek-Messe am Wochenende. Warst du auch schon mal bei sowas?
1: Ja, ich war schon dort und ich werde tatsächlich jetzt auch nächsten Monat wieder dorthin gehen, bin schon ganz aufgeregt.
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0: 18.07 08.900.901 kostenlose Big FM Hotline. Daniel am Start. Daniel, wenn du ins Wochenende gehst und mal so ein bisschen runterfahren willst davor, was machst du, wenn du mal so ein bisschen Abfuck schiebst?
1: Abgefuckt oder nicht abgefuckt, aber gestressbehaftet oder irgendwas schafft in mir, sage ich mal.
0: Ja.
1: Hocke ich mich aufs Auto oder aufs Motorrad und mache den Kopf frei.
0: Ist so.
1: Nichts besser, also für mich nichts Besseres. Schön chillig, Big FM hören, Welt genießen.
0: Ja, mehr brauchst du auch nicht. Einfach mal loslassen.
1: Einfach mal loslassen. Alexa, play Yes Girl by Nesta.

0: So, geht's gleich weiter. Ab ins Wochenende mit Dua Lipa und Training Season. Schreit schon wieder nach Gym. Samstagmorgen um 8. Okay, wenn wir ehrlich sind, um 10. Gibt's gleich und... Den gibt es erstmal, um den Feierabend abzufeiern. Josh Fairbairn mit Like a Prayer auf Big FM.
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2: Einmal feiern wie im Underground. Wollt ihr machen, könnt ihr machen. Heute ab 22 Uhr Café Roy 49. Da müsst ihr auf jeden Fall vorbeischauen, denn es wird gefeiert und geraved. Das müsst ihr euch auf jeden Fall schon mal merken. Dann wird es auch umso lustiger. Ne? Also falls ihr jetzt irgendwie denkt, ja, aber ich muss davor noch zum Späti-Dicker. Nee, müsst ihr nicht. Ihr könnt tatsächlich auch dort direkt alles machen, weil es ist eine Späti-Bar. Geile Location, macht auf jeden Fall eine Menge Spaß. Checkt das Ganze ab. Café Roy 49. Viel Spaß.
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2: Sarah Kalowait, was trendet denn aktuell auf Social Media?
3: Auf X trendet gerade ein deutscher Fußballfan, der auf den Socials fleißig seine Reise in die USA zu Fußball-WM dokumentiert. Der Typ, der freut sich halt einfach einen Ast ab, weil er zum Beispiel das Essen in einem Waffelhaus so richtig feiert. Ultra cute ist das und deswegen auch Millionen an Klicks.
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2: Und was ist sonst noch wichtig?
3: Wenn wir was googeln und die Google KI, die spuckt dann falsche Antworten aus, dann muss Google haften. Das hat ein Gericht in München heute entschieden. Bei dem Fall, da ging es konkret um zwei deutsche Firmen, die gegen Google geklagt haben. Die Google KI, die hat nämlich behauptet, dass der ihre Firmen dubios sind, weil die künstliche Intelligenz halluziniert hat. Das Gericht hat jetzt entschieden, dass Google für solche KI-Patzer haften muss. Das Urteil, das ist aber noch nicht rechtskräftig. Das Gesundheitssystem in Deutschland, das war heute Thema im Bundestag. Gesundheitsministerin Wagen hat ein großes Sparpaket vorgestellt, bei dem laut ihr alle ran müssen, damit die Beitragszahlungen für die gesetzliche Krankenkasse nicht immer weiter steigen. Zumutbar und unausweichlich sind die Maßnahmen, sagt Wagen. Die Opposition, die sieht das anders. Das Asylsystem in der EU, das funktioniert seit heute mit neuen Regeln. Ziel davon ist, dass weniger Menschen nach Europa kommen, um hier Asyl zu beantragen. Ob das auch wirklich so klappt, da sind sich Fachleute tatsächlich unsicher. Unser Innenminister Dobrindt von der CSU, der ist aber auf jeden Fall Fan der neuen, strengeren Regeln. Er sagt, das System sei funktionsfähig.
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3: Proteine sind ein Ding, wenn man Sport macht. Proteinpulver sind in Deutschland aktuell auf jeden Fall krass nachgefragt und deswegen werden die gerade hier auch immer teurer. Die Informationsgesellschaft Agrarmarkt sagt, die Preise für Proteinpulver, die sind seit Januar um 40-60% gestiegen bei uns. Und die Experten, die sagen auch, dass es unwahrscheinlich ist, dass Proteinpulver bald wieder billiger wird.
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5: In Berlin fällt heute Abend leichter Regen mit frischem Wind aus Südwest bei 18 Grad. Packt den Regenschirm ein, wenn ihr noch unterwegs seid. Morgen geht es ähnlich trüb weiter. Der Himmel bleibt bedeckt und es ist weiter mit Regen zu rechnen. Die Temperaturen schaffen 20 Grad. Auch das Wochenende bleibt durchwachsen, also plant eure Outdoor-Aktivitäten mit Bedacht. Der aktuelle Stand: in Cottbus am Staatstheater haben wir 17 Grad. In Hohenneuendorf am Rathausplatz sind es 16 Grad und in Belitz am Spargelmuseum ebenfalls 16 Grad.
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5: A2 Magdeburg Richtung Berliner Ring zwischen Thesen und Ziesa. 4 Kilometer Stau, 30 Minuten. A10 westlicher Berliner Ring, Dreieck Werder Richtung Dreieck Havelland. 2 Kilometer, 40 Minuten. A12 Berliner Ring Richtung Frankfurt oder zwischen Dreieck Spreeau und Briesen 7 Kilometer, 25 Minuten. A13 Schönefelder Kreuz Richtung Dresden zwischen Raststätte Freienhofener Eck, West- und Ortrand 6 Kilometer, 15 Minuten. Bleibt staufrei, gute Fahrt.
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4: Den neuen Arbeitsvertrag unterschreiben ist ein krasser Moment. Da liegt das Ding vor dir und alles steht schwarz auf weiß. Und genau da verstecken sich typische Fallen. Red Flag Nummer 1, Überstunden mit dem Gehalt abgegolten. Wenn das da steht, dann wird's sehr schwierig, weil das kann schnell bedeuten, mehr arbeiten ohne mehr Geld oder Freizeitausgleich. Zweite Warnung, Ausschlussfristen. Klingt harmlos, ist es aber gar nicht. Da kann drinstehen, dass du Ansprüche wie Überstundenlohn oder Boni innerhalb von 3 Monaten schriftlich melden musst, sonst verfallen die. Drittens, Versetzungsklauseln. Wenn in deinem Vertrag steht, du kannst im gesamten Bundesgebiet eingesetzt werden, dann kann das im Zweifel auch einen Standortwechsel bedeuten. Frag dich, passt das zu deinem Leben und deinen Vorstellungen von deinem Job? Und viertens, Wettbewerbsverbot nach dem Job. Wenn in deinem Vertrag steht, dass du später in der Branche nicht einfach zu einem Konkurrenten gehen kannst, dann muss es dafür eigentlich auch eine Entschädigung geben. Sonst wird's kritisch. Schau auch hier, ob das für dein Leben passt. Wichtig, ein Vertrag ist nicht nur Formalität. Er zeigt, wie fair dein Arbeitgeber tickt. Lies die Stellen, die wehtun können, durch, bevor du unterschreibst. Für mehr Tipps, klick dich rein.
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0: Sarah Kalowait, was trendet denn aktuell auf Social Media?
1: Auf X trendet gerade ein deutscher Fußballfan, der auf den Socials fleißig seine Reise in die USA zu Fußball-WM dokumentiert. Der Typ, der freut sich halt einfach einen Ast ab, weil er zum Beispiel das Essen in einem Waffelhaus so richtig feiert. Ultra cute ist das und deswegen auch Millionen an Klicks.
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0: Und was ist sonst noch wichtig?
1: Wenn wir was googeln und die Google KI, die spuckt dann falsche Antworten aus, dann muss Google haften. Das hat ein Gericht in München heute entschieden. Bei dem Fall, da ging es konkret um zwei deutsche Firmen, die gegen Google geklagt haben. Die Google KI, die hat nämlich behauptet, dass der ihre Firmen dubios sind, weil die künstliche Intelligenz halluziniert hat. Das Gericht hat jetzt entschieden, dass Google für solche KI-Patzer haften muss. Das Urteil, das ist aber noch nicht rechtskräftig. Das Gesundheitssystem in Deutschland, das war heute Thema im Bundestag. Gesundheitsministerin Wagen hat ein großes Sparpaket vorgestellt, bei dem laut ihr alle ran müssen, damit die Beitragszahlungen für die gesetzliche Krankenkasse nicht immer weiter steigen. Zumutbar und unausweichlich sind die Maßnahmen, sagt Wagen. Die Opposition, die sieht das anders. Das Asylsystem in der EU, das funktioniert seit heute mit neuen Regeln. Ziel davon ist, dass weniger Menschen nach Europa kommen, um hier Asyl zu beantragen. Ob das auch wirklich so klappt, da sind sich Fachleute tatsächlich unsicher. Unser Innenminister Dobrindt von der CSU, der ist aber auf jeden Fall Fan der neuen, strengeren Regeln. Er sagt, das System sei funktionsfähig.
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1: Proteine sind ein Ding, wenn man Sport macht. Proteinpulver sind in Deutschland aktuell auf jeden Fall krass nachgefragt und deswegen werden die gerade hier auch immer teurer. Die Informationsgesellschaft Agrarmark sagt, die Preise für Proteinpulver, die sind seit Januar um 40-60% gestiegen bei uns. Und die Experten, die sagen auch, dass es unwahrscheinlich ist, dass Proteinpulver bald wieder billiger wird.
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0: Sarah Kalowait, was trendet denn aktuell auf Social Media?
1: Auf X trendet gerade ein deutscher Fußballfan, der auf den Socials fleißig seine Reise in die USA zu Fußball-WM dokumentiert. Der Typ, der freut sich halt einfach einen Ast ab, weil er zum Beispiel das Essen in einem Waffelhaus so richtig feiert. Ultra cute ist das und deswegen auch Millionen an Klicks.
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0: Und was ist sonst noch wichtig?
1: Wenn wir was googeln und die Google KI, die spuckt dann falsche Antworten aus, dann muss Google haften. Das hat ein Gericht in München heute entschieden. Bei dem Fall, da ging es konkret um zwei deutsche Firmen, die gegen Google geklagt haben. Die Google KI, die hat nämlich behauptet, dass der ihre Firmen dubios sind, weil die künstliche Intelligenz halluziniert hat. Das Gericht hat jetzt entschieden, dass Google für solche KI-Patzer haften muss. Das Urteil, das ist aber noch nicht rechtskräftig. Das Gesundheitssystem in Deutschland, das war heute Thema im Bundestag. Gesundheitsministerin Wagen hat ein großes Sparpaket vorgestellt, bei dem laut ihr alle ran müssen, damit die Beitragszahlungen für die gesetzliche Krankenkasse nicht immer weiter steigen. Zumutbar und unausweichlich sind die Maßnahmen, sagt Wagen. Die Opposition, die sieht das anders. Das Asylsystem in der EU, das funktioniert seit heute mit neuen Regeln. Ziel davon ist, dass weniger Menschen nach Europa kommen, um hier Asyl zu beantragen. Ob das auch wirklich so klappt, da sind sich Fachleute tatsächlich unsicher. Unser Innenminister Dobrindt von der CSU, der ist aber auf jeden Fall Fan der neuen, strengeren Regeln. Er sagt, das System sei funktionsfähig.
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1: Proteine sind ein Ding, wenn man Sport macht. Proteinpulver sind in Deutschland aktuell auf jeden Fall krass nachgefragt und deswegen werden die gerade hier auch immer teurer. Die Informationsgesellschaft Agrarmark sagt, die Preise für Proteinpulver, die sind seit Januar um 40-60% gestiegen bei uns. Und die Experten, die sagen auch, dass es unwahrscheinlich ist, dass Proteinpulver bald wieder billiger wird.
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1: Mit Tamaris Binder von der Evangelischen Kirche. Hi. Kleiner Pieks und es läuft. Da liege ich bei der Blutspendeaktion auf der Liege und warte, bis der Beutel voll ist. Danach heißt es nur noch kurz ausruhen, was essen, was trinken. Ja, und dann bin ich schon fertig. Klar, in den nächsten Wochen merke ich dann schon noch, ich bin ein bisschen schlapp und beim Sport komme ich schneller außer Atem. Aber abgesehen davon kostet mich die Blutspende kaum was. Für einen anderen Menschen kann sie dagegen alles bedeuten. Vielleicht sogar das Leben. Ja, und ich glaube, oft ist uns gar nicht bewusst, wie viel Wirkung es haben kann, wenn wir was von dem teilen, was wir haben. Ob es jetzt Geld ist oder Zeit, ein Talent oder eben Blut. Was für uns vielleicht nur eine kleine Sache ist, kann für jemand anderen einen riesigen Unterschied machen. Übrigens, am kommenden Sonntag ist Weltblutspendetag.
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1: Den neuen Arbeitsvertrag unterschreiben ist ein krasser Moment. Da liegt das Ding vor dir und alles steht schwarz auf weiß. Und genau da verstecken sich typische Fallen. Red Flag Nummer 1, Überstunden mit dem Gehalt abgegolten. Wenn das da steht, dann wird's sehr schwierig, weil das kann schnell bedeuten, mehr arbeiten ohne mehr Geld oder Freizeitausgleich. Zweite Warnung, Ausschlussfristen. Klingt harmlos, ist es aber gar nicht. Da kann drinstehen, dass du Ansprüche wie Überstundenlohn oder Boni innerhalb von 3 Monaten schriftlich melden musst, sonst verfallen die. Drittens, Versetzungsklauseln. Wenn in deinem Vertrag steht, du kannst im gesamten Bundesgebiet eingesetzt werden, dann kann das im Zweifel auch einen Standortwechsel bedeuten. Frag dich, passt das zu deinem Leben und deinen Vorstellungen von deinem Job? Und viertens, Wettbewerbsverbot nach dem Job. Wenn in deinem Vertrag steht, dass du später in der Branche nicht einfach zu einem Konkurrenten gehen kannst, dann muss es dafür eigentlich auch eine Entschädigung geben. Sonst wird's kritisch. Schau auch hier, ob das für dein Leben passt. Wichtig, ein Vertrag ist nicht nur Formalität. Er zeigt, wie fair dein Arbeitgeber tickt. Lies die Stellen, die wehtun können, durch, bevor du unterschreibst. Für mehr Tipps, klick dich rein.
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